0: kann ich mit diesem 10-Finger-System tippen. Ich glaube, das würde noch mal eine Spur geiler klingen. Egal, lassen wir das einfach mal. So cool war das jetzt auch nicht. Oh Mann, wer ruft denn jetzt an? Meine Mutter. Ach, da gehe ich nicht ran. Nee, wir lassen das kurz hier ausklingeln. Und dann machen wir weiter.
1: Und das war's. Die kleine Tasse war nun nicht mal mehr eine Vase.
0: Das war überhaupt keine schöne Geschichte. Das war eine furchtbare Geschichte.
1: Oh Gott, die arme Tasse
0: hat sich für den Freitod entschieden. Oh mein Gott, oh Gott, hätte ich das gewusst, ich hätte das niemals vorgelesen. Oh Gott, da mache ich, oh Gott, ich muss jetzt irgendwas anderes machen, um mal wieder gute Laune zu verbreiten. Was machen wir denn jetzt am besten? Ich hab hier noch in meiner Geräuschekiste,
2: wer nervt denn jetzt schon wieder? Oh, schon wieder meine Mutter. Oh, was will die denn? Warte kurz, ich muss da mal ganz kurz rangehen. Hallo Mama. Nein, ich bin nicht krank. Nein, ich nehme hier was auf. Ja, Mama, das ist so ein Schlafding, was ich hier mache. Naja, damit die Leute besser einschlafen können. Ja, das weißt du doch. Ja, na klar, das habe ich dir erzählt. Das habe ich dir erzählt. Das hast du vielleicht schon wieder vergessen.
0: Ich habe nicht gesagt, dass du senil bist. Das hast du gerade selber interpretiert. Mama, das ist so ein Ding, ich muss flüstern. Die Leute sollen nicht wach werden. Ja, das ist zum Einschlafen. Das ist nicht sinnlos. Du weißt doch überhaupt nicht, was ich hier mache. Du hast es dir doch nicht mal angehört. Ja, du kannst doch nicht sagen, dass es sinnlos ist, wenn du nicht mal weißt, was es ist. Ich begleite die Menschen beim Einschlafen. Ja, das wollen die. Das brauchen die. Ja, nicht alle. Ja, aber einige. Ja, einsame Menschen zum Beispiel, die brauchen sowas. Die haben niemanden zum Einschlafen. Das ist keine Prostitution, Mama. Können wir das bitte nachher besprechen? Wir sind hier live, okay? Ich nehme mir Zeit für dich. Mama, ich nehme mir... Aber doch nicht jetzt. Ich rufe dich später an. Mama, ich rufe dich... Nein, du bist mir nicht egal. Ich habe nur jetzt keine Zeit. Ich hab dich lieb. Ich hab dich... Ich hasse dich nicht. Ich hasse dich doch nicht. Ich rufe dich doch später nochmal an. Das ist doch... Ich schieb dich nicht ab. Wir haben kaum noch Sendezeit, Mama. Mama, ich rufe dich später nochmal an. Ich leg jetzt auf, Mama. Das heißt doch nicht, dass ich dich nicht lieb habe. Das ist doch... Du nimmst wieder Dinge total aus dem Zusammenhang. Das stimmt doch alles überhaupt nicht. Mama, ich leg jetzt auf, Mama. Ja, ja, alles klar. Ich ruf nachher. Ich ruf dich. Tschüss. Ja, Mama. Ja. Tschüss, Mama. Tschüss.
1: Es tut mir so leid, dass ich gerade so geschrien habe. Das war unprofessionell. Ich höre gerade, wir müssen jetzt auch zum Ende kommen. Also das ist jetzt alles gar nicht so gelaufen, wie ich mir das vorgestellt habe, aber... Ja, ich hoffe, du konntest trotzdem ein bisschen was mitnehmen. Es hat dir ja trotzdem irgendwie ein bisschen gefallen. Bist vielleicht auch ein bisschen müde geworden. Genau, und wenn du willst, also wenn du magst, ich finde es ganz geil, wenn du nächste Woche nochmal einschalten würdest. Das würde mir zumindest ja sehr viel bedeuten. Es tut mir also wirklich leid, wie das heute gelaufen ist. Ich bin für normal gar nicht so, wirklich nicht. Also dann. Wir sehen uns, wir hören uns nächste Woche wieder. Gleiche Zeit, gleiche Uhrzeit. Und ja, dann bis nächste Woche und ich wünsche dir noch eine gute Nacht.
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1: Ursula? Ah, da bist du ja.
2: Ah, guten Abend, Carla.
1: Was machst du da?
2: Ich tippe mir einige Passagen aus diesem Manuskript ab. Reginald will sein Familienbuch bald wieder haben.
1: Aha. Hast du da heute nicht irgendwas vergessen?
2: Hm?
1: Es muss über den Nachmittag doch schon mehrmals bei dir an der Tür geklopft haben.
2: Ach, Carla, du weißt doch, dass ich nie meine Vordertür benutze. Wenn jemand wirklich etwas von mir will, dann muss er hinten klopfen.
1: Aber ich hatte dir doch extra ein paar Bonbons aus dem Laden mitgebracht, damit du den Kindern was mitgeben kannst.
2: Das süße Zeug ist doch das reinste Gift.
1: Ursula, es ist Halloween.
2: Ja und?
1: Die Kinder erwarten, dass sie etwas von dir mitbekommen. Vorhin war der Norton-Junge bei mir und hat sich gewundert, dass du nicht öffnest, obwohl im Haus Licht brennt.
2: Ach, ich bitte dich.

0: kann mich doch wegen solchem heidnischen Mumpitz nicht den ganzen Tag von der Arbeit ablenken lassen.
1: Ist das denn wirklich so wichtig?
0: Natürlich. Was glaubst du, wie lange ich gebraucht habe, Reginald zu überreden, mir seine Familienchronik auszuleihen? Und sie ist tatsächlich um einiges interessanter, als ich erwartet hätte. Der Stammbaum der Hurts geht bis ins 15. Jahrhundert zurück. Und die ganze Zeit über haben sie hier in Brinstershire gelebt. Das ist Gold für meine Forschungen.
1: Warum? Hatte Reginald denn irgendwelche bekannten Vorfahren?
0: Ja, das nicht. Zumindest nicht auf den ersten Blick. Aber es finden sich immer mal wieder kleine Anekdoten aus der Grafschaftsgeschichte der letzten 500 Jahre. Hast du zum Beispiel gewusst, dass einer deiner Vorfahren zur Zeit der glorreichen Revolution versucht hat, Schweine als Reittiere abzurichten?
1: Du meine Güte!
0: Ja, ein gewisser Ranulf Gardner aus Thornton. Hier. Aber es kommt noch besser. Hier, schau mal. Der Fluch der Dufforts.
1: Wer?
0: Die Dufforts. Das ist der eigentliche Name des Geschlechts der Effords, bevor er über die letzten Jahrhunderte anglisiert wurde.
1: Aha. Ich wusste gar nicht, dass die verflucht sein sollen.
0: Nein, das war mir auch neu. Obwohl, wenn man sich deren Schicksal so anschaut, ihre drei ehemaligen Landsitze sind heute Ruinen. Und die letzten Nachkommen sind nach Amerika ausgewandert. Ganz schön jämmerlich für eine so alte Familie.
1: Und, was ist denn nun der Fluch?
0: Tja, das ist das Problem. Die Erwähnung in Reginalds Buch ist kurz und ziemlich vage. Es geht die Legende, dass auf der alten Familie der Dufforts, nunmehr besser als die Efforts von Efforts Green bekannt, ein Fluch läge, da sich einst ein Sohn gegen seinen Vater gewandt habe. Der Sohn ist auf ewig verdammt, als Wiederkehrer seine Nachkommen heimzusuchen.
1: Und weiter?
0: Ja, nichts weiter, das ist es ja.
1: Schade.
0: Ja, ich habe mir schon den ganzen Abend den Kopf zerbrochen, wie ich da mehr herausfinden könnte. Die wenigen Quellen, die es über die Geschichte der Gegend gibt, habe ich allesamt in den letzten Jahren zusammengetragen. Und nie ist mir auch nur eine Erwähnung dieses Fluchs untergekommen.
1: Ja, und die Nachkommen kannst du ja auch nicht mehr fragen.
0: Nein. Aber weißt du was? Es gibt jemanden, der unter Umständen etwas darüber wissen könnte.
1: Du meinst doch nicht etwa
0: Dr. Jeffreys, genau.
1: Oh mein Gott. Ursula, ich finde, das ist wirklich keine gute Idee. Wir können doch nicht einfach einen alten Mann so spät am Abend besuchen. Und das auch noch unangemeldet.
0: Ach, was hast du denn, meine Liebe? Fürchtest du dich etwa?
2: Klopfen höre ich am Südtor. Tu an, dein Nachtkleid. Müssen wir uns zeigen, dass man nicht sieht, wir warten.
3: Ah, guten Abend, die Damen.
0: Dr. Jeffreys, verzeihen Sie die Störung.
3: Ist das nicht Ursula Rivers, zweiter Molar unten rechts überkront und Carla Gardner, erster Prämolar oben links kariös? Es tut mir leid, meine Praxis ist heute geschlossen.
1: Der praktiziert noch?
0: Dr. Jeffreys, wir sind nicht gekommen, um unsere Zähne behandeln zu lassen. Ich bin Lokalhistorikerin, wie Sie vielleicht wissen. Und ich würde gerne mit Ihnen über die Efforts sprechen.
3: Ist das so? Was führen Sie im Schilde?
0: Gar nichts. Ich habe in einer alten Chronik vom Fluch der Dufforts gelesen und möchte herausfinden, was es damit auf sich hat.
3: Falls Sie vom Gespenst von Paddingham Hall sprechen, werden wir schnell fertig sein. Aber kommen Sie erst mal rein.
0: Danke.
1: Danke.
0: Das Gespenst von Paddingham Hall? Ich bin mir nicht sicher. In meiner Quelle war von Efforts Green die Rede, wo die Familie lebte, bevor sie Paddingham Hall erbauen ließen.
3: Davon weiß ich nichts. Die Efforts, sowohl der letzte als auch der vorletzte Earl, waren gute Freunde von mir. Aber zugegeben, sie waren ein unglückliches, abergläubisches Völkchen. Dachten doch tatsächlich, in ihrem Herrenhaus spukt es.
0: Ja? Und, tat es das?
3: Natürlich nicht. Das Gespenst von Paddingham Hall war ihr eigener Butler.
1: Ihr Butler?
3: Ihr lebendiger Butler Charles Sinclair. Er war ein so vortreffliches Exemplar seiner Profession, dass er beinahe unsichtbar für sie war. Immer zur Stelle, stets diskret. Wenn sich ein Butler im Hintergrund hält, was er ja sollte, kann es schon mal passieren, dass die Herrschaft vergisst, dass er überhaupt da ist. Die Efforts waren sich seiner Existenz praktisch gar nicht bewusst.
0: Das klingt nicht gerade nach dem, was wir suchen.
3: Dann kann ich Ihnen leider auch nicht weiterhelfen. Wenn Sie mich nun entschuldigen würden, würde ich gern meine Macbeth-Lektüre fortsetzen.
0: Dr. Jeffreys, gibt es denn nicht noch irgendwelche alten Quellen über die Familie?
3: Nicht, dass ich wüsste. Ihre Bibliothek haben Sie damals vollständig veräußert, um Ihre Schulden zu begleichen. Nun denn.
0: Dr. Jeffreys, ist Bankos Geist denn wirklich so viel interessanter als der Fluch der Delforts?
3: Ach, mir juckt der Daumen schon. Also gut, schauen wir nach.
0: Auf Paddingham Hall? Aber wir können doch nicht einfach...
3: Meine liebe Miss Rivers, wer glauben Sie hat denn die letzten 20 Jahre die Hausschlüssel aufbewahrt?
1: Oh, wäre ich doch bloß daheim geblieben. Jetzt steigen wir auch noch mitten in der Nacht in so ein gruseliges Haus ein.
0: Carla, es besteht doch gar kein Grund, sich Sorgen zu machen. Wovor fürchtest du dich denn? Das Haus wird doch höchstens noch von ein paar Eichhörnchen bewohnt. Oder einem Dachs, der sich eingenistet hat.
1: Und was, wenn doch was an dem Fluch dran ist?
3: So, da wären wir. Miss Rivers, halten Sie bitte mal meine Taschenlampe. Ich muss mit meinem Stock...
0: Oh, mein Gott, Dr. Jeffreys, was ist das?
3: Oh, nur eine Vorkehrung für unerwünschte Besucher.
1: Eine Streitaxt?
3: Kommen Sie, es ist doch nichts passiert.
0: Was für eine Halle. Paddingham Hall muss in seinen Glanzzeiten prächtig ausgesehen haben.
3: In der Tat, doch das ist lang her. Wie Sie sehen, ist die Bibliothek vollkommen leer. Ich glaube aber, mich entfernt zu erinnern, und das muss gute 40, 50 Jahre her sein, dass Lord Effort einmal von einem versteckten Fach in der Wandvertäfelung gesprochen hat.
0: Sie meinen, er hat dort geheime Dokumente versteckt?
3: Ich meine gar nichts, aber es ist eine Möglichkeit. Also, ich würde vorschlagen, wir teilen uns auf. Miss Rivers, Sie bleiben in der Bibliothek. Ich sehe mich im Salon um und Miss Gardner, ja, Sie können ja schon mal oben in den Schlafgemächern anfangen. Wir stoßen dann zu Ihnen.
0: Und worauf sollen wir achten?
3: Das kann ich Ihnen nicht sagen. Ein Luftzug vielleicht, eine Unebenmäßigkeit in der Wand oder im Boden. Wer weiß?
1: Das ist mal wieder so typisch. Da will man einmal einen ruhigen Abend in seinem Cottage verbringen und stattdessen kraxelt man in alten, verlassenen Häusern umher. Ich wette, es wimmelt hier nur so vor Ratten. Und die Spinnenweben. Oh. Und die Lampe ist bestimmt auch schon seit 20 Jahren nicht mehr geputzt. Oh. Was? Das gibt's doch nicht. Ursula? Dr. Jeffreys? Ich glaube, ich habe was gefunden.
0: Wirklich, Carla? Kommen Sie.
3: Miss Rivers, ein alter Mann, ist doch kein Schnellzug.
0: Tatsächlich. Carla, ist das nicht aufregend?
3: Ja, das ist Lord Effords altes Schlafgemach. Schauen wir doch mal, was wir hier haben. Ein pornografisches Heft von 1936.
0: Oh je.
3: Ein alter Pokal. Das sieht doch schon besser aus. Und hier... Na, komm raus. Wenn das mal nichts ist.
0: Ein altes Buch. Meine Güte, das fällt ja bald auseinander. Private Aufzeichnungen Thomas Lord Efforts des zweiten Earl of Drayden.
1: Klingt vielversprechend.
0: Ja. Ich muss nur sehr vorsichtig durchblättern. Halt mal die Taschenlampe, bitte.
1: Ja.
0: Ja, schauen wir doch mal. Hier. Der Verrat Sir Roland Dufforts an seinem Vater. Im Jahre 1562
4: begann Sir Roland Dufort mit dem Bau des Herrenhauses in Effort's Green, wie die Örtlichkeit seitdem genannt wird. Die Duforts lebten seit der Zeit Heinrich des Ersten in ihrem Stammsitz Greynor Castle und erarbeiteten sich über die Jahrhunderte ein beträchtliches Vermögen. Zur Zeit der Reformation, so wurde mir von meinem Großvater berichtet, der wiederum Sir Rowlands Urenkel war, kam Zwietracht zwischen Sir Rowland und seinem Vater Robert Dufort auf. Robert hielt am katholischen Glauben fest, selbst zu einer Zeit, als dies mit dem Tode bestraft wurde, während sein Sohn ein glühender Anhänger Heinrichs reformierter Kirche wurde. Über Jahre hinweg hielt Sir Rowland den Glauben seines Vaters geheim, doch dies brachte zunehmend Unfrieden zwischen sie. Im vierten Jahr der Regentschaft Glorianas, unserer großen Königin Elisabeths, begann Sir Rowland mit dem Bau seines eigenen Herrenhauses, während sein Vater auf Greynor Castle verblieb. Darüber, was hernach geschah, herrscht Unklarheit. Es heißt, Sir Francis Walsingham sei es gelungen, Sir Rowland zum Verrat seines Vaters zu bewegen. Es existieren jedoch verschiedene Erzählungen, welches Schicksal Sir Robert ereilt haben soll. Manche sagen, er sei in den Brunnen seines eigenen Schlosses geworfen worden. Andere meinen, ihm sei die Flucht nach Frankreich gelungen. Alle Varianten der Geschichte, die ich über meine Vorfahren gehört habe, sind sich jedoch darin einig, dass Lady Anne ihren eigenen Sohn für den Verrat an ihrem Gatten verflucht habe. Es wird erzählt, Sir Rowland sei eines Nachts von Fremden gepackt und ebenfalls in den Brunnen Greynor Castles geworfen worden, und seitdem suche er seine Nachfahren heim. Als solcher kann ich aber versichern, dass mir bis heute kein Gespenst meines Vorfahren erschienen ist.
0: Da haben wir's.
2: Überaus interessant.
0: Aber schade. Für all die Geistergeschichten über die Efforts gibt es eine mehr oder weniger logische Erklärung.
2: Tja, Miss Rivers, das sind die Errungenschaften der Aufklärung. Aber wenn Sie wollen, können Sie ja immer noch an den Fluch der Duforts glauben. Auch wenn es keinen Geist gibt, Glück war der Familie nie für lange Zeit beschert.
0: Dr. Jeffreys, meinen Sie wohl, ich könnte diese Memoiren mitnehmen?
2: Ausgeschlossen. Dieses Buch gehört immer noch dem rechtmäßigen Erben Paddingham Halls. Ich verstehe mich nur als Hüter des Anwesens, bis Sir Blake wieder nach England zurückkehrt.
1: Ist er nicht ein großer Rennfahrer drüben in Amerika?
2: Durchaus. Doch es wird gemunkelt, er möchte in sein angestammtes Heim zurückkehren. Also, Miss Rivers, geben Sie mir das Buch. Es kommt dahin zurück, wo wir es gefunden haben. Immerhin wissen Sie ja jetzt, was Sie wissen wollten.
0: Aber...
2: Ich möchte darauf hinweisen, dass Zahnärzte sehr nachtragend sein können.
1: Ursula, das Lächeln auf deinem Gesicht hat doch irgendwas zu bedeuten.
0: Natürlich. Wer hält mich denn davon ab, mich demnächst wieder in das Herrenhaus zu schleichen? Und drohen kann er mir so viel er will. Ich bin ja schon seit Jahren nicht mehr bei ihm in Behandlung.
1: Ja, er hat ein erschreckend gutes Gedächtnis. Aber einfach da wieder einsteigen? Meinst du nicht, er hat da nicht noch ein paar weitere Fallen aufgestellt?
0: Da hast du allerdings recht. Das habe ich nicht bedacht. Wie dem auch sei, eine Sache gibt es noch zu klären.
1: Und die wäre?
0: Ob wirklich jemand in den Brunnen von Greynor Castle geworfen wurde. Anders kann es fast nicht sein. In all den Jahren, die ich mich mit dem Schloss befasst habe, ist mir keine einzige Erwähnung eines Geheimgangs untergekommen, über den Sir Robert hätte fliehen können.
1: Und das willst du jetzt machen? Mitten in der Nacht nach einem 400 Jahre alten Gerippe suchen?
0: Ach, einmal in den Brunnen leuchten sollte reichen. So tief ist er ja, glaube ich, gar nicht.
1: Und? Siehst du da was?
0: Nein. Nein, leider nicht. Das ergibt doch alles keinen Sinn.
1: Vielleicht solltest du einfach nochmal tagsüber einen Blick reinwerfen.
0: Ja.
1: Aber komm mir bloß nicht auf die Idee, jetzt da runter zu klettern.
0: Nein. Ich könnte höchstens Frank mal fragen.
1: Ursula!
0: Ist ja gut.
1: Komm jetzt. Wir frieren uns hier noch den Ast ab. Ich hoffe, ich habe noch etwas Glut im Kamin. Schlafen kann ich heute Nacht sowieso nicht mehr.
0: Ich wohl auch nicht. Wie enttäuschend.
1: Hey, Kopf hoch. Willst du nochmal mit zu mir rüberkommen? Ich habe noch einen Apfelkuchen da.
0: Ja, warum nicht?

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1: Bist du wahnsinnig geworden? Was war das denn für eine Aktion? Fast hättest du Egon getroffen. Egon, lass uns gehen.
2: Der Duft von Feiglingen. Wie erregend. So habe ich dich wirklich nicht eingeschätzt, Rufus. Ich dachte mir ja schon, dass du ein ziemlicher Versager bist. Aber eine Heulsuse? Das ist noch viel besser.
1: Egon, was soll das werden?
2: Und nun sitzt du da. Hilflos, verletzlich, allein. Verwirrt über deine eigenen Emotionen. Reines Gefühlschaos, welches in dir herrscht. Oh, oh Gott, das ist genau das, was mir den Kick gibt.
3: Wow, warte, was hast du mit den Glasscherben vor? Ich hatte doch nicht vor, dir weh zu tun. Ich habe nur kurz die Beherrschung verloren.
2: Ich weiß. Das ist doch das Interessante daran. Wozu ein Mensch fähig ist, wenn er sich von seinen Gefühlen lenken lässt. Unberechenbar. Das Gesicht, was jemand macht, wenn es dann doch ernst wird. Unbezahlbar. Macht dir die Glasscherbe Angst, Rufus? Mache ich dir Angst?
3: Oh, lass mich los! Hey, Egon, bitte! Bitte hör auf, Egon!
2: Oh ja! Panik! Hilfeschreie! Dein Winsen ist wie Musik in meinen Ohren. Du kannst nichts tun. So machtlos und schwach. Mehr! Mehr! Schweißtropfen. Sie laufen dein Gesicht hinab. Merkst du das, Rufus? Merkst du das? Salzig. Gib mir mehr davon. Ich will mehr.
1: Sagt mal, habt ihr alle beide irgendwie den Verstand verloren?
2: Spürst du die scharfe Spitze der Glasscherbe unter deinem Kinn? Dieses überragende Gefühl, wenn alles in meiner Hand liegt. Nur ein kleiner Schlitz. Ein kleiner. Und alles ist... Leben und Tod sind so nah beieinander, nicht wahr, Rufus? Keine Sorge, Rufus. Das soll nicht dein letzter Tag gewesen sein. Danke für diesen großartigen Abend. So viel Leidenschaft, die in der Luft lag. Neid, Wut, Sehnsucht, Rachsucht, Todesangst. Du hast mich wirklich überrascht. Wenn ich jetzt bitten darf, Ladies and Gentlemen. Die Show ist hiermit beendet. Ach ja, Helena. Du kannst unter dem Tisch hervorkommen. Wie peinlich, dass ich ein Mädchen date, das sich vor Angst fast in die Hose macht und versteckt. Ich brauche jemanden, der meine Leidenschaft teilt und meinem Wesen mehr entspricht. Leb wohl.
3: Helena, geht's dir gut?
1: Ich muss hier auf der Stelle raus.
4: Niemand geht hier raus. Ihr habt meine gesamte Bar verwüstet. Wer macht das jetzt sauber? Guck mal, hier sind überall Glasscherben. Wer bezahlt mir den Mist? Die Polizei wird bald hier sein. Hey, haben Sie nicht zugehört? Sie bleiben gefälligst hier.
1: Ich konnte nicht noch länger an diesem Ort bleiben. Ich wollte Rufus nicht alleine lassen, aber mein Kopf hätte das nicht länger mitgemacht. Was ist gerade passiert und wieso? Ich dachte, ich würde Egon kennen.
4: Hey, junge Frau, stehen bleiben!
1: Okay, keine Panik. Es wird schon wieder. Egon war also nie die Person, für die ich ihn gehalten habe. Er ist ein Psychopath. Ihm bereitet das Leid anderer Freude. Krank. Warum habe ich das nicht gesehen? Nein, ich hätte mit dem, was gerade passiert ist, niemals rechnen können. Er war witzig, intelligent, aufmerksam und gestört. Tja, Helena, tolle Typen, die du dir immer aussuchst. Entweder langweilig oder geisteskrank.
5: Junge Frau, du siehst etwas aufgebracht aus. Ist etwas passiert?
1: Könnte man so sagen. Ich hatte einen seltsamen Abend.
5: Ja. Manchmal brauchen wir Menschen so einen Abend, um den Kopf frei zu machen für neue Erkenntnisse, für wichtige Schritte im Leben, nicht wahr?
1: Haben Sie mich etwa beobachtet?
5: Nein, ich beobachte dich nicht. Es ist nur so, dass immer wieder Menschen meinen Weg kreuzen, die gerade alle irgendwie einen guten Rat brauchen. So oft schon. Du bist nicht die Erste, die aufgelöst vor meinem Laden steht, Schätzchen. Ich spüre, du bewältigst gerade eine schwierige Situation in deinem Leben. Einen Streit, den du nicht richtig verarbeitet hast. Ich kann dir helfen.
1: Woher wissen Sie das? Verfolgen Sie mich? Also ich meine, selbst wenn, wie können Sie mir schon helfen?
5: Oh, ich verstehe. Dein Vertrauen wurde missbraucht. Deshalb bist du so misstrauisch. Hat das etwas mit der Situation zu tun, aus der du gerade kommst? Ich bin, weißt du, sowas wie... Wie kann ich das am einfachsten erklären? Eine Wahrsagerin. Ich verfüge über eine Gabe. Ich kann sehr gut die Probleme anderer erkennen und wo sie sie hinführen werden.
1: Wahrsagerin? Für so einen esoterischen Quatsch habe ich keine Zeit. Erst erzählen Sie mir, dass ich morgen sterbe und dann muss ich 100 Euro bezahlen für diese Hiobsbotschaft. Nein, danke.
5: Ich möchte kein Geld von dir. Und ich weiß auch nicht, wann du sterben wirst. Ich bin nur eine alte Frau mit einem Gespür für vertrackte Lebenswege. Was du mit den Ratschlägen machst, bleibt dir überlassen. Du bist verwirrt über deine eigenen Gefühle. Ich sehe, du lebst schon länger mit einer großen Lüge in deinem Leben.
1: Und das wissen Sie bitte woher?
5: Ich weiß es nicht. Ich spüre es. Komm mit mir rein in meinen Laden und wir trinken eine Tasse Tee. Kostenlos. Mein Name ist Lee.
1: Normalerweise wäre ich sofort weitergegangen, aber irgendetwas hat diese Frau an sich. Etwas Beruhigendes. Was soll's? Ich schätze mal, das ist genau das, was ich gerade brauche. Ablenkung.
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0: Hallo?
1: Guten Morgen, liebe Sorgen. Seid ihr auch schon alle wach?
0: Mir?
1: Richtig geraten, du Schlafmütze. Kannst du in 2 Minuten wach werden, deine wichtigsten Sachen packen und aus dem Haus kommen?
0: Oh, wie viel Uhr ist es denn?
1: Die Sonne ist aufgegangen, das muss reichen.
0: Es ist 6 Uhr früh, an einem Sonntag. Willst du mich verarschen?
1: Ich habe gerade den Sonnenaufgang gesehen. Das war so wunderschön.
0: Ich leg auf, du spinnst. Ruf mich jetzt nicht nochmal an.
1: Julian, nein. Ich brauche dich jetzt. Ich brauche jetzt einfach meinen besten Freund. Kannst du also bitte runterkommen?
0: Na gut,

0: Kannst du mir mal sagen, was los ist?
1: Steig ein, ich erkläre dir alles. Wo sind deine Sachen?
0: Hey, Moment mal, von losfahren war nicht die Rede.
1: Ich brauch das jetzt gerade. Einfach fahren, um den Kopf freizukriegen.
0: Ja, wo fahren wir denn hin?
1: Überall und nirgendwo. Vielleicht dahin, wo die Sonne scheint. Warst du dieses Jahr schon im Urlaub?
0: Ja, mit meiner Familie am Mittelmeer.
1: War's schön?
0: Ja, schon, aber es war ziemlich bewölkt und...
1: Und ihr lag bestimmt in der von Sonne gewärmten Sand und habt euch das Strandtuch die wohlige Hitze gespürt und dabei irgendwelche Krimis gelesen. Und wenn euch zu heiß wurde, seid ihr an die Strandbar gegangen und habt euch ein schönes, kühles Eis geholt, das auf der Hälfte des Weges geschmolzen ist.
0: So war das eigentlich gar nicht, aber red ruhig weiter. Hörst mir ja nicht zu.
1: Entschuldige, ich brauche gerade eine schöne Illusion. Mir geht es einfach nicht gut.
0: Ja, dann erzähl mir doch bitte davon. Ich würde dir gerne helfen, wenn du mich lässt.
2: Sommer von den Rusty Teamakers und es geht gleich im Sommerfeeling weiter mit Country Roads von Ocean.
1: Die würde bestimmt die Ostsee gefallen. Da war ich als Kind so oft mit meinen Eltern.
0: Wieso?
1: Keine Ahnung, mein Vater ist dort in der Gegend geboren und er wollte immer in diese kleine Stadt direkt an der Ostsee. Wir waren dort so oft, dass es sich wie eine Art zweites Zuhause anfühlt.
0: Nein, ich meine, wieso würde es mir dort gefallen?
1: Ach, das

0: Es ist nicht zu heiß, die Leute sprechen Deutsch. Naja, passt. Der Wind, die vielen Muscheln am Strand. Und du liebst auch dieses behütete Kleinstadtleben. Weißt du was? Lass uns einfach hinfahren, dann siehst du es selbst.
1: Mia, das geht nicht.
0: Ich hab dir aber am Telefon gesagt, du sollst deine Sachen mitnehmen. Selbst schuld.
1: Was ist denn mit dir los? Warum willst du unbedingt weg?
0: Ich wollte einfach spontan in den Urlaub fahren.
1: Mitten in der Prüfungszeit?
0: Ja.
1: Du fährst in eine Sackgasse.
0: Na und?
1: Du kommst doch nicht weiter. Halt doch mal bitte an. Jetzt sag schon, was ist los?
0: Ich habe gestern Abend die ersten Prüfungsergebnisse für Wirtschaft bekommen.
1: Und?
0: Ich habe bestanden. Knapp. Eine falsche Antwort mehr und ich hätte das Ganze nächstes Jahr nochmal machen dürfen.
1: Ja, aber das sind doch tolle Neuigkeiten. Glückwunsch. Aber warum geht's dir da nicht so gut?
0: Ich weiß nicht. Ich habe mich einfach so durchgekämpft durch diese Prüfung und dieses Studium generell. Es hat mir von Anfang an keinen Spaß gemacht. Das Lernen war die Hölle und dann immer noch die Angst, trotzdem nicht zu bestehen, das macht mich einfach fertig.
1: Ja, aber du hast bestanden. Und du bist doch auch bald fertig mit dem Studium. Ist nur noch ein Jahr und dann musst du nie wieder lernen.
0: Und stecke stattdessen in einem Job, der mir keinen Spaß macht. Juhu.
1: Ja, aber dafür hast du ein festes Einkommen und einen geregelten Alltag. Viele Menschen wären dankbar für sowas. Nicht jeder Job muss ein Traumjob sein. Außerdem hast du ja immer noch uns. Mit uns kannst du doch auch Spaß haben, oder nicht?
0: Da ist das nächste Problem.
1: Michael? Naja, er ist halt ziemlich viel unterwegs, du kennst ihn doch. Ich weiß gar nicht mehr, wann ich ihn das letzte Mal gesehen habe.
0: Ich auch nicht. Auf jeden Fall nicht, als ich ihn das letzte Mal gebraucht hätte.
1: Das tut mir leid.
0: Muss es nicht, das ist ja nicht deine Schuld. Aber das ist halt genau der Grund, warum ich so dringend weg muss. Wenn ich hier bleibe, wird sich nichts verändern. Am wenigsten ich mich selbst.
1: Und jetzt fährst du einfach durch die Gegend, suchst nach Gelegenheitsjobs, lernst neue Leute kennen und lebst in den Tag hinein?
0: Genau. Einfach mal was anderes machen.
1: Ist es nicht ein bisschen spät für deinen Selbstfindungstrip? Macht man das nicht normalerweise nach dem Abi oder so?
0: Julian, mein Lebenslauf ist lückenlos. Immer habe ich irgendwas gemacht. Erst Schule, dann Praktika, dann Uni. Aber nichts davon war einfach mal nur für mich. Und diesen Trip, den brauche ich jetzt. Für mich.
1: Und ich soll mitkommen?
0: Wenn du magst. Aber irgendwie hatte ich schon das Gefühl, dass du kneifen wirst.
1: Ich kann das hier nicht einfach alles so aufgeben. Und das will ich auch gar nicht. Ich will mein langweiliges Leben mit Schule, Uni und Job.
0: Das werfe ich dir auch gar nicht vor. Soll ich dich dann noch nach Hause fahren?
1: Nee. Ich steige hier einfach aus, wenn wir schon mal stehen.
0: Dann heißt das wohl hier lebe wohl.
1: Kommst du denn nicht wieder?
0: Doch, bestimmt. Vielleicht in einem Jahr oder so. Also, mach's gut bis dahin.
1: Mach's gut. Und schick mir ganz viele Postkarten, ja?
0: Ja, ja. Du wirst mir fehlen.
1: Du mir auch.
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1: Ich weise diese Unterstellungen zurück. 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
1: Diese dürften in der freiheitlich-demokratischen Grundordnung nicht vorkommen. Sie hätten mich anders befragen müssen. Jetzt frage ich mich, woher kommen Sie? Welche Institution sind Sie? Sind Sie eine

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1: Dunkel. Licht geht immer noch nicht. Na toll. Bei unserer Kollekte sollte man meinen, dass wir es uns leisten können, das verdammte Kellerlicht zu reparieren oder dem Messdiener einen anständigen Lohn zu zahlen. Naja, sobald ich die Gesangsbücher zurückgebracht habe, kann ich ja endlich nach Hause. Ich kann auch nicht mal die Hand vor Augen sehen. Die Dunkelheit hier unten ist beinahe vollkommen. Lediglich ein schmaler Lichtstreifen fällt durch den Schlitz der Kellertür. Es gibt sonst keine einzige Lichtquelle und die Katakomben sind weitläufig. Wer sich hier nicht auskennt, kann sich nur allzu schnell verirren. Langsam taste ich mich vorwärts. Nach all den Jahren kenne ich mich ja ziemlich gut aus. Hier ist die alte Marienstatue. Und da der Tisch mit den unzähligen Dokumenten stapeln. Ich biege um eine Ecke und der Lichtstreifen, der mir bis eben noch als die letzte Möglichkeit optischer Orientierung geblieben war, verschwindet. Die Dunkelheit umfängt mich und hüllt mich in ihre von Abwesenheit bestimmte Welt. Nun muss ich mich komplett auf meine Erinnerung verlassen. Meine freie Hand streift die raue, kalte Oberfläche weiterer Statuen entlang. Es ist still. Vollkommen still. Ein weniger pragmatischer Mensch würde nun möglicherweise unruhig werden. Doch ich war nie jemand, der sich von irrationalen Schrecken in Angst versetzen ließ. Ich habe nie wirklich an die Monster unter dem Bett geglaubt. Oder an Gott. Wieso steht der Schrank für die Gesangsbücher eigentlich so weit weg? Ich könnte schon längst auf dem Heimweg sein. Diane und die Kinder sehen. Wann immer ich hier unten bin, kommt es mir vor, als seien sie eine Ewigkeit weit weg. Inzwischen habe ich das letzte Stück meines Weges erreicht. Der Schrank befindet sich auf der anderen Seite des Ganges. Somit muss ich kurz den vertrauten Halt aus Tischen, Statuen und Gerümpel loslassen und auf die andere Seite gelangen. Mit den Büchern unter dem Arm versuche ich, vor mir die kalte Wand des Metallschranks zu greifen. Da ist sie. Ich öffne den Schrank, entledige mich meiner Last und verschließe ihn wieder. Geschafft. Ich mache mich auf den Rückweg und taste mit meiner Hand nach dem alten, modrigen Tisch, den ich zuvor hinter mir gelassen hatte. Meine Finger treffen auf die steinerne Wand. Ich muss aus Versehen mal wieder schräg gelaufen sein. Vorsichtig taste ich mich in die Richtung, aus der ich vorhin gekommen war. Meine Hände bekommen eine Statue zu fassen. Doch es ist die falsche. Die Pose ist ganz anders und sie trägt doch kein Kreuz in den Händen. Diese Statue gehört hier nicht hin. Ein flaues Gefühl macht sich in meiner Magengrube breit, während ich beginne, mich immer schneller an der Wand entlang zu tasten. Tausende Gedanken strömen durch meinen Kopf wie Blitze in einem Sommergewitter. Plötzlich fühle ich mich sehr einsam. Gut, keine Panik, ich komme hier schon irgendwie raus. Geh nur logisch vor, du kennst den Weg. Also gehe ich weiter. Dabei werde ich das Gefühl nicht los, dass sich die Dunkelheit um mich herum irgendwie verdichtet hat. Mir scheint, als umfänge sie mich enger und schmiege sich einladend an meinen Rücken. In einem kurzen Anflug von Paranoia fahre ich herum. Nichts. Natürlich nicht. Der Lichtschlitz der Kellertür müsste jeden Augenblick in mein Blickfeld springen. Aber der Schlitz kommt nicht. Das Gefühl in meiner Magengrube schwillt an und macht sich daran, meinen Körper vollkommen in Besitz zu nehmen. Ich bin den exakten Weg zurückgelaufen, den ich gekommen war. Wieder denke ich an meine Familie. Sie werden mit dem Abendessen auf mich warten, obwohl ich ihnen gesagt habe, sie sollen bitte ohne mich anfangen. Langsam aber sicher wird mir bewusst, dass ich mich komplett verlaufen habe. Ich suche nach etwas Vertrautem. Doch je mehr ich in die Dunkelheit starre, desto mehr scheint sie alles vor mir zu verbergen. Alles, was ich spüre, ist die kalte Luft auf meiner Haut. Geh weiter. Finde einen Weg nach draußen. Zeit vergeht. Ich weiß nicht wie viel. Ich beginne meine Schritte zu zählen. Nachdem ich mich zum zweiten Mal verzähle, höre ich auf. Das flaue Gefühl in meinem Bauch macht nach und nach einem anderen Platz. Hunger. Immer mehr und mehr spüre ich das Verlangen nach einem saftigen Steak. Doch die Dunkelheit ist unerbittlich. Kühle Luft, ein modriger Geruch, Schritte und rauer Stein unter meinen Fingerkuppen sind alles, was meine Sinne mir zu geben in der Lage sind. Ich weiß nicht, seit wie vielen Stunden ich bereits durch die verwundenen Gänge der Katakomben streife. Stunden? Mein Zeitgefühl muss ich allmählich in der Gleichförmigkeit meiner Umwelt verloren haben. Denn Stunden klingt als Maß für die Zeit meines Aufenthalts inzwischen etwas klein. Wo bin ich nur? Wie tief in die Eingeweide dieses Gebäudes kann ich mich verirren? Einer der wenigen Vorteile ist, dass sich meine anderen Sinne unglaublich schärfen. Ich spüre jede noch so kleine Furche in der Wand neben mir. Der modrige Geruch der Katakomben nimmt für meine Nase immer feinere Variationen an. Und das gleichförmige Schlurfen meiner Schritte erfüllt meine Ohren klar und bewusster als je zuvor. In diesem Moment jedoch meldet sich ein weiterer. Jeder Mensch hat einen uralten Sinn, der all die Jahre der Evolution still überdauert hat. Ein Sinn dafür, wenn er nicht mehr allein ist. Meine Nackenhaare stellen sich auf. Da ist etwas. Irgendwo direkt vor mir. Es bewegt sich nun auch nicht mehr. Es muss wissen, dass ich hier bin. Ich nehme all meinen Mut zusammen.
2: Hallo?
1: Stille. Dann höre ich einen Laut, der mir das Blut in den Adern gefrieren lässt. Dies war kein menschliches Geräusch. Ich taste nach etwas, das ich als Waffe verwenden könnte. Da fällt mir das Taschenmesser in meiner Tasche ein. Ich hole es heraus und öffne es schneller, als ich es je für möglich gehalten hätte. Es gibt mir Sicherheit.
2: Verschwinde! Ich bin bewaffnet!
1: Das Wesen, was immer es ist, schabt mit den Füßen. Ich höre lange Krallen, die über den steinernen Boden schaben. Dann kommt es mit tapsenden Schritten auf mich zu. Das ist es jetzt. Und ich werde nicht warten, bis es zuerst angreift. Mit all meinem Gewicht werfe ich mich nach vorn. Mein Körper prallt auf eine stinkende, haarlose Gestalt. Ohne weiter nachzudenken, ramme ich ihr mein Messer in den weichen Bauch. Wieder und wieder und wieder. Warmes Blut ergießt sich wie ein Sturzbach über meine Hand. Das Wesen schreit und gemeinsam gehen wir zu Boden. Ich rapple mich auf. Das Wesen liegt vor mir. Den Geräuschen nach ist es dabei, seine letzten Atemzüge zu tun. Ich ziehe das Messer aus dem warmen, ungleichmäßig zuckenden Bauch und stehe auf. Ich habe gewonnen. Leicht taumelnd versuche ich, meinen Weg fortzusetzen. Da meldet sich das Hungergefühl wieder zurück. Ich kann doch nicht. Andererseits, wer weiß, wie lange ich hier noch feststecke. Und früher hat man auf genau diese Art und Weise gejagt. Ich kehre zu der Kreatur zurück. Das Atmen hat entweder aufgehört oder ist inzwischen so flach, dass ich es nicht mehr wahrnehmen kann. Eine Weile sitze ich nur da. Dann lecke ich mir die Lippen. Hunger. Ich treibe das Messer einmal mehr in die weiche Haut des Wesens. Es zeigt keine Reaktion. Langsam schneide ich ein kleines Stück Fleisch heraus. Es schmeckt furchtbar. Doch mein Hunger lässt es wirken wie ein Stück vom Himmel. Ich schneide ein größeres Stück heraus. Und noch eins. Wenige Zeit später habe ich den Bauch des Wesens vollkommen ausgehöhlt und fühle mich nun angenehm satt. Ich bin stark genug, meinen Weg fortsetzen zu können. Der Sieg über die Kreatur hat meinem Selbstbewusstsein einen ungeahnten Höhenflug beschert. Die Dunkelheit macht mir kaum noch was aus. Jetzt, da ich in ihr überleben kann. Vielleicht gibt es ja doch einen Gott, der mir ein Tier gesendet hat, damit ich nicht verhungere. Vielleicht. Auch mein weiterer Weg führt mich nur durch weitere Gänge und Räume voll längst vergessenem Kram. Manchmal singe ich Lieder, die ich von früher kenne, mit der absoluten Dunkelheit als meinem Publikum. Meine Sachen stinken nach Blut, also lasse ich sie in einer Ecke zurück. Weiter. Weiter. Ich habe das Gefühl, dass meine Erinnerungen sich nach und nach in meinem Kopf verflüssigen und im Rinnstein meines Unterbewusstseins versickern. Ich muss mich immer mehr daran erinnern, wo ich bin und dass es etwas anderes als diese Dunkelheit gibt, die mich umgibt und mit jedem Wimpernschlag eindringlicher zu werden scheint. Etwas ist darin. Das Gefühl, nicht alleine zu sein, es verschwindet nicht mehr. Weiter. Weiter. Gang um Gang. Wie viel Zeit ist inzwischen vergangen? Stunden? Tage? Monate? Es fällt mir zunehmend schwerer, mich zu konzentrieren. Wieso bin ich überhaupt hier unten? Wo ist hier? Sollte ich nicht eigentlich woanders sein? Ich folge der Dunkelheit. Immer tiefer und tiefer dringe ich vor in das alte Gemäuer. Manchmal höre ich leise Gesänge, die für das gewöhnliche Ohr kaum hörbar sind. Die Dunkelheit füllt meine Nase mit bisher ungekannten Düften und Gerüchen. Immer mehr umschmeichelt sie mich, tanzt mit mir, dringt in mich ein. Ich empfinde ein Gefühl, von dem ich glaube, es noch nie gefühlt zu haben. Glückseligkeit wird der Bedeutsamkeit und Intensität dieser Empfindung nicht gerecht. Ich fühle stille Ekstase mit komplett ausartender Ruhe vereint. Ich bin nicht allein, das weiß ich jetzt. Ich war es nie und werde es auch nie wieder sein. Was in der Dunkelheit ist, was könnte es an diesem Punkt anderes sein, als der leibhaftige Gott, der mich in seine Gedärme führt und mich seine unendliche Wonne spüren lässt. Unaufhaltsam schreite ich auf ihn zu, bereit, in dem ewigen Feuer seiner Gnade zu verbrennen. Mein Gott, ich finde dich, ich spüre dich. Näher und näher. Ich bleibe stehen. Vor mir, in der Dunkelheit, da ist er. Ich kann meine Erregung kaum im Zaum halten.
2: Hallo?
1: Er spricht zu mir, in einer vertrauten Stimme. Ich möchte antworten, doch ich habe schon so lange nicht mehr gesprochen. Kein verständliches Wort verlässt meinen Mund. Doch es kümmert mich nicht. Ich will zu ihm. Mein ganzer Körper verzerrt sich nach ihm. Ihn umarmen. Eins mit ihm werden. Jetzt! Ich spüre seine Macht in mir. Ein glorreicher Schmerz explodiert in meinem Körper und langsam schwinden meine Sinne. Doch mein Gott lässt mich nicht allein. Er kehrt zurück und labt sich an meinem Fleisch. Ja, ich bin am Ziel meiner Reise. Frohlocket!
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0: Wie stellen die sich denn sowas vor?
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0: Wer kommt denn? Wer kommt denn? Frage ich mich. Wer kommt denn?

0: Frau, Königin Leberzirrhose, hatten zwei ungesunde Kinder, Prinzessin Chlamydia und Prinz Herpes. Doch das Glück währte nicht lange. Schon bald nach der Geburt ihrer Kinder verstarb Königin Leberzirrhose an übermäßigem Alkoholkonsum. Und als wäre das nicht schon genug, wurde die trauernde Familie von einer weiteren Tragödie überschattet. Prinz Herpes verschwand eines Tages auf der Nervenzellenjagd und ward von Stund an nicht wieder gesehen. Ein Agent namens Antibiotikum hatte ihn hinterrücks im Darmzottenwald ermordet. Viele Jahre später, an einem körperwarmen Tag im Königreich Blase, ließ König Milzbrand seine Untertanen herbeirufen.
1: Ihr unterjochten Körperzellen und unheilverbreitenden Erreger, versammelt euch zu Scharen und vernehmt das Wort eures geliebten Königs.
2: Meine Untertanen!
1: Jubilate! Und begrüßt sodann unsere holde, jungfräuliche Prinzessin Chlamydia Trachomatis, 800-millionste ihres Namens, Tochter unseres Königs Milzbrand und Königin Leberzirrhose, die stolze Erbin unseres Königreichs Blase.
3: Papa, wo zum Kuhfieber ist mein Darmzottenlederpantoffel?
2: Kind, das Volk.
1: Jubilate!
3: Oh, ich danke euch. Ich danke euch.
2: Mein Schleimhautkontakt und Feuchtgebiete, liebendes Volk. Es ist an der Zeit, da ich an die Weitergabe des infektiösen Erbes denken muss, an meine wunderschöne und hoch ansteckende Tochter, Prinzessin Chlamydia. Ach, mein kleiner Parasit. Eigentlich sollte die schwere Last des Thronerbes nicht auf deinen schmalen und kleinen Schultern ruhen. Tja, doch da Prinz Herpes so heimtückisch ermordet wurde, habe ich keine andere Wahl.
3: Ich weiß, Papa. Ich vermisse ihn auch. Meinen Pantoffel übrigens auch. Wo ist der bloß hin?
2: Tja, Zeremonienmeister.
1: Mein Herr und Geliebter, Gebieter, Gebieter.
2: Fahr fort.
1: Volk des Königreichs Blase, Prinzessin Chlamydia, die Dauphine unserer Monarchie. Jubel!
3: Ich bin mir aber ganz sicher, dass er unter meinem Waschtisch gelegen hat. Kann ich suchen gehen?
2: Nein, verdammt nochmal, operiert und zugenäht. Du bleibst jetzt hier.
3: Aber Papa...
2: Na, nix, Papa. Du bleibst jetzt hier und suchst deinen verdammten Schuh nachher. Meine Güte. Meine Untertanen, ich habe euch auch eine freudige Nachricht zu verkünden. Meine Tochter Prinzessin Chlamydia wird in naher Zukunft den Prinzen Gonorrhoe ehelichen.
3: Was?
1: Oh, Freude, Jubilate!
2: Möge ihre Verbindung segensreich und ansteckend sein.
3: Was? Wie bitte?
1: Welch frohe Botschaft! Jubilate!
3: Ach, halt's Maul, du Pantoffeltier!
1: Aber ich hab doch nur...
3: Scher er sich von dannen!
2: Na Moment! Wo will er denn hin? Zeremonienmeister! Walte er seines Amtes!
1: Jubilate!
2: Na also, geht doch! Jetzt kannst du gehen, mein Freund!
1: Jubilate!
3: Ja, Papa! Du kannst mich doch nicht allen Ernstes einfach
2: nicht
3: so...
2: Nicht hier, mein Blutströpfchen, nicht hier! Also, wo war ich? Ach ja, naja, du musst verstehen. Ja, ich war damals noch sehr jung und deine Mutter gerade erst von uns gegangen. Das große Virus habe sie selig. Also, wir befanden uns in einer komplizierten wirtschaftlichen Situation. Deine Mutter hat die Staatskasse für... Nun ja, für Whisky ruiniert.
3: Papa!
2: Nun, es ist so, dass ich dich damals mit dem Kronprinzen der Staphylokokken verlobt habe, Prinz Gonorrhoe. Dein zukünftiger...
3: Na, nicht, wenn ich es irgendwie verhindern kann.
2: Also Prinz Gonorrhoe, oder wie ihn der einfache Pöbel nennt, der Tripper auf dem weißen Pferd. Eigentlich müsste er jeden Moment hier ankommen.
3: Aber Papa, du kannst mich doch nicht einfach einem Wildfremden zur Frau geben.
2: Doch, das kann ich.
3: Und wenn er Tollwut hat?
2: Ach, ereitere dich doch nicht so, meine Güte.
3: Und was ist, wenn ich gar nicht heiraten will? Ich bin ein progressives Bakterium. Ich verschwende meine Zeit nicht mit solchem Schmodder wie Romantik.
2: Also, die Ehe hat nichts mit Romantik zu tun, mein Kind. Das ist doch das Schöne an einer arrangierten...
3: Ehe sterbe ich. Niemals werde ich dieses Stinktier ehelichen. Ich werfe mich von der höchsten Zinne des Schlosses.
2: Ach, lern ihn doch erst mal kennen. Vielleicht gefällt er dir ja.
3: Ich bezweifle es. Ich sah dieses Untier beim letzten Turnier um den Schlieffel.

0: Muskel, ein Ekel sondergleichen und infantil obendrein.
1: Hochverehrtes Volk, Prinz Gonorrhoe, jubel!
2: Ach, bestimmt täuscht dich dieser erste jubel. Eindruck. Ach, sieh, da kommt er ja schon angeritten, dein Tripper auf dem weißen Pferd. Na los, geh schon. Sag hallo.
0: Oh, beim großen Virus.
3: Mein großer und weiser König Milzbrand, erlaubt mir, euch die Hand zu küssen. Und ihr, oh, duftende Blüte meines Ausschlags, mein fieberndes Herz, gehört nur euch, Prinzessin Chlamydia. Ich besinge eure Schönheit und liebreizende Anmut.
0: Ja, danke. Alles schon mal gehört. Also, ich gehe dann mal meinen Pantoffel suchen.
2: Moment, hier geblieben. Das ist, wie ihr schon ganz richtig erkannt habt, meine Tochter. Und ihr seid...
3: Ich bin der Held der Helden, der Bezwinger und Schatten aller Schatten. Ich öffne die Schleusen des Körpers, auf das sich das Wasser in Ritzen begebe, die es vorher so nicht gesehen hat. Ich bin Prinz Gonorrhoe. Für das gemeine Volk, der Tripper auf dem weißen Pferd, der Tropfer auf einem schneegleichen Ross.
0: Darf ich mal anfassen? Oh, das ist ja flauschig.
3: Der Bestürmer der Stürme, der Schimmelreiter.
0: Moment mal, sagtest du gerade Schimmel?
3: Aber ja, verkehrteste.
0: Er zähmte sich einen Schimmelpilz.
3: Ja, ein prächtiges Ross, nicht wahr? Aber nun, ich sehe, es betrübt euer Herz. Doch lasst mich euch versichern, unter dieser flauschigen Rüstung steckt ein ebenso flauschiger Kern.
4: Da sich also der lyrisch komplett talentbefreite Prinz Gonorrhoe mit seinem dahinsiechenden Gefolge in den Gästeflügel des Schlosses begeben hatte, zog sich auch Prinzessin Chlamydia in ihre königlichen Gemächer zurück. Dort warteten bereits ihre 5 fleißigen Hofdamen, die Hepatitis-Schwestern, auf ihre Rückkehr.
0: Hallo, wo seid ihr denn? Hepatitis A? Hepatitis B? C? D? E? Wo seid ihr denn?
5: Hallo, hier sind wir.
0: Oh, Hepatitis, es ist etwas Furchtbares geschehen.
6: Oh nein,
5: bei der Galle.
6: Was ist passiert?
0: Schnell, ihr müsst mir helfen. Mein Vater will mich mit dem schleimtropfenden Tripper, Prinz Gonorrhoe, vermählen. Den Teufel werde ich.
5: Oh nein,
6: wie schrecklich.
7: Ich habe ihn gesehen.
3: Beim letzten Rennen um den Schließmuskel.
7: Ich in die Zuschauer reingaloppiert, die Tropfnase.
5: Wie ein Kranker.
0: Bitte, ihr müsst mir helfen zu fliehen. Allein schaffe ich das nicht.
6: Fliehen wollt ihr?
5: Einfach so?
0: Ja.
7: Was können wir tun?
3: Ja, was können wir tun, Herren?
0: Ich brauche Gewänder für die nächsten 7 Tage. Und packt mir noch meinen Föhn mit dazu. Ganz wichtig. Und dann knotet alle Taschentücher aneinander, die ihr finden könnt. Macht ein langes Seil. Ich werde unbemerkt die Schlossmauern hinabklettern und dem Königreich Blase den Rücken kehren, bis dieser Rotzlöffel weg ist.
6: In Ordnung.
5: Wird gemacht.
7: Sofort.
0: Und mein Föhn.
5: Danke.
0: Ich danke euch. Hier, nehmt zur Belohnung ein paar rote Blutkörperchen.
5: Ei.
7: Viel Glück, Herrin.
5: Passt auf euch auf.
6: Vorsicht, nicht, dass ihr fallt.
0: Beim verfluchten Sackrattenfänger von Hameln. Warum habe ich nur den Reifrock angelassen? Ich Tinnitus. Was machen Sie denn hier?
8: Was ich hier mache, dasselbe könnte ich Sie fragen. Sind Sie rinderwahnsinnig, so hoch über der Blutbahn zu klettern? Noch dazu an der Mauer dieser widerlichen, keimstrotzenden Festung der bakteriellen Infektion?
0: Selber? Ich bin auf der Flucht. Und Sie sind? Moment mal, Sie kenne ich doch.
8: Biotikum. Antibiotikum. Agent des Immunsystems. Ich habe Auftrag und Lizenz zum Töten sämtlichen bakteriellen Lebens in dieser Blase.
0: Lizenz zum Töten? Ich lach mich schlapp. Mit welchem Recht? Und Moment, Antibiotikum? Sie, mein Bruder. Sie haben ihn auf dem Gewissen. Sie haben ihn umgebracht. Sie haben ihn ermordet. Sie!
9: Welchen Bruder? Ich weiß ja gar nicht, wovon Sie sprechen.
0: Herbes! Er war fast noch ein Kind. Er hat Ihnen nichts getan, außer ein paar Fieberbläschen hier und da. Sie Mörder!
8: Stellen Sie die Widerstandsmaßnahmen sofort ein. Identifizieren Sie sich.
0: Das geht Sie einen Scheißdreck an. Ich bring Sie um. Lass mich los, damit ich Sie ausweiden kann.
8: Hören Sie auf, sich zu wehren.
0: Niemals. Nein. Hören Sie auf, an mir herumzuzerren. Sie.
8: Oh, was ist das überhaupt für ein Kostüm? Kein Wunder, dass Sie damit abrutschen.
0: Sie. Wohin gehen wir? Was ist das?
8: Das ist mein stolzes Schlachtross, mein treuer Weißblut.
0: Ein weißes Blutkörperchen? Wie haben Sie geschafft, eins zu zähmen? Ich habe gehört, die sind wild und undressierbar. Oh, ganz flauschig.
8: Hey, hey, ruhig, Weißblut. Was hast du denn? So allergisch reagiert er eigentlich nur auf Bakterien. Identifizieren Sie sich endlich. Na los!
0: Prinzessin Chlamydia vom Königreich Blase. Und jetzt Finger weg von meinem Busen, Sie billiges Stoffwechselendprodukt.
8: Hey, hey, ich hab Sie gar nicht angefasst.
0: Und ob? Unverschämter Grabscher. Und jetzt geben Sie mir meinen Koffer zurück.
8: Prinzessin Chlamydia? Aus der Linie der Bakterien also.
0: Jawohl. Prinzessin Chlamydia Trachomatis, 800 Millionste meines Namens, Tochter des Königs Milzbrand und der Königin Leberzirrhose, die stolze Erbin des Königreichs Blase. Und jetzt her damit.
8: Dann werde ich Sie hiermit im Namen der Gesundheit an Ort und Stelle exekutieren. Für die Vergehen an Hunderten unschuldiger Zellen.
0: Ach, sparen Sie sich Ihren Superagentenquatsch für die richtigen Krankheitsfälle auf. Könnte ich jetzt bitte...
8: Wenn Sie wirklich die Prinzessin sind, dann könnten Sie mir wertvolle Informationen über König Milzbrand liefern. Vielleicht liquidiere ich Sie doch nicht gleich. Es könnte der Beginn einer neuen Zeitrechnung sein, einer goldenen Zeit ohne Bakterien und Viren in vollkommener Gesundheit.
0: Wie pervers. Geben Sie jetzt sofort meinen Koffer her.
8: Niemals, Prinzessin.
0: Da ist mein Föhn drin. Her damit, sonst knallt's und brummt.
8: Was, ein Föhn? Ihr seid auf der Flucht und nehmt einen Föhn mit?
0: Ja.
8: Vergesst es. Nein, das brauchen wir nicht. Das ist nur Ballast. Wir lassen das hier.
0: Ich kann nicht leben ohne dieses Gerät.
4: Den Kampf um den Föhn verlor Prinzessin Chlamydia schließlich und so musste sie sich geschlagen geben und ihr geliebtes, keimverteilendes Heißluftgebläse an Ort und Stelle zurücklassen. Antibiotikum war eigentlich auf der Suche nach dem Ursprung eines Gerüchts, nachdem eine unbekannte Macht den Körper befallen hatte und ihn langsam, aber sicher in den ewigen Schlaf trieb. Doch nun hatte er eine wertvolle Zeugin und ein Bakterium obendrein sichergestellt. Auf der Reise zu einem sicheren Gefängnis des Immunsystems mussten sie jedoch rasten und einen geschützten Schlafplatz finden.
8: Oh, so, hier wären wir.
0: Was ist das hier?
8: Das ist unser Lager für die Nacht. Wir reiten morgen weiter, aber jetzt sind die Blutbahnen zu gefährlich, um hier mit einem streuenden Bakterium gesehen zu werden.
0: Na bitte sehr. Kriege ich wenigstens mal was zu essen? Ich verhungere bald.
8: Ja, da haben Sie ausnahmsweise mal recht, Prinzessin. Warten Sie kurz. Hier.
0: Was soll denn das sein?
8: Ein verdautes Fettröpfchen.
0: Sind Sie krank? Ich bin eine Bakterie. Ich esse Zellen.
8: Sie glauben doch nicht. Sie glauben doch nicht im Ernst, dass ich Sie jetzt freilasse, damit Sie wieder Ihr Unwesen treiben können und weiter Zellen töten.
0: Fein. Dann verhungere ich eben. Sehen Sie zu, wie Sie die Blase im Alleingang erobern.
8: Wie es euch beliebt, euer Durchschmaucht. Ich gehe mal eine abgestorbene Zelle suchen.
0: Ich esse doch keine Leichen. Und es heißt eure königliche Majestät.
8: Dann eben nicht. Vor wem oder was sind Sie eigentlich auf der Flucht?
0: Mein Vater will mich mit dem schleimstrotzenden Schimmelreiter verheiraten.
8: Dem was?
0: Dem Schimmelreiter. Prinz Gonorrhoe. Der Tripper auf dem weißen Pferd.
8: Na, aber wenn er ein Prinz ist, also für welche wie Sie scheint er doch keine schlechte Partie zu sein.
0: Wer sind Sie, mir zu sagen, ob er eine schlechte Partie ist? Ich will ihn nicht. Punkt.
8: Naja, aber er ist eine Krankheit. So wie Sie auch. Im Grunde macht das doch keinen Unterschied, oder? Ihr seid alle krank. Ihr alle vernichtet eure Umwelt, ohne Rücksicht auf Verluste oder die gesunde Ordnung, die ihr damit zerstört, und wisst gar nicht, dass ihr euren Ast, auf dem ihr sitzt, absägt. Insofern seid ihr alle gleich widerlich. Prinzessin, Sie sagen ja gar nichts. Ach, kommen Sie, echt jetzt? Hey, hören Sie auf. Ihre giftigen Tränen verursachen eine Nekrose. Heulen sofort einstellen. Sehen Sie, diese Zelle hier ist schon ganz schwarz. Na los. Prinzessin, hören Sie bitte auf. Ach, verpilzt. Es tut mir leid. Ich wollte nicht...
0: Ach wie, Sie wollten nicht. Warum sagen Sie da sowas?
8: Ja, tut mir leid, Prinzessin Hypersensibel, dass ich da auch mal einen Nerv getroffen habe. Kann ich doch nicht wissen, dass Sie das so persönlich nehmen. Hier, da. Sie haben die Zelle schon totgeheult. Haben Sie nicht eben noch Hunger gehabt? Njam, njam, njam, eine Zelle.
0: Du hast mir meinen Föhn weggenommen.
4: Die Tröstversuche unseres Helden blieben weitestgehend fruchtlos. Dafür ebbten die Schluchzer der Prinzessin bald ab und sie fiel in einen tiefen, traumlosen Schlaf. Am nächsten Tag reisten Antibiotikum und Prinzessin Chlamydia weiter durch die entlegensten Regionen des Körpers. Durch pulsierende Blutgefäße, pumpende Organe und wabernde Schwaden aus Krankheitserregern und Lymphknoten. Nach einiger Zeit gelangte das ungleiche Paar in immer dunklere Gänge. Die Zivilisation nahm deutlich ab und es war spürbar kälter.
8: Horch, was war das?
0: Da, es kommt von da drüben. Wo sind wir denn hier?
8: Im Zwölffingerdarm, denke ich.
0: Woher wissen Sie das?
8: Ich war hier schon mal. Ist lange her.
0: Ach du mein Schreck. Wer bist denn du?
10: Ich bin Sydney. Ich bin ein Nierenstein.
8: Ein was?
10: Ein Nierenstein. Ein Ableger. Aber die anderen sind alle umgehört. Oh Gott. Oh mein Gott. Beim großen Nierenstein. Es ist eine Tragödie.
8: Was denn?
0: Alles gut.
10: Eine große Gefahr lauert am Ende dieses Tunnels. Größer als alles bisher Dagewesene. Unbezwingbar. Schrecklicher als die schrecklichste Infektion. Brutaler und bösartiger als je zuvor. Es gibt nur wenig Hoffnung. Und für meine Familie kam sie zu spät. Zu spät. Oh. Oh. Wir sind verloren.
4: Unter den entsetzten Blicken Prinzessin Chlamydias und Antibiotikums brach der kleine Nierenstein zusammen und wiegte sich hin und her. Die Prinzessin und der Agent sahen sich an. Sie wussten nicht, was sie noch erwarten würde, doch sie wussten, sie würden es nur gemeinsam überleben.
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1: Schon der Volksmund sagt es ja, Lachen ist die beste Medizin. Darüber gibt es inzwischen sogar zahlreiche medizinische Studien. Lach-Yoga, das greift genau diese positiven Effekte auf und soll Menschen dabei helfen, wieder frei und spontan zu lachen. Tja, und gerade in einer Zeit, in der der Alltagsstress und Krisen unser Leben allzu oft bestimmen, da kann das wohl kaum schaden. Meine Kollegin Solveig Luft, die hat sich deswegen genauer über Lach-Yoga informiert und hat zwei Lachtrainerinnen getroffen.
2: Ich bin ein fröhlicher Mensch. Ich lache gerne und bin generell eine heillose Optimistin. Mich einfach so hinzustellen und loszulachen, ohne erkennbaren Grund, kann ich mir trotzdem nicht vorstellen. Aber genau das ist es, was Lach-Yoga erreichen möchte. Lach-Yoga ist eine Methode des Lachens ohne Grund und wurde von dem indischen Arzt Dr. Madan Kataria erfunden. Er stieß 1995 auf viele wissenschaftliche Nachweise, wie gesund Lachen tatsächlich ist. Als Kataria entdeckte, dass die menschliche Psyche nicht zwischen echtem und unechtem Lachen unterscheiden kann, entwickelte er gemeinsam mit seiner Frau das Lach-Yoga. Um mehr darüber zu erfahren, habe ich mit Mona Deibele gesprochen. Sie ist in Leipzig ansässige Stimm- und Lachtrainerin. Zu Beginn eines Kurses merkt sie oft, dass Menschen nicht mehr spontan lachen können.
3: Und wenn man dann so sagt und ad hoc, dann geht das gar nicht. Wo ich denke, was brauchen denn diese Menschen, um wirklich in ein Lachen reinzukommen? Manchmal einen externen Auslöser, eine Peinlichkeit, einen Witz oder so. Aber das ist nicht das, was wir trainieren im Lach-Yoga. Da trainieren wir einfach so zu lachen, weil wir es können, ohne Anlass.
2: Ute Liebhardt, Vorstandsvorsitzende des Europäischen Lach-Yoga-Verbandes in Deutschland, erklärt mir, dass es daran liegt, dass der Verstand ungewohnte Situationen schnell wertet.
4: Unser Verstand möchte pausenlos alles verstehen und begründen. Und wir sind ja Gewohnheitstiere. Und sobald wir etwas machen, was die Gewohnheit stört, das heißt, unsere Gewohnheit ist, ich brauche einen triftigen Grund zum Lachen. Und vorher tue ich es nicht. Und jetzt soll ich mich hier hinsetzen und über die Ausatmung machen.
2: Ich selbst fühle mich nach einem durchlachten Abend leicht, beschwingt und selbstbewusst. Ute Liebhardt hat aber noch tiefgreifender vom Lach-Yoga profitiert.
4: Kurz vorm Burnout bin ich zu meinem Lachtraining gekommen. Und ich weiß heute, es hat mich wirklich davor bewahrt, ins Burnout zu geraten. Das hat meiner Gesundheit gedient. Das hat mich einfach viel mutiger gemacht. Das hat mich viel selbstbewusster gemacht.
2: Die positiven Effekte, die ihr aus der Krise geholfen haben, sind vielfältig. Schon nach 10 Minuten kontinuierlichem Lachen schüttet der Körper Glückshormone aus. Körpereigene Opiate lindern Schmerzen, Verspannungen und Kopfschmerzen. Ute Liebhardt fügt hinzu.
4: Es ist das Schöne, wenn ich lache, können unsere Stresshormone nämlich sich gar nicht bei uns erst einnisten. Also Stresshormone werden abgebaut. Und das ist das, was dann passiert, wenn wir nach 5 bis 10 Minuten, nach einer halben Stunde gemeinsam in der Gruppe lachen, fühlen wir uns so verbunden und so vertraut.
2: Lachtraining, speziell Lach-Yoga, ist also genauso hilfreich für Menschen, die unter Einsamkeit und Depressionen leiden, wie für SchmerzpatientInnen. Warum Lach-Yoga aber trotzdem noch so wenig ernst genommen wird, erklärt Ute Liebhardt so.
4: Es kursieren viele, viele, viele Videos, die Lach-Yoga darstellen. Wenn du eine Gruppe siehst, die irgendwelche verrückten Sachen machen, wo du gar nicht in diesem Prozess drin bist. Das heißt, du kommst da in irgendwas rein und das verursacht durchaus berechtigte, befremdliche Reaktionen, wo du sagst, oh, oh, oh, und das soll toll sein, kann ich nachvollziehen.
2: Dazu kommen auch bürokratische Hürden. Aktuell wird Lach-Yoga nicht von der Krankenkasse bezahlt und ist deshalb nicht allen Menschen zugänglich. Um uns aber doch eine kleine Kostprobe zu geben, führt Mona Deibele zum Abschluss noch eine kleine Lachübung vor.
3: Mit dem Finger mal an die eigene Nasenspitze zu fassen und dabei tief einzuatmen, kurz die Luft anzuhalten und dann den Finger wegschnäpsen zu lassen bis zum durchgestreckten Arm und dabei auszuatmen. Und auf dem Ausatmer kommt jetzt ein ganz spontanes, großes Lachen drauf. Das klingt bei mir dann so.
1: Lachen als Medizin. Meine Kollegin Solveig Luft, die hat sich mit Lach-Yoga-Trainerinnen unterhalten.
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1: Meine Kollegin Karina Borchak war auf einer Tour durch den Auwald und hat sich dort auf die Suche nach einem Eisvogel begeben.
2: Mit diesen Klängen begrüße ich euch aus dem Leipziger Auwald. Ein Ort, an dem womöglich viele von euch Zeit verbringen bei dem schönen Wetter. Heute führt uns die Guidin Julia durch den südlichen Auwald, um den Spuren des Eisvogels zu folgen. Mit seiner außergewöhnlich strahlend blauen Farbe ist der Eisvogel besonders. Deswegen möchten wir ihn heute finden. Julia ist gespannt auf den Ausflug und wünscht sich, dass wir durch die Wanderung ein Bewusstsein für die Natur erhalten.
3: Ich hoffe, dass ihr noch was mitnehmen könnt zu dem Drumherum. Es geht ja nicht nur um den Eisvogel, sondern auch ein bisschen um den Lebensraum. Und es gibt noch andere kleine Details, um dass ihr einfach die Gegend noch ein bisschen kennenlernt.
4: Sind Sie jetzt auf die Tour aufmerksam geworden?
2: Nach und nach kommen die Teilnehmenden am Treffpunkt vor dem Auwald an. Alle freuen sich auf den Ausflug und darauf, die Natur besser kennenzulernen.
5: In der Wanderung erhoffe ich mir zuerst mal, dass wir wirklich einen Eisvogel sehen.
6: Ja, ich mag gerne Natur und Wandern und deshalb habe ich gedacht, ja, würde ich mir gerne angucken.
7: Ich kriege einfach immer ein bisschen den Kopf frei, wenn ich in der Natur bin und ich erhoffe mir einfach so ein bisschen, ja, eine kleine aktive Wanderung und ich freue mich schon drauf.
2: Bei Kirchturmglocken und guter Laune geht die gesamte Gruppe hinter Julia quer durch Felder in den Auwald hinein. Man merkt sofort einen Unterschied der Atmosphäre. Alle werden achtsamer, gelassener und vor allem eins, aufmerksamer auf die Umgebung.
8: Jetzt die nächsten 50 Meter. Schaut mal links und rechts, was euch vor Baumarten auffallen.
2: Julia erklärt uns die verschiedenen Baumarten, die zu sehen sind. Souverän und sicher stapft sie durch die verwachsenen Waldwege. Sie scheint die Natur mit all ihren Sinnen wahrzunehmen. Behutsam streift sie die Büsche zur Seite, um sich einen Weg in die Tiefen des Waldes zu verschaffen. Es herrscht eine frische und belebte Stimmung. Die Erde ist noch nass vom Regen und die Blätter rascheln. Es ist eine deutliche Ruhe zu spüren. Ab und an wird diese Stille von Gesprächen über Baumarten und entdeckten Pilzen am Waldesrand unterbrochen. Julia führt uns zu einem abgelegenen Abschnitt an der Weißen Elster, nachdem wir eine Weile quer durch den Wald gelaufen sind.
8: Das ist unsere Beobachtungsstation. Wir bleiben hier mindestens eine halbe Stunde. Ihr könnt euch Sitzplätze suchen.
2: Wir setzen uns auf Baumstämme und Decken mit Blick aufs Wasser. Der Fluss rauscht leise vor sich hin und ab und an sieht man kleine Libellen vorbeischwirren. Aus dem trüben, leicht braunen Fluss ragen vereinzelte Äste in den bewölkten Himmel. Es ist eine kühle Brise zu spüren, die über das Wasser zieht. Julia lässt den Blick das Ufer entlang schweifen. Sie erklärt uns, an welchen Stellen Eisvögel brüten.
8: Na, also bei Flüssen gibt es ja immer so ein zwei Seiten. An der einen Seite ist eher flach, das ist der Gleithang, und die gegenüberliegende Seite ist der Prallhang. Und da klatscht auch manchmal oder bricht manchmal die Erde ab. Und in diesem Bereich haben die ihre Bruthöhlen drin.
2: Die Gruppe schaut gebannt auf den Fluss. Währenddessen erzählt Julia, wie der Begriff Auwald Wälder umfasst, die stark mit dem Wasser verbunden sind. Insbesondere der kleine Eisvogel ist auf dieses Ökosystem angewiesen.
8: Der Eisvogel ist natürlich durch sein Aussehen erstmal ganz besonders, weil blaue Vögel gibt es echt wenige oder anteilig blaue. Und der Eisvogel mag besonders dieses helle, unberührte, klare Wasser. Und das findet er halt zum Teil im Auwald.
2: Der Eisvogel braucht dieses Ökosystem, vor allem zum Beutefang.
8: Wenn die was, was sie gerne fressen wollen, entdecken, dann machen sie Stoßtauchen. Ne? Sie stürzen kopfüber ins Wasser und schnappen sich dann den Fisch oder die Kaulquappe oder was auch immer. Das machen die am liebsten von einer Sitzwarte aus. Also sprich von solchen Hölzern, die ins Wasser reinraten. Ne? So einen Meter Höhe über Wasser. Deswegen, wenn ihr irgendwie mal mit einem Kanu irgendwo lang paddelt, lasst diese Stöcke dran. Das ist einfach wichtig für den Eisvogel.
2: Während sie uns etwas über die Bruthöhlen erzählt, weichen unsere Blicke nicht von dem Fluss. Alle warten darauf, den kleinen blauen Vogel zu erblicken. Nachdem wir lange gewartet haben, wagt Julia noch einen letzten Versuch. Sie holt aus ihrem Rucksack eine Bluetooth-Box hervor und stellt sie vorsichtig an einen Baumstamm, der über das Wasser ragt. Sie spielt über die Box das Zwitschern des Eisvogels ab. Dieser soll ihn anlocken. Doch leider taucht der Eisvogel immer noch nicht auf und Julia beschließt, den Weg zurück einzuschlagen. Wir laufen zurück an einem kleinen Pfad entlang des Elsterufers. Das Rauschen des Wassers wird immer schwächer. Vereinzelte Sonnenstrahlen durchbrechen die dicke Wolkendecke und lassen die Regentropfen auf den Büschen funkeln. Die Wanderung neigt sich dem Ende zu. Gemeinsam mit Julia gehen wir an saftig grünen Feldern aus dem Wald heraus. Das hohe Gras streift unsere Waden und wir laufen weiter, bis die Bäume nur noch klein am Horizont zu sehen sind. Zum Schluss gibt Julia noch ein kurzes Fazit, was jede und jeder Einzelne tun kann, um die Natur zu wahren.
3: Ja, also auf jeden Fall immer rücksichtsvoll in der Natur verhalten. Wie ihr vorhin gelernt habt, diese Sitzwarten für die Eisvögel zum Beispiel lassen. Ideal ist es auch, wenn man einfach Müll mitnimmt, wenn man den in der Natur sieht und einfach einpackt. Ja, so die kleinen Dinge, ne? Wenn jeder ein bisschen was macht, dann wird es insgesamt Hammer.
2: Julia bedankt sich für die schöne und erholsame Wanderung. Sie hofft, dass wir den Auwald ein Stück näher kennenlernen konnten. Auch die anderen Mitwandernden haben den Ausflug in vollsten Zügen genossen.
9: Wir wohnen mitten in der Stadt. Wir sind sofort im Wald. Es sind alles kurze Wege und man kann sich da so schön erholen. Man kann die Seele baumeln lassen.
10: Na gut, jetzt nach der ganzen Corona-Geschichte ist es ja immer schön, wenn man nochmal mit anderen Menschen irgendwie was unternehmen kann.
2: Allgemein war die Wanderung ein großer Erfolg.
9: Auf jeden Fall ist das eine Gegend, wo wir nochmal hingehen, muss ich sagen. Vielleicht sehen wir dann ja mal ein Eis.
2: Vielleicht könnt ihr es ja auch mal als kleinen Aufruf nehmen. Geht also achtsam und bewusst mit der Natur um, damit wir alle noch lange den Auwald genießen können. Und vielleicht habt ihr ja mal Glück und ihr bekommt einen Eisvogel zu sehen.
1: Carina Burchak war das mit einem Beitrag zur Suche nach dem Eisvogel im Rahmen der Leipziger Umwelttage 2021.
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1: Anfang der 90er Jahre entstand in der englischen Hafenstadt Bristol ein damals neuer Musikstil. Eine melancholische Version von Hip-Hop, bei der eher gesungen als gerappt wurde und Elemente von Soul, Reggae und Hausmusik vermischt wurden. Der Stil wurde zunächst nur der Bristol-Sound genannt und wurde später unter dem Namen Trip-Hop weltweit bekannt. Zu den wichtigsten Vertretern des Genres gehört die Gruppe Portishead. Deren Debütalbum Dummy ist im August 1994 erschienen und hat damals dabei geholfen, Trip-Hop populär zu machen. Musikredakteur Martin Pfingstel hat das Album nochmal unter die Lupe genommen.
2: Die ersten Töne von Dummy müssen 1994 gleichermaßen vertraut und fremd gewirkt haben. Der Opener Mysterons beginnt mit Breakbeat und DJ-Scratches, wie sie zu dieser Zeit im Hip-Hop üblich waren. Dazu kommen jedoch eine traurige Gitarrenmelodie und die fremdartigen Klänge eines Theremins. So entsteht eine Atmosphäre, wie man sie damals noch nicht gehört hatte. Spätestens wenn der Gesang von Sängerin Beth Gibbons einsetzt, haben Portishead ihren ganz eigenen Sound etabliert.

Der Bristol Sound hatte schon länger im musikalischen Untergrund gekocht, bis er 1991 mit Blue Lines von Massive Attack an die Öffentlichkeit getragen wurde. An dem Album hatte auch Portishead-Komponist Jeff Barrow im Hintergrund mitgewirkt. Schon da war klar, dass Samples und Hip-Hop-Beats auch Grundlage für nachdenkliche und sinnliche Musik sein konnten. Mit Dummy gingen Portishead jedoch noch einige Schritte weiter und schufen etwas völlig Neues. Live-Instrumentierung und Samples verwoben die Briten nahtlos miteinander. Besonders gern bedienten sie sich bei der Musik der 60er Jahre. Ihren Fable für alte Detektivfilme aus dieser Zeit hört man in der Single Sour Times. Dort verwenden sie ein Motiv des Filmkomponisten Lalo Schifrin.

Alte Musikstücke wie dieses übertrugen Portishead nahtlos in ihren eigenen, düsteren Soundkosmos. An anderer Stelle spielten sie ihre Kompositionen selbst ein, um sie dann später mit Samplern neu zu arrangieren. Trotz der innovativen Musik lebt das Album aber von Beth Gibbons. Die Sängerin fügt sich mit ihrer dunklen Stimme perfekt in das Klangbild ein. In ihrem emotionalen Gesang verliert man sich auch in den reduziertesten Stücken des Albums sofort.

Wegen solcher Songs wird Dummy häufig als Sexplatte gesehen. Ein Album für dunkle Stunden ist es auf jeden Fall. Atmosphärisch schwankt die Platte jedoch zwischen den Polen Sinnlichkeit und Verzweiflung. Dabei sind gerade die düstersten Momente des Albums die intensivsten. Songs wie Roads eignen sich in jedem Fall besser für einsame Nachtfahrten als für Momente der Zweisamkeit. From this moment, how can it feel this wrong? Dummy zieht seine Kraft aus dem Gefühl der Intimität, das in jedem Moment der Platte spürbar ist. So ausgetüftelt der Sound von Portishead auch sein mag, bleibt er doch reduziert. Zwischen den Beats schwebt immer ein Gefühl der Leere, das beim Hören Raum zum Nachdenken lässt. In Verbindung mit den Texten über Angst und emotionale Verwundbarkeit wird man schnell in einen Zustand innerer Isolation versetzt. Dieses Gefühl bleibt fast bis zum Schluss erhalten. Über knapp 50 Minuten entwickelt Dummy einen Sog, aus dem es kein Entrinnen gibt. Erst der Schlusstrack Glorybox löst diesen wieder auf. Dank einem Isaac Hayes Sample strahlt der Song eine sinnliche Energie aus, die im Gegensatz zum Rest der Platte einladend und erwartungsvoll klingt. Wenn Beth Gibbons dazu unverhohlen über ihr Verlangen singt, bleibt kaum noch Platz für Interpretation. So wirkt Glorybox wie ein sexueller Befreiungsakt am Ende einer langen Nacht.

Dummy machte das Trip-Hop-Genre endgültig populär und wirkt bis heute prägend, besonders im Bereich elektronischer Downbeat-Musik. Portishead selbst machten sich rar und veröffentlichten bis heute nur zwei weitere Alben, das letzte 2008. Doch selbst wenn ihr Debütalbum ihr letztes geblieben wäre, hätte sich die Gruppe ihren Legendenstatus gesichert. Dummy bleibt bis heute eine intensive Hörerfahrung, die ihresgleichen sucht.

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1: Oliver Kalkofe und Peter Rütten, die kennt man vor allem von Tele 5. Gemeinsam moderieren sie da nämlich die Sendereihe Die schlechtesten Filme aller Zeiten, kurz Schläferz. Im Juli 2017 waren die beiden zu Gast bei Mephisto 97.6. Mit Moderator Paul Materne haben sie über schlechte Filme, David Hasselhoff und fette TV-Moderatorinnen gesprochen.
2: Herzlich willkommen zu einer neuen Ausgabe von M19. Mein Name ist Paul Materne und wir haben heute ein absolutes Fest für Trash-Fans. Wir reden nämlich über schlechte Filme. Und zu diesem Fest eingeladen habe ich die absoluten Experten in diesem Gebiet. Die machen nämlich schon in der 5. Staffel mittlerweile die Sendereihe Schläferz. Das steht für die schlechtesten Filme aller Zeiten. Ich sage herzlich willkommen, Peter Rütten und Oliver Kalkofe.
3: Ja, hallo. Willkommen zurück, beziehungsweise ist schön, dass ihr da seid.
2: Das war gerade fast synchron beim Beginn. Also das finde ich schon sehr niedlich.
3: Ich hatte gerade schon kurz Angst, als du eingeführt hast mit einem Fest für Trash-Fans, dass wir gemeint sind.
2: Ja, genau. Wir äußerlich, haben die trashigsten Comedians eingeladen, die jetzt eingefallen sind und dann seid
4: aus
2: ihr hier gelandet.
4: Aus der Tonne gezogen.
2: Ich habe es gerade schon genannt, Schläferz. Wir müssen mal ein bisschen zurückgehen. Wer jetzt immer noch nicht weiß, was ihr da eigentlich macht, wir schaffen ein bisschen Abhilfe. Hier ist meine Kollegin Sophie Rauch.
5: Schläferz, was klingt wie eine Krankheit, ist eigentlich eine Sendung auf Tele 5, in der Oliver Kalkofe und Peter Rütten die schlechtesten Filme aller Zeiten präsentieren und vor allem kommentieren.
6: Und was war das nicht zum Abschluss noch für ein fulminantes Aktions- und Spezialeffekte-Gewitter, oder Peter?
7: Nein, das war nichts. Gar nichts war das. Ein totales Spannungsvakuum mit der Intensität eines uralten, lauwarmen Achselhöhlenwaschlappens aus dem Altersheim war das.
5: Hilfreich beim Schauen dieser Kackfilme eine Menge Alkohol. Thematisch passend zu jedem Film gibt es immer einen Cocktail.
7: Da haben wir dem Thema entsprechend einen Alkhogen.
8: Und für die Damen, so wie dich, hätten wir den spritzig-muffigen Zwiebellini im Programm.
5: Einer, der auch sonst viel Alkohol braucht, ist Oliver Kalkofe. Denn der verarscht seit 20 Jahren die deutsche Fernsehlandschaft. In seiner Mattscheibe kriegen alle ihr Fett weg, von der Kanzlerin bis Ducky B.
9: So Leute, das war's jetzt auch schon mit Fragen für heute. Ich chill jetzt erstmal eine Runde, dann lasse ich mir heute noch das Brain bleachen und die Kuh absaugen und kriege einen Permanent Fuck-Up und neue Achselhaar-Intention zu voll, natural-mäßig mit Perlen und Zöpfen und so.
5: Ebenfalls bei Schläferz dabei, Peter Rütten. Der hat schon für Fernsehgrößen wie Harald Schmidt geschrieben. Vielleicht kennen Sie ihn auch wegen seiner markanten Stimme.
10: Sie sind eindeutig Zorro.
11: Tja, soll ich mir demnächst etwa so einen schwarzen Mumienschlafsack über die Rübe ziehen, um nicht erkannt zu werden, oder was?
10: Tut mir leid.
12: Ja, tut mir leid.
5: Zusammen begeben sie sich seit 4 Jahren in die Abgründe der Filmlandschaft. Selbst bezeichnen sie sich als kompetente Reiseleiter beim Trash-Sightseeing. Also lehnen sie sich zurück und genießen sie die Safari durch den Dschungel des schlechten Geschmacks.
2: Aber ihr habt nicht nur Alliteration, sondern ihr habt auch eine immer sehr explizite Sprache. Also der Film ist dann schnell verfickt und die Hauptdarstellerin ist irgendwie eine bewichste, was weiß ich, das sage ich jetzt lieber nicht, weil sonst werde ich hier noch...
3: Meinst du, dass wir zwangsvulgaristisch unterwegs sind?
2: Nein, aber ich hab mich eher gefragt, das ist ja dann, muss ja auch sein. Oder wenn man so welche Filme guckt, da kann man, ich könnte mir nicht vorstellen, dass, wenn ich das gucke alleine schon, kann ich mir ja nicht vorstellen zu sagen, boah, die ist aber blöd. Da sagt man halt immer gleich, die ist...
3: Also erstmal muss es emotional tatsächlich stimmen. Das ist uns, glaube ich, ziemlich wichtig, dass wir uns da nicht irgendwie künstlich in die Tasche belügen, wie wir das nennen könnten, wenn wir es so fühlen. Das hat dann manchmal etwas Inflationäres. Es gibt aber auch, wenn man genau hinschaut oder hört, gibt es ja auch den Versuch einer Kunstfilmanalyse manchmal auf völlig falscher Ebene, sodass wir da nicht nur mit Ficken und Fotze und Scheiße durch die Gegend
4: haben. Nee, aber der Spaß ist ja auch, das muss man ja mal sagen, und das ist ja etwas, woran ich immer viel Freude gehabt habe, auch schon eben in der Mattscheibe.
3: An mir.
4: An der Sprache. Und es ist ja so, dass ich habe das nie verstanden, dass eben nicht klar gesagt wird, was die Leute denken. Also das beste Beispiel, die ganzen deutschen Schlager und alles, oder die ganzen verklemmten Filme und Serien und so, es geht überall, die wollen ficken. Ja, das ist der Punkt, darum geht's nur. Und dann wird aber irgendwie deine Spur
2: im Sand,
4: was sie da dann irgendwie drumrum schwafeln.
2: Dein Spruch war doch mal hier, ficken, saufen, Mondesschein, das muss ein Lied von den Flippers sein.
4: Genau, so war es. Und es geht immer nur darum. Und es geht meistens sogar um irgendwelche mitgebrachten Ausländerinnen und Kinderpornografie fassen, wenn du das hören würdest und dann mal richtig dir die Texte anhörst. Unfassbar.
3: Das ist komisch, ne? Das Deutsche, die Ausländer immer in Filmen über den Süden oder in Schlagern über den Süden.
4: Holen immer blutjunge, holen immer sich blutjunge Mädels aus dem Ausland.
2: Und sind aber in Realität also 65-jährige alte Männer.
4: Genau, alte Sabbersäcke. Und so, das war schon immer immer so, dass mich das so aufgeregt hat. Und deswegen hatte ich ja immer Spaß dran, die Worte, die eigentlich jeder sagen möchte, auch anzuwenden, aber eben nicht nur sagen, in den Raum zu gehen und sagen, ihr seid alle scheiße, ficken, ficken, ficken, Tür zu, sondern
2: damit, kann man auch mal machen.
4: Aber wie kannst du daraus damit kunstvoll umgehen und wie machst du das? Also die Sprache ansonsten ist ja sehr hochwertig und wir, die Sätze, die wir machen und wie wir damit umgehen und wie kannst du kreativ, also wie kannst du mit den ganzen Fäkalwörtern wirklich kreativ umgehen und da was Neues, Lustiges draus machen, dass du es in dem Zusammenhang gerade noch nicht so erwartet hast. Und dann macht das eine große Freude. Und dann macht es auch Spaß, richtig mit beiden Händen, finde ich, reinzugreifen.
2: Und das macht ihr jetzt regelmäßig bei euren Filmen. Und einer davon, und das war für mich einer der unterhaltsamsten, um mal wieder auf die Filme zu sprechen zu kommen, war für mich Daniel der Zauberer.
4: Oh,
2: das war wirklich für mich einer der Highlights des letzten Jahres. Zur Handlung, also erstmal Daniel der Zauberer ist natürlich Daniel Kübelböck, für die Leute, die das nicht wissen. In der Handlung auch gar nicht, ich will das gar nicht beschreiben. Weil
3: man kann es auch nicht. Was da zusammenkommt, ne, das sind natürlich ungeheure Potenziale bei mir für Unwillen, Ekel und Hass. Es ist wirklich ein Ergebnis, ein sehr krampfig erstelltes Ergebnis mit Hilfe der Bild-Zeitung rausposaunt ist der Versuch, einen kauzigen Star von DSDS, also der ersten traurigen Castingshow, die es in Deutschland gab und immer noch gibt, und eben dem Versuch eines Kunstfilmers eigentlich, eines Fassbinder-Schülers, daraus insofern Kapital zu schlagen, als dass er das verbindet mit Fassbinder-Verblasenheit und mit der Spekulation auf einen Kino-Kommerzerfolg. Das ist das Unfall.
4: Und diese Verquickung ist ja so schlecht, dass das ist ja alles. Eine Scripted Reality vom Nachmittag heute schon.
3: Sie ist so
4: große
3: sie ist original.
2: Wie gesagt, ihr findet herrliche Beschreibungen, wenn ihr diese Filme beschreibt, zum Beispiel kapitaler Kackfilm der Königsklasse. Jeder noch einen Begriff für einen schlechten Film bitte auf Lager.
4: Oh, wir haben so viel. Das kannst du nicht
3: sagen. Manisch menstruierender Mist.
4: Ja. Wir haben ja vor allem diese Alliterationsketten, also Alliterationen.
2: Nachbar, so Frau ja. Jetzt bei...
4: Nee, die Erfinder der guten Alliteration und machen auch nicht so popelige Zweier- oder Dreierketten, die
2: der fleißige Frank oder so haben die ja aus der sparsame
3: Samen. Ja, der mimosige Milchbauer.
4: Und der wunzende Bauer und so. Und
3: das ist ja dieses grenzdebilen Theater da, das da öffentlich vorgeführt wird. Und ich glaube, die Dicke hat auch gar nichts damit zu tun. Das macht irgendein Autor.
2: Nein, das ist ja nicht die Dicke, weil das Dicke ist die andere. Das ist
3: die, ich finde die Blonde auch dick.
4: Die sind doch alle dick.
2: Du hast dich ja wirklich ja jetzt auch vom Jahr 2013 bis 2017 immer noch mit diesem Medium und vor allem mit der Scripted Reality, haben wir schon angesprochen, mit der Daytime, heißt es ja so schön, beschäftigt. Du wirst es oft gefragt, ich will es dich trotzdem nochmal fragen, verliert man da nicht auch wirklich den Glauben an die Menschheit? Macht es dir noch Spaß, dir das anzugucken?
4: Es macht immer wieder Spaß, wenn ich mich dann rächen kann, also wenn ich dann was dagegen tun kann. Es macht keinen Spaß zu sehen, dass sich fast nichts verändert, dass es immer schlimmer wird, dass du vor allem eben was tagsüber läuft, wenn du eben siehst, dass du da nur bekloppte Leute, die vorgeführt werden und in absurde Drecksgeschichten gezogen, also wie Leute, die sich gegenseitig in den Supermarkt kacken, ein Amtsrichter, der sein
3: was war's, Polizeibericht?
4: Blaulichtreport.
3: Blaulichtreport. Da habe ich noch, für mich persönlich nochmal beim Kurz zwischendurch, mache ich ja auch Kalkofe gucken, bei der Arbeit, da habe ich nochmal, danke, dass es dich gibt, habe ich gedacht, weil den habe ich mir komplett 10 Minuten und ich konnte immer noch so lachen wie bei anderen Matscheibe-Klassikern und das funktioniert immer noch und da ging es tatsächlich darum, da wurden halt in Scripted Reality 2 Polizisten in den Supermarkt geholt, weil eine Kundin in den Supermarkt geschissen hat.
4: Aber und die hatte eine Affäre mit dem Mann und das war dann eine ganz große Geschichte. Und oder der Amtsrichter, der seinen Pimmel in Hotdog-Brötchen legt und sich von notgeilen Frauen fotografieren lässt, das läuft um 14 Uhr, ja, das läuft im Nachmittagsprogramm.
2: Ihr macht das jetzt ja, wie gesagt, vier Jahre macht das bei Tele5. Wir wollen nochmal kurz auf Tele5 selber zu sprechen kommen. Da ist das auch der einzige mögliche Sender, wo ihr das hättet machen können.
4: Ja, definitiv.
3: Ja, kannst du, findest du nichts Brauchbares ansonsten?
4: Nein, das, was wir da tun und in der Form, wie wir das tun, also erstens in der so bescheuert, so verspielt, so durchgedreht, eben aber auch mit dieser klaren Sprache oder so, das würde sich kein Sender trauen. Und das, was eben das Zweite ist bei Tele5, wenn die eine Idee gut finden und etwas sehen, dass das Spaß macht, dann kämpfen sie auch dafür. Denn was sich hier eben gezeigt hat, ist, wir sind ja, es geht ja immer nach dieser dämlichen Quote, die gar nicht wirklich existiert und die einfach nur eine behauptete bestimmte Größe ist, aber als einzige Währung gilt, da würden wir auf den großen Sendern wahrscheinlich halt nie die Riesenquote machen genau. Also, und dann wären wir tot. Und hier ist es so, dass wir aber eine riesige Fangemeinde haben, die wirklich alle mitfeiern, die zu Hause die Filme gucken, sich kostümieren, die Cocktails machen, die Trinkspiele machen und sich da versammeln und Party machen jeden Freitag, wenn es
3: gibt. Die anderen Sender, die müssen Global Gladiators versenken, unfassbare Millionen für den Scheiß.
2: Ohne es noch nicht mal hier Peter Rütten kommentieren zu lassen.
3: Also ohne, genau. Und noch nicht mal den Anstand haben sie. Und
2: dann zumindest zu fragen.
3: Meine überschätzten Ex-Kollegen, Herrn Pocher und sowas, da durch die Wüste zu schicken, beziehungsweise, dass die sie schicken lassen. Diese kalkulierte Pokémon-Auflauf. Also da muss man ehrlich sagen, sehe ich uns auch aus anderen Gründen wirklich nur Sekunden auf so einem Sender.
4: Ja.
2: Bevor wir Musik machen, eine letzte Frage zu Sharknado. Ich meine, der vierte Teil gibt's. Ich habe sie nicht mehr gesehen. Ich habe nur noch die Trailer gesehen. Mit Kühen und Feuer und so. Wann ist diese Reihe endlich auserzählt?
4: Weiß ich nicht. Teil 5 kommt. Der auch unbedingt gucken. Wir werden uns auch darum kümmern. Und ich verspreche, da wird es einige schöne Überraschungen geben. Wir wollten nach dem dritten Jahr eigentlich aufhören, weil ich gesagt hatte...
2: Also jetzt habt ihr alles erreicht.
4: Ich habe jetzt auch so eine High-Sättigung. Ne?
3: Absolut.
4: Mein erster Schläferz war Super Shark. Dann hatte ich die Sharktopus beide und so weiter immer zu Haie.
3: Ich hatte noch Snow Sharks dazwischen.
4: Und ich hatte aber noch ich habe so viele Haie gehabt, dass ich irgendwann so dachte, ich habe jetzt jeden Witz gemacht. Also ich habe vor allem über Haie in Wirbelstürmen, habe ich nach dreien, hatte ich alles erzählt und dann wollte ich nicht mehr. Dann kamen aber echt die Fans und haben halt alle geschrieben, nein, ihr dürft nicht, ohne euch geht das nicht. Und dann haben wir uns erweichen lassen und den vierten gemacht und der war auch wirklich nochmal ein Knaller. Also ja, jedenfalls, falls wir
3: da
4: rausgemacht
3: Wobei ich da auch
4: haben.
3: Den Hut vor Olli ziehen muss, weil wenn du so monothematisch durch diese Wirbelsturm-Scheiße, auf der einen Seite, er hat sie mir auch nie zugeschoben, er wollte sie immer selber machen, anmerken. Also er hat sich auch draufgesetzt. Als er dann aber die Erschöpfungsbrüche darüber hatte, musste ich dann nochmal das Hütchen ziehen, weil er hat es tatsächlich nochmal auf eine andere Interpretation gebracht dann. Und jetzt kann man nur sagen, wartet mal, was in fünf?
2: Ich freue mich auf jeden Fall auf Sharknado 12.
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1: Seit tausenden von Jahren kontrollieren Menschen ganz gerne das Licht, egal ob es jetzt Fackeln sind, manchmal später noch an den Wänden, dann die Glühbirne bis hin zu modernen LED-Leuchten. Und LED-Leuchten, die gelten ja gemeinhin als so das Wundermittel für energieeffiziente Stadtbeleuchtung. Und so ist es auch kein Wunder, dass auch in Leipzig seit einigen Jahren umgerüstet wird. Wie genau das geschehen soll, darüber gibt es aber immer noch Diskussionen, denn Fakt ist, Licht, das kann auch schmutzig sein. Was das genau bedeutet und wie diese Auswirkungen in der Leipziger Stadtbeleuchtung berücksichtigt werden, das berichtet Mephisto-Redakteur Konstantin Weber.
2: Bewegt man sich nachts durch eine Großstadt, hat das oft einen ganz besonderen Flair. Straßen, Gebäude und Plätze erstrahlen auch nachts in hellstem Licht. Für viele Menschen bedeutet dieses helle Licht vielleicht mehr Sicherheit oder bessere Orientierung. Die Biologin Annette Kropp-Benisch weist aber darauf hin, dass solche Beleuchtung auch Nachteile haben kann.
3: Das bedeutet aber auch, dass Menschen in der Stadt leben und dort schlafen. Das heißt, das Licht, das wir brauchen, muss auf der Straße bleiben und darf nicht in die Wohnräume, in die Gärten, auf die Balkone und schon gar nicht ins Schlafzimmer reinfallen. Und das funktioniert oft nicht.
2: Die Richtung und Helligkeit des Lichts ist aber nicht das Einzige, was Einfluss auf die Menschen haben kann. Auch die Lichttemperatur spielt eine Rolle. Christian Böttcher vom Verkehrs- und Tiefbauamt der Stadt Leipzig erklärt, dass kaltes LED-Licht mit hohem Blauanteil oft als intensiver wahrgenommen wird, als es eigentlich ist.
4: Viele Leute empfinden das gleich als zu hell, aber aufgrund der Farbwiedergabe. Also mit den LED-Leuchten sieht man viele Farben und das Auge wird dementsprechend mehr gereizt halt und es fühlt sich dann heller an im Endeffekt.
2: LEDs können nahezu jede Lichtfarbe erzeugen. Momentan werden vor allem LEDs mit kaltem Licht verwendet, denn diese sind besonders energieeffizient und erklärtes Ziel der Stadt ist es vor allem, Strom zu sparen. Kaltes Licht mit hohem Blauanteil kann laut Annette Kropp-Benisch jedoch negative Auswirkungen auf den menschlichen Körper haben.
3: Das große Problem ist, dass dieses Licht, zumindest solange wir draußen sind, unseren Melatoninhaushalt reduziert. Dadurch fängt die Nacht bei uns später an.
2: Das Licht kann also fast wie ein Medikament wirken, das uns wach hält. Trotzdem muss die Stadt in der Nacht natürlich gut sichtbar sein. Sehenswürdigkeiten und Plätze sollen nachts ausgeleuchtet und begehbar bleiben. Nicht zuletzt auch für TouristInnen. Es ist jedoch möglich, eine Stadt so zu beleuchten, dass sie attraktiv für TouristInnen ist und die Menschen trotzdem gut schlafen können, meint Annette Kropp-Benisch.
3: Da ist auch die Frage, baue ich einige Scheinwerfer auf und knalle einfach nur Licht auf eine Fassade oder arbeite ich Strukturen heraus? Arbeite ich mit weniger Licht, aber mit Akzenten? Und die andere Sache ist, wie lange beleuchte ich eigentlich?
2: Zumindest was die Beleuchtungszeit angeht, hat die Stadt laut Christian Böttcher in den letzten Jahren bereits Maßnahmen ergriffen.
4: Zum Beispiel sind die zeitgesteuert, die Einstrahlung, und schalten jetzt zum Beispiel 24 Uhr die Einstrahlung teilweise aus. Das heißt, also nachts ist sowieso keiner da, der das dann sich angucken könnte.
2: Ganz abgesehen von den ästhetischen Funktionen der Stadtbeleuchtung soll Helligkeit in der Nacht natürlich auch für Sicherheit sorgen. Laut Kropp-Benisch darf aber angezweifelt werden, dass zwischen mehr Licht und mehr Sicherheit ein direkter Zusammenhang besteht.
3: Ganz objektiv muss man sagen, die Behauptung, dass mehr Licht zu weniger Kriminalität führt, ist nicht belegt.
2: Dunkle Ecken gäbe es nämlich auch bei der aktuellen Beleuchtung.
3: Was heute passiert ist, dass wir zum Beispiel in Parks die Wege sehr hell beleuchten und dann nicht mehr sehen, was neben dem Weg ist. Also wir bräuchten deutlich weniger Licht, ausgeglicheneres Licht und dann hätten wir auch ein höheres Sicherheitsgefühl.
2: Nicht nur der Mensch würde von weniger Licht in der Stadt profitieren. Flora und Fauna können ebenfalls durch Anstrahlung geschädigt werden.
3: Wir wissen, dass es die Stadtbäume schädigt, wenn sie angestrahlt werden. Da müssen wir auch einfach viel mehr drüber nachdenken, dass nicht nur wir Menschen in der Stadt leben, sondern eben auch die Natur.
2: Letztendlich geht es also darum, eine Balance zu finden. Stadtbeleuchtung muss sowohl energieeffizient sein, als auch gesund für Mensch und Natur.
1: Mephisto 97.6 Redakteur Konstantin Weber war das mit einem Beitrag zur Stadtbeleuchtung in Leipzig.
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1: Jedes Jahr wird Unternehmen, aber auch Promis sogenanntes Queerbaiting vorgeworfen. Also, dass sie Anliegen der queeren Community für ihre eigenen Werbezwecke missbrauchen. Das Wort Baiting kommt aus dem Englischen und bedeutet Köder. Beim Queerbaiting wird dann Queerness in jeglichen Formen gezielt als Köder benutzt, um queere Menschen als Fans anzulocken oder um generell gut anzukommen. Zu den Queerbaiting-Vorwürfen an Einzelpersonen hört ihr jetzt einen Kommentar meiner Kollegin Tabea Hallmann.
2: Did you mean to come out in the story, girl?
3: No, I didn't, but I kind of thought, wasn't it obvious? I'm just like, why can't we just exist? I've been doing this for a long time and I just didn't talk about it. Whoops.
4: Mit diesen Worten besiegelte Billie Eilish bei einem Interview auf dem roten Teppich ihr Coming-out als bisexuell. Was sich im Gespräch locker lustig anhörte, war es für die Sängerin allerdings gar nicht. Wenig später kritisierte sie sinngemäß in einem Instagram-Post, dass sie morgens um 11 auf einem roten Teppich geoutet wurde, anstatt über irgendetwas Wichtiges zu reden. Sie schrieb, ich mag Jungs und Mädchen, lasst mich damit in Ruhe. Wen interessiert's? Es ist nicht das erste Mal, dass ihre Sexualität in der Öffentlichkeit besprochen wird. Vor gut 2 Jahren kommentierte Eilish unter einem ihrer Musikvideos I Love Girls. Als wenig später bekannt wurde, dass sie in einer Beziehung mit einem Mann ist, war der Aufschrei groß. Der Vorwurf? Queerbaiting. Mit solchen Vorwürfen gibt es ein grundlegendes Problem. Keine Person, ob sie berühmt ist oder nicht, ist irgendwem ein Outing schuldig. Politisch gesehen verstehe ich diese Erwartungshaltung von Fans und Öffentlichkeit sogar ein bisschen. Die Diskussion zum Thema Repräsentation und Diversität ist allgegenwärtig. Es steht eben immer öfter zur Debatte, wer wen spielen, über welche Erfahrung schreiben oder singen darf. Doch weder die Öffentlichkeit noch treue Fans haben ein Anrecht darauf, Details über die Sexualität von Stars zu bekommen. Der Fokus auf Outings verschiebt den Diskurs und ist bisweilen gefährlich. Der Schauspieler Kit Connor zum Beispiel spielte die bisexuelle Hauptrolle in der Serie Heartstopper. Nach öffentlichen Debatten darüber, ob er diese Rolle überhaupt hätte besetzen dürfen, fühlte er sich zum Outing gezwungen, als er sogar noch minderjährig war. Also wird Menschen tatsächlich ein Strick daraus gedreht, wenn sie sich queer verhalten, aber nicht auch in einer queeren Beziehung sind oder sich outen. Für manche scheint die sexuelle Orientierung von Personen eine Art individuelle Leistung zu sein. Und mit dieser Leistung geht dann das Recht auf Äußerungen, Fangemeinde oder Kleidung einher. Denn der Vorwurf des Queerbaitings wird oft auch in Bezug auf Kleidungsstil laut. Dann heißt es zum Beispiel, Harry Styles inszeniere sich mit seinen Outfits als queer, sei das aber in Wirklichkeit vielleicht gar nicht. An dem Punkt geht die Diskussion meiner Meinung nach dann komplett in die falsche Richtung. Natürlich, man muss sehen, dass queere Menschen oft für ihre bloße Existenz, ihre Beziehung oder ihre Kleidung diskriminiert werden. Für nicht geoutete Promis mag das weniger gefährlich sein. Wenn es um Kritik an Unternehmen, an Fake-Feminismus und Geldmacherei aus Regenbogenflaggen geht, bin ich ohne zu zögern dabei. Aber lasst um Himmels Willen die Beziehungen und die Outfits anderer Menschen in Ruhe. Wollen wir wirklich festlegen, wer mit welcher offiziellen Sexualität oder Identität bunte Röcke oder gender-nonkonforme Klamotten tragen darf? Queerness bedeutet doch für mich eine Befreiung von Stereotypen und erlaubten Verhaltensweisen. Wenn dann auch heterosexuelle Cis-Männer aus der Hemd- und Hose-Kombi aussteigen wollen, freut mich das. Ich wünsche mir das, was Billie Eilish schon gesagt hat, dass Menschen ihre Sexualität nicht beweisen müssen und dass alle ihr Leben, ihren Körper und ihre Kunst so gestalten können, wie sie möchten. Denn jeder Mensch hat ein Recht darauf, mit den einst so strengen Kategorien von Geschlecht und Sexualität zu brechen.
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1: Mit Fabian Schaar, die Themen für Leipzig. Stadt Leipzig bereitet sich auf Inklusionssportfest vor, Ausschreibung zum sächsischen Inklusionspreis gestartet und Großeinsatz nach Schussgeräuschen. Schönen guten Tag. Die Stadt Leipzig bereitet sich auf das Inklusionssportfest am Samstag vor. Wie der Verein Inklusiv gewinnt mitteilte, werden auch olympische und paralympische AthletInnen erwartet. Insgesamt solle es auf dem Sportcampus der Universität Leipzig Wettbewerbe in 4 Sportarten geben: Schwimmen, Judo, Basketball und Fußball. Dabei sollen AthletInnen mit Behinderung gegen AthletInnen ohne Behinderung antreten. Inklusiv gewinnt Sportdirektor Thorsten Tüschel findet die Möglichkeit zum Austausch besonders wichtig.
2: Dass zwischen den Olympischen und den Paralympischen Spielen, die immer 2,5 Wochen Zeit sind und die Athletinnen und Athleten sich eigentlich nie begegnen. Und Inklusion ist ein Thema, was im Sport immer mal erwähnt wird, was aber selten wirklich umgesetzt wird.
1: Neben den offiziellen Wettbewerben soll auch ein Familiensportfest stattfinden. Ab sofort können sich inklusive Projekte und Vereine für den Sächsischen Inklusionspreis 2026 bewerben. Wie der Freistaat am Morgen mitteilte, wird der Preis in 3 Kategorien vergeben. Die Kategorien sind Sport, Arbeiten und So geht Sächsisch inklusiv. Mit dem Preis wolle man Praxisbeispiele würdigen, die Inklusion aktiv und nachhaltig fördern. Auch solle der Inklusionspreis auf die Belange von Menschen mit Behinderung aufmerksam machen. Die PreisträgerInnen sollen jeweils ein Preisgeld von 3.000 Euro erhalten. Am Donnerstagabend kam es in der Nähe des Leipziger Hauptbahnhofs zu einem Großeinsatz der Polizei. Auslöser waren Schussgeräusche aus einer Wohnung, wie die Polizei mitteilte. Bei den Waffen habe es sich um Schreckschusswaffen gehandelt. Diese seien bei einer Wohnungsdurchsuchung sichergestellt worden. Die 2 Tatverdächtigen hätten die Polizei freiwillig in die Wohnung gelassen. Gegen die 26-Jährigen wird nun wegen Verstoßes gegen das Waffengesetz ermittelt. Chemie Leipzig hat den Vertrag mit Außenverteidiger Raik Lisinski für ein weiteres Jahr verlängert. Das gab der Fußballverein selbst bekannt. Lisinski wechselte im Januar 2025 von Berlin Viktoria zu Chemie Leipzig. Seitdem spielte er 39 Spiele und erzielte 4 Tore. Der 23-Jährige habe sich erfreut gezeigt. Der neue Vertrag erhalte auch die Möglichkeit zur Verlängerung für ein weiteres Jahr.
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1: Aktuell schüttet es in Leipzig regelrecht wie aus Eimern bei 13 Grad. Ab 19 Uhr hört der Regen dann auf. In der Nacht kann es sich auf bis zu 5 Grad abkühlen. Morgen bleibt es bewölkt bei Temperaturen zwischen 5 und 15 Grad. Das waren die Nachrichten. Redaktion Lotta Berendes-Petz und Viktoria Remus. Sprecher Fabian Schaar. 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
1: Oben im Turm vom neuen Rathaus und habt die wunderschöne Aussicht über Leipzig genossen? Oder in den Katakomben, die sich unterhalb der Oberfläche des gesamten Gebäudes erstrecken? So eine Führung durchs neue Rathaus hat da spannende Sachen zu bieten. Neben den klassischen

0: sogar noch Einschusslöcher aus dem Zweiten Weltkrieg zu sehen sind. Moritz und Viktor haben viel Fachwissen über das neue Rathaus. Doch wie ist das Projekt der Molch-Rathausführungen eigentlich entstanden? Elisa Friedrichs, die als Pädagogin vom Kinder- und Jugendbüro die Führung begleitet, erzählt die Entstehungsgeschichte.
1: Angefangen hat das mein Kollege Tommy Reichel. Der hat mit einer Rathausbroschüre angefangen. Das war eine Broschüre, die ist entstanden mit Kindern, die auch das Rathaus damals erkundet haben. Und die Kinder haben damals gesagt, Mensch, es wäre irgendwie total cool, auch mal eine Führung hier durch das Haus zu geben.
0: Daraufhin wurden Förderanträge gestellt, mit Erfolg. Das ganze Projekt funktioniert mit Hilfe eines Peer-to-Peer-Ansatzes. Das heißt, die Kinder und Jugendlichen, die Selbstführungen leiten, werden vom Kinder- und Jugendbüro pädagogisch begleitet. Irgendwann stellten sich die Veranstaltenden dabei die Frage, wie sie ihr Projekt überhaupt nennen wollen, erklärt Friedrichs.
1: Und dann haben wir überlegt und überlegt und die Kinder haben dann eigenständig, wer macht denn eigentlich da noch mit gerade? Moritz, Oskar, Lotte und Charlotte. Und was ergeben die Worte, die Anfangsbuchstaben, eben den Molch? Das sind sozusagen die Gründerinnen der ersten Generation.
0: Der Guide Moritz ist übrigens eines der 5 Gründungsmitglieder. Er und Viktor setzen die Führung fort, wobei eines besonders auffällt. Beide stellen den Kindern immer wieder kleine Rätsel und Aufgaben, um ganz gezielt die Kinder mit einzubinden. Hier ein kleines Beispiel aus dem Ratsplenarsaal, wo Viktor eine Frage stellt.
2: Hier an den beiden Gründern sind 2 große Gemälde zu sehen. Kann jemand sagen, dass auf diesem Gemälde abgebildet ist, ohne dafür zu reden?
0: Die Auflösung. Das eine Bild zeigt die Erstürmung des Grimmarschen Tores während der Völkerschlacht bei Leipzig. Auf der anderen Seite ist eine Ratssitzung im alten Ratsplenarsaal zu sehen. Elisa Friedrich sagt, dass genau in solchen Rätseln auch das Besondere an den Führungen liege.
1: Für mich ist besonders, dass wenn man jungen Menschen den Raum gibt, selbst zu entscheiden, dass manchmal auch nochmal andere Themen hervorkommen und Fragen. Für uns ist vielleicht einiges schon selbstverständlich, was so in dieser Welt passiert und wie Abläufe sind. Aber Kinder müssen sich diese Welt erst erarbeiten und dabei entstehen ganz spannende Fragen.
0: Weiter geht's zum Sitzungssaal, wo sonst eigentlich der Leipziger Stadtrat tagt. Das hat Mika, 10 Jahre alt, besonders gut gefallen.
3: Ich fand das toll, weil hat man auch halt sich gefühlt, wie man jetzt zum Beispiel bei dem, wo der Bürgermeister saß, da konnte man sich halt auch hinsetzen, dann hat man sich ein bisschen wie der Bürgermeister gefühlt.
0: Über weitere Stationen bis nach ganz oben im Rathausturm neigt sich die Führung langsam dem Ende zu. Mit einem breiten Grinsen machen sich die Kinder auf den Weg nach Hause. Höchste Zeit, um die Guides nach ihren Eindrücken zu fragen. Das Gründungsmitglied Moritz sieht folgenden Vorteil am Projekt für die Kinder.
4: Ich denke, dass es mehr ankommt einfach. Und dass es eben auch ein bisschen vereinfacht ist in der Sprache und in dem, was erzählt wird. Sicherlich immer noch teilweise schwer zu verstehen. Aber trotzdem wäre es wahrscheinlich schwerer, wenn man irgendeinem wirklich richtig Erwachsenen zuhören müsste.
0: Auch die Guides selbst nehmen etwas von den Führungen mit. So kann sich Viktor sogar vorstellen, beruflich etwas in Richtung Tourguide zu machen.
5: Also ja, ich könnte mir das so ein bisschen vorstellen. Ich habe jetzt auch noch nicht so eine Ahnung, was ich halt später werden will. Und ich muss halt nur gucken, dass ich meine Angst so ein bisschen überwinde, halt vor anderen Menschen zu sprechen.
0: Es ist mittlerweile schon 6:30. Jetzt wollen auch Moritz und Viktor in ihren wohlverdienten Feierabend gehen. Doch schon bald werden sie wieder im Rathaus sein und neuen Kindern spannende Fakten über das neue Rathaus erzählen.
6: Das steckt also hinter den Molch-Rathausführungen. Mephisto 97.6 Reporterin Wanda Krüger hat sich das für uns angesehen.
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4: Mit Fabian Schaar, die Themen für Leipzig. Stadt Leipzig bereitet sich auf Inklusionssportfest vor, Ausschreibungen zum sächsischen Inklusionspreis gestartet und Großeinsatz nach Schussgeräuschen. Schönen guten Abend. Die Stadt Leipzig bereitet sich auf das Inklusionssportfest am Samstag vor. Wie der Verein Inklusiv gewinnt mitteilte, werden auch olympische und paralympische AthletInnen erwartet. Insgesamt soll es auf dem Sportcampus der Universität Leipzig Wettbewerbe in 4 Sportarten geben. Das sind Schwimmen, Judo, Basketball und Fußball. Dabei sollen AthletInnen mit Behinderung gegen AthletInnen ohne Behinderung antreten. Inklusiv gewinnt Sportdirektor Thorsten Tüschel findet die Möglichkeit zum Austausch besonders wichtig.
5: Dass zwischen den Olympischen und den Paralympischen Spielen ja immer 2,5 Wochen Zeit sind und die Athletinnen und Athleten sich eigentlich nie begegnen. Und Inklusion ist ein Thema, was im Sport immer mal erwähnt wird, was aber selten wirklich umgesetzt wird.
4: Neben den offiziellen Wettbewerben soll auch ein Familiensportfest stattfinden. Ab sofort können sich inklusive Projekte und Vereine für den Sächsischen Inklusionspreis 2026 bewerben. Wie der Freistaat am Morgen mitteilte, wird der Preis in 3 Kategorien vergeben. Die Kategorien sind Sport, Arbeiten und So geht Sächsisch inklusiv. Mit dem Preis wolle man Praxisbeispiele würdigen, die Inklusion aktiv und nachhaltig fördern. Auch solle der Inklusionspreis auf die Belange von Menschen mit Behinderung aufmerksam machen. Die PreisträgerInnen sollen jeweils ein Preisgeld von 3.000 Euro erhalten. Am Donnerstagabend kam es in der Nähe des Leipziger Hauptbahnhofs zu einem Großeinsatz der Polizei. Auslöser waren Schussgeräusche aus einer Wohnung, wie die Polizei mitteilte. Bei den Waffen habe es sich um Schreckschusswaffen gehandelt. Diese seien nach einer Wohnungsdurchsuchung sichergestellt worden. Die 2 Tatverdächtigen hätten die Polizei dann freiwillig in die Wohnung gelassen. Gegen die 26-Jährigen wird nun wegen Verstößen gegen das Waffengesetz ermittelt. Chemie Leipzig hat den Vertrag mit Außenverteidiger Raik Lisinski für ein weiteres Jahr verlängert. Das gab der Fußballverein selbst bekannt. Lisinski wechselte im Januar 2025 von Berlin Viktoria zu Chemie Leipzig. Seitdem spielte er 39 Spiele und erzielte 4 Tore. Der 23-Jährige habe sich darüber erfreut gezeigt. Der neue Vertrag enthalte außerdem die Möglichkeit zur Verlängerung für ein weiteres Jahr.
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4: Nach einem ziemlich starken Regen gegen 17 Uhr klart es in Leipzig so langsam wieder auf bei 13 Grad. In der Nacht kann es sich dann auf bis zu 5 Grad abkühlen. Morgen bleibt es bewölkt bei Temperaturen zwischen 5 und 15 Grad. Das waren die Nachrichten. Redaktion Lotta Berendes-Petz und Viktoria Remus, Sprecher Fabian Schaar. 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

0: Punkrock aus England, Red Boy, habt ihr gehört, mit seinem Song Broken. Und derart motiviert starten wir jetzt in eine Stunde Kultstatus, das Kulturmagazin bei Mephisto 97.6. Heute mit mir, Oscar 4. Und diese Woche ist ja ganz geprägt von zwei Feiertagen, dem Mutter- und dem Vatertag. Christi Himmelfahrt vergessen wir da mal ganz getrost. Und an der Stelle möchte ich einmal ein herzliches Dankeschön an alle Dads und Männers aussprechen, die gestern verantwortungslos loco gegangen sind und jetzt trotzdem zum Kultstatus eingeschaltet haben. Ja, und apropos Verantwortung, oft sind es auch die Kinder, die in gesunden oder ungesünderen Beziehungen zu ihren Eltern viel Verantwortung übernehmen wollen, sollen oder müssen. Über die Frage, wie gut das eigentlich ist und wie man mit diesem Gefühl der Verantwortungsübernahme gut umgehen kann, haben wir ein bisschen philosophiert. Den Beitrag hört ihr in circa 20 Minuten. Schlechte Verhältnisse zu den Eltern, die prägen auch den Jugendroman Chick, der seit seiner Veröffentlichung 2010 quasi zu einem modernen Klassiker deutscher Literatur avanciert ist. Mit Chick verglichen wird auch der kürzlich erschienene Roman Vielleicht im Sommer von Lukas Misa Nyenegger. Wer was der kann, das hört ihr schon nach dem nächsten Song. Und eine Bemerkung, erlaubt mir bitte noch, dranbleiben solltet ihr nämlich auch für unseren dritten Beitrag heute, denn wir sprechen auch noch über Der Teufeltrick Prada 2, ob es dieses Sequel gebraucht hat, dazu auch später mehr. So, und jetzt ist mal wieder Zeit für ein bisschen Musik. Ihr hört die Band Frau Lehmann mit dem grandios betitelten Song DLF Kultur will, dass wir brennen.
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0: Frau Lehmann waren das mit dem Song Deutschlandfunk Kultur will, dass wir brennen. Und wisst ihr, wer noch will, dass wir brennen? Richtig, die Sonne natürlich. Und auch wenn das Wetter der letzten Tage es nicht vermuten lässt, der Sommer steht kurz bevor. Falls ihr die heißen Tage gerade gar nicht erwarten könnt, dann ist eine Zeitreise in den Sommer 2007 vielleicht genau das Richtige für euch. Im Roman Vielleicht im Sommer von Lukas Misa Nguyen Egger reisen die Protagonisten durch die erdrückende Hitze von Niedersachsen. Auf dem Weg finden sie zueinander und zu sich selbst. Mehr dazu jetzt von meiner Redakteurin Mathilda Jackson.
1: Man ist nie wirklich vorbereitet auf das, was kommt. Genauso wenig wie auf das Ende oder darauf, wie der Weg bis dahin aussieht. Es ist ganz egal, welche Geschichten man sich ausdenkt, das echte Leben spielt sich zwischen den Zeilen ab. Und irgendwie ist das mit Menschen auch so. Die wichtigsten Menschen sind nicht die, die man sich aussucht, die wichtigsten Menschen stolpern ins Leben.
2: Mit diesen Zeilen beginnt Vielleicht im Sommer, der Debütroman von Lukas Misa Nguyen Egger. Es ist eine berührende Coming-of-Age-Geschichte, in der wir Kian und Marco bei ihrer Reise an die Nordsee begleiten. Die beiden 15-Jährigen lernen sich im Heim kennen. Kian ist neu und weiß sofort, hier will er nicht bleiben. Bei einem nächtlichen Fluchtversuch tut er sich zunächst unfreiwillig mit Marco zusammen. Gemeinsam machen sich die beiden auf die Suche nach Marcos Schwester, Jasmin, und merken dabei schnell, dass es sich zu zweit besser lebt als allein. Über 270 Seiten verhandelt der Roman Klasse, die Lücken im System, aber auch die Sehnsucht nach Zugehörigkeit. Es geht um Familie. Die, in die man hineingeboren wird, die, die man sich aussucht und die Menschen, die zurückgelassen werden. Das Buch fragt, welche Teile unserer Eltern wir in uns tragen und ob ihr Erbe unumgänglich ist. Die Schwere und Melancholie dieser Themen wird durch die Leichtigkeit der wachsenden Freundschaft zwischen Kian und Marco ausbalanciert. Sie bringen einander bei, wie man Roller klaut, Jägermeister mitgehen lässt und wann Ehrlichkeit und Vertrauen sich lohnen. Dabei ist es nicht nur entscheidend, was erzählt wird, sondern auch wer erzählt. Der Autor, welcher nach eigenen Angaben selbst erlebte, was es bedeuten kann, kulturell und ökonomisch am Rand der Gesellschaft zu stehen, hat es sich mit diesem Buch zur Aufgabe gemacht, Zitat, denen eine Stimme zu geben, die keine haben. Kian schildert in seinem inneren Monolog.
1: Vor einigen Tagen haben die Polizisten ihm noch ein mitleidvolles Lächeln zugeworfen. Die gestrige Begegnung konnte diese Schieflage wieder gerade rücken. Der Staat vernachlässigt seine ungeliebten Kinder und er bestraft sie, wenn sie versuchen, aus ihrer Situation auszubrechen.
2: Es sind nicht nur vorurteilsbelastete Institutionen, die es den Figuren schwer machen. In Vielleicht im Sommer kommt zur Geltung, wie sehr Klasse und sozioökonomische Faktoren das Zwischenmenschliche und die Psyche beeinflussen. Kian wächst an der Armutsgrenze auf. Ohne Mutter, mit einem gewalttätigen, kleinkriminellen Alkoholiker zum Vater. Von ihm lernt Kian:
1: Menschen wie wir haben keine Wahl, Kian. Ich hab dich in diese Scheiße gebracht und du wirst deine Kinder genauso in diese Scheiße bringen. Ein gutes Ende gibt es nicht.
2: Ein Teufelskreislauf, in dem Armut, fehlende Unterstützung durch den Staat und familiäre Muster in Aussichtslosigkeit enden. Immer wieder sieht Kian seinen Vater in sich, der das Leben nie auf seiner Seite hatte. Aus der Machtlosigkeit über die eigene Situation erwächst die Notwendigkeit, Moral und die eigenen Prinzipien zu verraten. Trotz der schweren Themen hat der Roman eine tief lebensbejahende Qualität. Neben der langsam blühenden Freundschaft von Kian und Marco, die den grundsätzlichen Optimismus des Textes trägt, ist auch die Nächstenliebe ein wichtiges Motiv. Immer wieder erhalten sie Hilfe auf ihrer Reise und besonders Kian lernt, im Laufe der Geschichte trotz bisheriger Erfahrungen zu vertrauen. Die Hoffnung auf mehr findet sich auch im Schreibstil wieder. Der Text besteht überwiegend aus kurzen Sätzen und sich wiederholender Satzstruktur. Und obwohl der Stil deswegen zunächst etwas eintönig erscheint, bildet er einen schönen Kontrast zu den verwendeten Stilmitteln. Es gibt viele Personifikationen und Vergleiche, die den nüchternen Stil feinfühlig ausschmücken. Sie durchbrechen die trockenen Schilderungen der Ereignisse. Dadurch wird Schönheit im Alltäglichen gefunden. Diese Wechselwirkung spiegelt das Innenleben Kians und den Ton des Buches. Die Realität ist schmucklos, oft enttäuschend, aber das Innenleben gibt Raum für Bedeutung und Schönheit in der Monotonie. Alles in allem ist Vielleicht im Sommer ein gelungenes erstes Werk. Die Themen, die es sich selber setzt, werden mit angemessener Ernsthaftigkeit behandelt, ohne zu sensationalisieren. Es schafft den Spagat zwischen relevanten gesellschaftlichen Fragen und der hoffnungsvollen Suche nach individuellem Glück. Die Figuren sind lebendig und liebenswert. Ihre Reise und wachsende Freundschaft ist mitreißend. Und so möchte ich mit einem meiner Lieblingszeilen aus dem Buch enden. Wer gut leben kann in einer Gesellschaft, die andere Menschen ausgrenzt, der macht doch irgendetwas falsch.
0: Eine Buchrezension von Mephisto 97.6 Redakteurin Matilda Jackson zum Roman Vielleicht im Sommer. Wen dieses Buch als nächste Sommerlektüre interessiert, der hat Glück. Das Buch ist bereits am 30. April beim Piper Verlag erschienen. Es ist 270 Seiten lang und kostet 23 Euro. Für das Buch möchte ich an der Stelle noch eine Content-Warnung aussprechen. Es werden Armut, psychische Krankheiten, Gewalt und Tod behandelt.

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0: Ihr hört Mephisto 97.6 den Kultstatus und das waren De La Soul mit der Leadsingle Day in the Sun, Gettin' With You, featuring Q-Tip und Yummy von ihrem 2025er Comeback-Album Cabin in the Sky. De La Soul, die kennt man unter anderem von ihrem Feature auf dem Gorilla-Song Feel Good Inc. Diese Woche gab es gleich zwei Feiertage, den Muttertag und den Vatertag. Manche von euch haben das vielleicht zum Anlass genommen, ihre Eltern zu besuchen. Andere haben vielleicht mit Schrecken bemerkt, dass sie ihren Eltern das letzte Mal zu Neujahr geschrieben haben. Vielen stellt sich dabei die Frage, wie viel Kontakt wir unseren Eltern eigentlich schuldig sind. Genau darüber hat sich auch unsere Redakteurin Marla Schmidt Gedanken gemacht.
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2: In letzter Zeit vergesse ich oft, zu Hause anzurufen. Da bekomme ich schon ein schlechtes Gewissen. Ich sollte meinen Eltern mehr Aufmerksamkeit schenken und ihnen Dankbarkeit zurückgeben. Vor allem, weil meine Eltern sehr viel für mich getan haben. Sie haben mir beim Umzug geholfen, mich in schwierigen Phasen unterstützt und mir viel Freiraum für meine persönliche Entwicklung gegeben. Sie haben viel Zeit und Geld in mich investiert. Aber woher kommt eigentlich das Gefühl, ihnen etwas zurückgeben zu müssen? Und wie findet man einen richtigen Umgang damit? Das Internet beantwortet die Frage mit recht banal scheinenden Antworten. Es heißt, man solle einfach eine gesunde Balance zwischen Selbstfürsorge und der Erfüllung familiärer Verantwortlichkeiten finden. Doch das ist leichter gesagt als getan. Da ich ein gutes Verhältnis zu meinen Eltern habe, ist es vielleicht für mich auch einfacher, das umzusetzen. Mir ist bewusst, dass ich hier sehr privilegiert bin, weil ich auch Leute kenne, bei denen das nicht so ist, die zum Beispiel von den hohen Erwartungen ihrer Eltern unter Druck gesetzt werden. Sie werden zum Beispiel aufgrund ihrer Sexualität und Lebensweise nicht akzeptiert. Daher fahren sie nicht so gerne nach Hause oder halten noch nur bedingt Kontakt. Trotzdem haben auch Kinder mit einem schlechten Verhältnis oft noch das Gefühl, ihren Eltern etwas schuldig zu sein. Aber bin ich eigentlich meinen Eltern zu etwas verpflichtet? Hierbei bin ich auf die Überlegungen von Barbara Belsch gestoßen. Die Philosophin hat in ihrem Buch »Warum wir unseren Eltern nichts schulden« festgehalten, dass nicht von einer rechtlichen und gesetzlich geregelten Verantwortung ausgegangen werden kann. Eltern hingegen haben aber eine Pflicht gegenüber ihren Kindern und lassen sich vorwiegend freiwillig auf das Elternsein ein. Daher kann man nicht von einem Tauschhandel ausgehen, betont Belsch. Sie ist der Meinung, dass Kinder nicht um ihre Existenz und Pflege gebeten haben. Vielmehr kommt Dankbarkeit und Fürsorge bei einer glücklichen Kindheit aus freien Stücken. Bevor ich aber eine gewisse Verantwortung übernehme, sollte ich mir also zuerst selbst klar werden, wie viel ich überhaupt übernehmen kann. Auch muss mir bewusst sein, wie stark es mich selbst belasten könnte. Bei einer zu starken emotionalen Belastung scheint es dann richtig zu sein, auf Distanz zu gehen. Generell sollte es aber okay sein, dass es aus bestimmten Gründen nicht möglich ist, mehr Verantwortung zu übernehmen oder Erwartungen zu erfüllen. Vor allem dann, wenn mein eigenes Leben massiv eingeschränkt wird. Wichtig bleibt, Bedürfnisse zu kommunizieren, Kompromisse einzugehen und vor allem Grenzen zu setzen.
0: Philosophiert Marla Schmidt zum Verhältnis von Kindern zu ihren Eltern. Bei diesem Beitrag handelte es sich um eine Wiederholung. Und wir machen weiter mit ein wenig Musik. Hier ist Marina mit Cantissimo.

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Charlie XCX war das mit Rock Music. Es handelt sich um die Leadsingle ihres kommenden Albums. Begonnen hat sie diese Ära ganz provokant mit dem Spruch The Dance Floor is Dead. Wer das ganz anders sieht, das sind wahrscheinlich die MacherInnen von Der Teufel trägt Prada 2. Die haben nämlich die Dancefloor-Hymne schlechthin gewählt, um ihren neuen Film zu bewerben.

0: Ja, Madonna war das natürlich mit ihrem legendären Song Vogue. Passt natürlich auch zum Film Der Teufel trägt Prada 2. Darin geht es nämlich wieder um die Modezeitschrift Runway und nachempfunden ist die dem real existierenden Modemagazin genau Vogue. Unsere Redakteurin Lara Loschke war großer Fan des ersten Teils Der Teufel trägt Prada und dementsprechend hat sie sich natürlich erstmal gefreut über das Sequel. Gleichzeitig war sie sich aber auch unsicher, ob es wirklich einen zweiten Teil braucht. Wie sie nach dem Kinobesuch darüber denkt, das hört ihr jetzt.
1: Für diejenigen, die nicht wissen, worum es in Der Teufel trägt Prada 2 geht, erstmal eine kurze Zusammenfassung. Andy Sachs landet unfreiwillig wieder bei Runway, einem fiktiven Magazin, was mit der Vogue zu vergleichen ist. Andy soll dem Magazin rund um Chefredakteurin Miranda Priestley helfen, ihr Image wiederherzustellen.
2: Ich bin die neue Feature-Redakteurin bei Runway.
3: Sie sind nur hier, um uns durch diesen kleinen Skandal zu manövrieren.
1: Als ich damals Der Teufel trägt Prada zum ersten Mal gesehen habe, hat mich das Ende gestört. Sind wir ehrlich, wer wollte denn nicht wie Andy sein und bei einem Fashion-Magazin arbeiten, zur Fashion Week gehen und in viel zu teuren Sachen durch die Straßen von New York rennen? Aber Andy hat das am Ende des ersten Teils einfach aufgegeben. Der zweite Teil bringt sie jetzt aber wieder zurück, was fast wie eine Richtigstellung des ursprünglichen Endes wirkt, was für die Fortsetzung spricht. Leider ist der Film aber mehr oder weniger eine Kopie vom ersten Teil. Der Aufbau und die Schlüsselmomente sind quasi gleich. Er bietet also nicht wirklich etwas Neues, sondern versucht eher, den ersten Teil zu replizieren und in 2026 spielen zu lassen. Neben den vielen kleinen Anspielungen und Rückrufen von Details aus dem Original, die wirklich gut gelungen sind, wirkt die Übernahme des Aufbaus eher unkreativ und einfallslos. Auch die vielen Gastauftritte von Stars wie Lady Gaga, Donatella Versace oder Laura Roach haben nicht wirklich Mehrwert. Sie machen den Film nicht innovativer oder helfen, die Fortsetzung abzugrenzen. Der erste Teil hatte noch Charme und Witz, da die junge Andy in der ihr komplett fremden High-Fashion-Welt zurechtkommen musste. Dieser Charme, der das Original so ausgezeichnet hat, fehlt einfach. Außerdem haben die erste und zweite Hälfte des Films einen ziemlich unterschiedlichen Vibe. Die erste Hälfte ist sehr in unserer Realität verankert und beschäftigt sich mit Themen wie zum Beispiel der Präsenz des Magazins auf Instagram. Was auch stört, ist die auffällige Werbung für zum Beispiel Diet Coke, die einfach aus dem Film reißt. Dazu kommt noch eine Romance-Handlung für Andy, die ziemlich aufgezwungen wirkt. Generell hat die Charakterisierung der Hauptfiguren teilweise nicht zu dem gepasst, was man aus dem Original kannte. Zum Beispiel bei Emily. Die war ja im ersten Teil genau wie Andy Assistentin und arbeitet jetzt nicht mehr bei Runway. Auch ihr wurde eine neue, fragwürdige Beziehung aufgezwungen.
4: Miss Charlton, Sie strahlen. Scheinbar tut Ihnen der Einzelhandel gut.
5: Ha, Nigel, und Sie baumeln am Abgrund? Es gab Zeiten, da waren Zeitschriften en vogue.
1: Im Großen und Ganzen war die erste Hälfte eher enttäuschend und platt. Doch dann die Überraschung. Als es in der zweiten Hälfte des Films für die Fashion Week nach Mailand geht, kommt die Persönlichkeit und der Charme des Originals plötzlich zurück. Ein bisschen Chaos, gemischt mit extravaganten Outfits und den Charakteren, die immer noch Spaß machen.
6: Ich liebe meinen Job.
1: Warum denn nicht gleich so? Also zusammengefasst, haben wir einen zweiten Teil gebraucht? Nein. Muss man den zweiten Teil gesehen haben? Auch nein. Gibt es trotzdem Menschen, denen man den Film empfehlen kann? Ja, den Fans, die vielleicht auch mit dem Ende des Originals nicht ganz zufrieden waren, weil sie Andy hier wieder bei Runway sehen können und sich besonders die zweite Hälfte lohnt. Überlegt euch also gut, ob ihr die Geduld dafür habt.
6: Das war's.
0: Ja, das war's von Lara Loschke und ihren Gedanken zu Der Teufel trägt Prada 2. Wenn ihr euch eine eigene Meinung bilden wollt, könnt ihr den Film zum Beispiel heute oder morgen jeweils 20.30 Uhr in den Passagekinos sehen. Und bei uns geht's jetzt erstmal weiter mit Paula Carolina und ihrem Song Extra.

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0: Die irische Rapgruppe Kneecap habt ihr gehört mit dem Song F-E-N-I-A-N. Die pro-palästinensische Band kann in Deutschland aktuell praktisch nicht auftreten, weil ihnen kritische Aussagen auf dem Coachella-Festival 2025 zum Vorwurf gemacht wurden. Welche Events ihr stattdessen besuchen könnt, das erfahrt ihr jetzt hoffentlich in unseren Veranstaltungstipps.
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0: Ja, und diese Tipps, die kommen natürlich nicht von mir, sondern von meiner Kollegin Lea Dils. Die sitzt jetzt hier bei mir im Studio. Hi, Lea.
3: Hi, Oskar.
0: Na dann schieß mal los. Was hast du so dabei?
3: Ja, Oskar, magst du Sterne?
0: Ja, doch schon.
3: Maybe?
0: Ja, ich mag so Astronomie, finde ich gut. Und Sterne angucken ist auch schön. Also ja.
3: Schön, hast du heute Abend schon was vor?
0: Nee, tatsächlich nicht.
3: Dann passt es ja richtig gut.
0: Okay,
3: heute um 22 Uhr kann man nämlich in einem Planetarium den Himmel beobachten.
0: Sehr schön. Wo ist dieses Planetarium, wenn man fragen darf?
3: In Schkeutnitz, im astronomischen Zentrum, also im Norden.
0: Und das ist so ein offenes Ding, also man kann da einfach heute hingehen und Sterne anziehen?
3: Genau, also man braucht eine Reservierung, aber da gibt es noch viele, die man sich buchen kann. Es ist umsonst und man kann da, es ist ab 5 Jahre, man kann seine Kinder sogar mitnehmen. Und falls es bewölkt ist, wie es ja auch aussieht heute, gibt es dann eine 45-minütige aktuelle Sternhimmel-Aufzeichnung im Planetarium, wo man es dann an der Decke sieht.
0: Sehr schön, gibt also auch einen Notfallplan B. Ich struggle gerade noch, mir das vorzustellen. Kann man dann selber durch so ein Rohr durchgucken und sich Sterne anschauen? Weißt du dazu was?
3: Vermutlich nicht.
0: Ich vermute,
3: dass es dann eher eine kleine Führung vom Himmel gibt, während man in die Sterne guckt. Weniger in so ein Fernrohr wie ein Pirat gucken.
0: Sehr süß, also für alle romantischen Sternegucker heute Abend in, wo war das, Schkeuditz, kann man ins Planetarium gehen. Supi, was ist noch dabei?
3: Genau, für morgen was ganz anderes, das gefällt dir bestimmt auch. Mhm. Du interessierst dich doch bestimmt auch für den Antifaschismus.
0: Total, ja, bin ich Fan.
3: Das dachte ich mir auch schon, Oskar. Es gibt nämlich einen Talk, also eine Rede von Renate Peinl im Seniorinnenzentrum beziehungsweise im Zentrum für Frauen aus unserer Mitte, Zusammenhalt Leben, in Leipzig.
0: Okay, wo ist dieses Zentrum?
3: Es ist das Netzwerk älterer Frauen in Sachsen, ist in der Hermann-Meyer-Straße 38. Und da gibt es einen Talk zu und der heißt Erinnern heißt Kämpfen und Handeln. Und Renate Peinl, die da sprechen wird, ist selbst im im Netzwerk für Antifaschistinnen und Antifaschisten in Leipzig tätig.
0: Sehr vernünftig von ihr auf jeden Fall. Kannst du mir vielleicht noch sagen, ist das auch spezifisch an junge Leute gerichtet? Weil es ist ja in einem Seniorinnenzentrum, also kann man da einfach so auch als Studi-Person mal so hinwalken?
3: Kann man auf jeden Fall, da gibt es keine Altersbeschränkung. Meistens gibt es in diesem Zentrum halt Sachen für ältere Menschen, um Seniorinnen und Senioren zu verbinden miteinander, aber morgen ist es für alle frei.
0: Okay, also morgen, magst du nochmal sagen, welche Uhrzeit und wo?
3: Von 14 bis 16 Uhr im Netzwerk älterer Frauen Sachsen in der Hermann-Meyer-Straße 38.
0: Dankeschön. Und einen dritten Tipp hast du ja sicherlich auch noch dabei.
3: Natürlich, diesmal die mit dem grünen Daumen, die würden sich dafür wahrscheinlich interessieren, nämlich eine Pflanzenbörse und ein Eintritt im Museum für
0: Bildende Künste?
3: Im internationalen, am Internationalen Museumstag im Museum für Gärtnerei in Leipzig.
0: Ah, okay, Museum für Gärtnerei, auch noch nie gehört. Grüner Daumen habe ich gehört, mehr ist mir jetzt gerade nicht hängen geblieben. Erzähl mal noch mal kurz was dazu.
3: Genau, also die Toren und die Tore und die Türen im Museum sind für alle Interessierten geöffnet. Man kommt dafür 4 Euro rein, 3 Euro ermäßigt. Und dann gibt es noch anschließend eine Pflanzenbörse für Jungpflanzen aus der museumseigener Zucht. Zum Beispiel für ein Beet oder einen Balkon, den man vielleicht selbst führt.
0: Das klingt sehr, sehr süß, Lea. Danke für die 3 fantastischen Tipps.
3: Vielen Dank, Oskar.
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0: Und bevor diese Sendung zu Ende geht, gibt's noch ein bisschen Musik auf die Ohren. Ihr hört Fuckers mit TTY GF.

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Blondie habt ihr gehört mit Long Time beim Kultstatus bei Mephisto 97.6. Und von unserem Lieblingskulturmagazin müssen wir uns jetzt leider für diese Woche schon wieder verabschieden. Und darum möchte ich mich noch bedanken bei den Leuten, die diese Sendung möglich gemacht haben. Redaktionell verantwortlich waren Colin Schröder und Ricarda Lang. Nicht Ricarda Lang. Ein lieber Gruß geht raus an euch beide. Die Nachrichten geschrieben bzw. gesprochen haben Lotta Berendes-Petz, Victoria Remus und Fabian Schaar. Danke euch. Und bedanken möchte ich mich außerdem bei Marcel Littek. Er hat mich heute in der Technik betreut. 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So, genug Werbung gemacht. Mein Name ist Oskar Vier. Bis bald. Und einen letzten Song habe ich noch dabei. Ihr hört Starcrawler mit Love's Gone Again.

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1: Himmelfahrt, Vatertag, Herrentag. Ich hoffe, ihr habt den Feiertag gut überstanden. Auch wenn das Wetter nicht ideal war, waren in Leipzig so einige Gruppen im Park unterwegs. Ich muss sagen, mein Feiertag ist Himmelfahrt definitiv nicht. Und dann habe ich auch noch vergessen, meinen Vater anzurufen. Naja, die Nachrichten hatten wir bei Mephisto 97.6 aber natürlich auf dem Schirm. Heute sprechen wir bei Leipzig Weekly darüber, warum Beschäftigte vom Klinikum St. Georg gegen die Gesundheitsreform protestiert haben. Und ich habe zum Thema Gesundheit noch mehr im Gepäck. Eine Studie, die zeigt, wie man die teils lebensbedrohliche Schwangerschaftsvergiftung bald behandeln könnte. Bevor wir aber dazu kommen, starten wir wie immer mit unserem Wochenrückblick. Mein Name ist Jana. Schön, dass ihr dabei seid. Schwarzarbeit, Drogenschmuggel und Paketflut bewältigen. Dafür soll der deutsche Zoll im laufenden Jahr 1500 zusätzliche Stellen bekommen. Das hat Bundesfinanzminister Lars Klingbeil verkündet, als er am Dienstag am Leipziger Flughafen die Zollbilanz vorgestellt hat. Da Billigware aus China die Märkte in Deutschland überflute, soll laut Klingbeil im Juli die Zollfreigrenze abgeschafft werden. Dann muss auch für Pakete aus China im Wert unter 150 Euro Zoll gezahlt werden. Laut Jahresbilanz stellte der deutsche Zoll im vergangenen Jahr fast 70 Tonnen Betäubungsmittel sicher. Mehr als die Hälfte davon sei Marihuana gewesen. Der Zoll beschlagnahmte demnach auch 7.500 verbotene Waffen und fast 2 Millionen Stück Munition. Am Dienstag haben Beschäftigte vom Klinikum St. Georg gegen die geplante Gesundheitsreform der Bundesregierung protestiert. Die Reform soll die gesetzlichen Krankenkassen finanziell entlasten, unter anderem durch Kürzungen beim Pflegepersonal. Die Gewerkschaft Verdi hatte unter anderem in Leipzig zum Protest aufgerufen. Die vorgesehenen Kürzungen im Personal bezeichneten die Protestierenden vom St. Georg als fatal. Am Dienstag gingen nur 14 Beschäftigte auf die Straße. Dies zeigt laut Pflegekraft Franziska Körner genau das Problem.
2: Nein, es werden keine 500 Krankenschwestern da stehen. Es gibt keine 500 Krankenschwestern. Und wenn die Stationen nur mit Mindestbesetzungen besetzt sind, dann kann dort keiner weg. Es gibt ja eine Regelung, dass eine Mindestbesetzung da sein muss, ne? Und das genau spiegelt ja eigentlich das wider.
1: Körner befürchtet, dass sich der Personalmangel mit der geplanten Gesundheitsreform weiter zuspitzt. Und wenn es nicht genug Personal gibt, habe dies direkte Folgen für PatientInnen. Demnach können Vorsorgeuntersuchungen entfallen und etwa Krankheiten zu spät entdeckt werden. Am Mittwoch soll sich die Ex-Frau und die Familie des mutmaßlichen Täters zur Amokfahrt in der Leipziger Innenstadt geäußert haben. Das Schreiben liegt unter anderem dem MDR und der LVZ vor. Laut MDR hat die Familie darin ihr Mitgefühl für Opfer und Angehörige gezeigt. Außerdem danken sie den Menschen, die vor Ort geholfen haben, hieß es. In dem Schreiben sollen sie auch Kritik an den Behörden geäußert haben. Vermehrt habe die Familie vor der Tat Hilfe bei der Polizei gesucht. Jedoch seien sie damit alleingelassen worden. Demnach kritisierten sie auch, dass nach der Tat persönliche Details ohne Einverständnis öffentlich diskutiert wurden. Das sächsische Innenministerium sagte dem MDR, dass die Polizei seit der ersten Kontaktaufnahme angemessen und sensibel vorgegangen sei. Viele Krankheiten haben eher sperrige Namen, so zum Beispiel auch die Krankheit, über die wir jetzt sprechen. Offiziell heißt sie Präeklampsie. Besser bekannt ist sie als Schwangerschaftsvergiftung. Etwa 2% aller Schwangeren leiden laut einem Mediziner des Leipziger Uniklinikums unter dieser Krankheit. Die einzige Möglichkeit, sie zu behandeln, war bisher, frühzeitig zu entbinden. Doch das kann für die Mutter und insbesondere für das Kind lebensbedrohlich sein. Eine Studie, an der das Uniklinikum Leipzig maßgeblich beteiligt war, macht jetzt aber Hoffnung. Warum, weiß meine Kollegin Katharina. Hallo Kathi.
3: Hallo Jana.
1: Bevor wir genauer über die Studie sprechen, lass uns noch mal einen Schritt zurückgehen. Was kann man sich denn unter der Krankheit Schwangerschaftsvergiftung vorstellen?
3: Das ist eine Krankheit, die sich zum Beispiel durch hohen Blutdruck, Eiweiß im Urin und eine Fehlfunktion der Plazenta zeigt. Und die Plazenta ist wichtig in der Schwangerschaft, weil sie den Embryo mit Nährstoffen und Sauerstoff versorgt. Laut dem Uniklinikum zeigt sich diese Schwangerschaftsvergiftung meist nach der 20. Woche. Und wie du schon vorhin gesagt hattest, war die bisher einzige Behandlungsmöglichkeit, die Schwangerschaft frühzeitig zu beenden. Immerhin kann man seit 2009 schon die Krankheit feststellen, denn dazu gibt es einen bestimmten Bluttest.
1: Durch einen Bluttest kann man die Schwangerschaftsvergiftung also feststellen. Was löst die Krankheit denn aus?
3: Ein Protein im Blut der Schwangeren. Das haben US-WissenschaftlerInnen vor etwa 20 Jahren herausgefunden. Und laut Uniklinikum Leipzig läuft der Forschungsprozess seit etwa 15 Jahren. Von den ersten Laboruntersuchungen bis zu den klinischen Studien zur Behandlung der Schwangerschaftsvergiftung. Und an genau diesem Punkt der klinischen Studien ist der Forschungsprozess gerade. Im Rahmen einer Pilotstudie wurden 9 Schwangere mit der neuen Therapie behandelt. 7 davon in Leipzig.
1: Sprechen wir dann mal genauer über die Therapie. Wie funktioniert sie?
3: Ich hatte ja eben schon erwähnt, dass dieses giftige Protein im Blut der Mutter ist. Man versucht also bei dieser Behandlung, das Protein aus dem Blut zu waschen. Diese Blutwäsche passiert durch einen besonderen Filter. Dieser Filter bindet das Protein, sodass es aus dem Blut der Schwangeren entfernt werden kann. Das soll dafür sorgen, dass die Schwangerschaft verlängert wird und das Risiko für die Mutter und für Frühgeburten sinkt.
1: Und wie geht es mit der Forschung nun weiter? Können sich Schwangere mit der Methode bald behandeln lassen?
3: Dafür ist es leider noch zu früh. Der Leipziger Geburtsmediziner Holger Steppern sagt, dass die Forschenden mit ihrer Pilotstudie erstmal gezeigt haben, dass es technisch möglich ist, das Protein aus dem Blut herauszufiltern. Und auch, dass diese Behandlung sicher ist für Mutter und Kind. Die Studie muss im nächsten Schritt aber erstmal mit mehr Personen durchgeführt werden.
1: Sagt meine Kollegin Katharina zum aktuellen Stand der Behandlung von Schwangerschaftsvergiftungen. Danke dir, Kathi. Wenn ihr jetzt sagt, wissenschaftliche Themen, davon will ich mehr, dann habe ich jetzt noch einen kleinen Tipp für euch. Schaltet am Montag doch mal um 18 Uhr das Radio ein. Da läuft nämlich unsere Wissenschaftssendung 97.6 mal klug. Ja, am kommenden Montag geht es da um Leipzigs Kolonialgeschichte. Das ist aber nicht der einzige Tipp, den ich für euch habe. Wir schauen jetzt auch noch darauf, was sonst noch in den nächsten Tagen so los ist. Inklusiv gewinnt, heißt es am Samstag auf dem Sportcampus der Uni Leipzig. Bei dem inklusiven Sportfest treten Menschen mit und ohne Behinderung an. In den Sportarten Basketball, Fußball, Judo und Schwimmen. Dabei können sich BesucherInnen auf 2 paralympische Champions und 2 deutsche MeisterInnen im Schwimmen freuen. Aber ihr müsst nicht nur zuschauen, es gibt auch was zum Mitmachen. Warum nicht mal Fechten, Flossenschwimmen, Rollstuhlparcours oder Blindenfußball ausprobieren? Ja, am Montag geht es auch sportlich weiter und es wird nass. Es startet nämlich die Freibadsaison. Das Schreberbad am Westplatz öffnet am Montag seine Becken. 5 Tage später, am Samstag, könnt ihr auch die Sommerbäder Kleinschocher, Schönefeld und Südost besuchen. 135.000 Euro haben die Leipziger Bäder im laufenden Jahr für die Vorbereitungen ausgegeben. Für jeweils 40.000 Euro gibt es laut der Stadt ein neues Drehkreuz im Sommerbad Südost und neue Pumpen im Sommerbad Kleinschocher. Wenn es euch in der kommenden Woche noch nicht ins Freibad zieht, könnt ihr mal ins Programm der Naturschutzwoche schauen. Mögt ihr zum Beispiel Schmetterlinge? Wenn ja, ist doch vielleicht der Schmetterlingsspaziergang etwas für euch. Da erfahrt ihr alles rund um diese Tiere und ihre Lebensräume. Und danach heißt es noch, gemeinsam Schmetterlinge zählen. Treffen ist am Mittwoch um 16.30 Uhr beim Spielplatz im Johanna-Park. Wenn ihr aber eher Team Katze seid, könnt ihr beim Theaterstück Felis Silvestris die Wildkatze vorbeischauen. Die Stadtbibliothek zeigt das Stück am Donnerstag um 17 Uhr. Ich hoffe, bei den Tipps war etwas für euch dabei und ihr fühlt euch jetzt gut informiert. Damit sind wir auch am Ende von Leipzig Weekly für heute. Mein Name ist Jana. Schön, dass ihr zugehört habt. Ich sage frohes Schwimmen, Schmetterlinge zählen und viel Spaß bei allem, was ihr sonst so vorhabt. Bis zum nächsten Mal.
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0: Punkrock aus England, Red Boy, habt ihr gehört mit seinem Song Broken. Und derart motiviert starten wir jetzt in einer Stunde Kultstatus, das Kulturmagazin bei Mephisto 97.6. Heute mit mir, Oscar 4. Und diese Woche ist ja ganz geprägt von zwei Feiertagen, dem Mutter- und dem Vatertag. Christi Himmelfahrt vergessen wir da mal ganz getrost. Und an der Stelle möchte ich einmal ein herzliches Dankeschön an alle Dads und Männers aussprechen, die gestern verantwortungslos loco gegangen sind und jetzt trotzdem zum Kultstatus eingeschaltet haben. Ja, und apropos Verantwortung, oft sind es auch die Kinder, die in gesunden oder ungesünderen Beziehungen zu ihren Eltern viel Verantwortung übernehmen wollen, sollen oder müssen. Über die Frage, wie gut das eigentlich ist und wie man mit diesem Gefühl der Verantwortungsübernahme gut umgehen kann, haben wir ein bisschen philosophiert. Den Beitrag hört ihr in circa 20 Minuten. Schlechte Verhältnisse zu den Eltern, die prägen auch den Jugendroman Chick, der seit seiner Veröffentlichung 2010 quasi zu einem modernen Klassiker deutscher Literatur avanciert ist. Mit Chick verglichen wird auch der kürzlich erschienene Roman Vielleicht im Sommer von Lukas Misa Nyenegger. Wer was er kann, das hört ihr schon nach dem nächsten Song. Und eine Bemerkung, erlaubt mir bitte noch, dranbleiben solltet ihr nämlich auch für unseren dritten Beitrag heute, denn wir sprechen auch noch über Der Teufeltrick Prada 2. Ob es dieses Sequel gebraucht hat, dazu auch später mehr. So, und jetzt ist mal wieder Zeit für ein bisschen Musik. Ihr hört die Band Frau Lehmann mit dem grandios betitelten Song DLF Kultur will, dass wir brennen.
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0: Frau Lehmann waren das mit dem Song Deutschlandfunk Kultur will, dass wir brennen. Und wisst ihr, wer noch will, dass wir brennen? Richtig, die Sonne natürlich. Und auch wenn das Wetter der letzten Tage es nicht vermuten lässt, der Sommer steht kurz bevor. Falls ihr die heißen Tage gerade gar nicht erwarten könnt, dann ist eine Zeitreise in den Sommer 2007 vielleicht genau das Richtige für euch. Im Roman Vielleicht im Sommer von Lukas Misa Nguyen Egger reisen die Protagonisten durch die erdrückende Hitze von Niedersachsen. Auf dem Weg finden sie zueinander und zu sich selbst. Mehr dazu jetzt von meiner Redakteurin Mathilda Jackson.
1: Man ist nie wirklich vorbereitet auf das, was kommt. Genauso wenig wie auf das Ende oder darauf, wie der Weg bis dahin aussieht. Es ist ganz egal, welche Geschichten man sich ausdenkt, das echte Leben spielt sich zwischen den Zeilen ab. Und irgendwie ist das mit Menschen auch so. Die wichtigsten Menschen sind nicht die, die man sich aussucht, die wichtigsten Menschen stolpern ins Leben.
2: Mit diesen Zeilen beginnt Vielleicht im Sommer, der Debütroman von Lukas Misa Nguyen Egger. Es ist eine berührende Coming-of-Age-Geschichte, in der wir Kian und Marco bei ihrer Reise an die Nordsee begleiten. Die beiden 15-Jährigen lernen sich im Heim kennen. Kian ist neu und weiß sofort, hier will er nicht bleiben. Bei einem nächtlichen Fluchtversuch tut er sich zunächst unfreiwillig mit Marco zusammen. Gemeinsam machen sich die beiden auf die Suche nach Marcos Schwester, Jasmin, und merken dabei schnell, dass es sich zu zweit besser lebt als allein. Über 270 Seiten verhandelt der Roman Klasse, die Lücken im System, aber auch die Sehnsucht nach Zugehörigkeit. Es geht um Familie. Die, in die man hineingeboren wird, die, die man sich aussucht und die Menschen, die zurückgelassen werden. Das Buch fragt, welche Teile unserer Eltern wir in uns tragen und ob ihr Erbe unumgänglich ist. Die Schwere und Melancholie dieser Themen wird durch die Leichtigkeit der wachsenden Freundschaft zwischen Kian und Marco ausbalanciert. Sie bringen einander bei, wie man Roller klaut, Jägermeister mitgehen lässt und wann Ehrlichkeit und Vertrauen sich lohnen. Dabei ist es nicht nur entscheidend, was erzählt wird, sondern auch wer erzählt. Der Autor, welcher nach eigenen Angaben selbst erlebte, was es bedeuten kann, kulturell und ökonomisch am Rand der Gesellschaft zu stehen, hat es sich mit diesem Buch zur Aufgabe gemacht, Zitat, denen eine Stimme zu geben, die keine haben. Kian schildert in seinem inneren Monolog.
1: Vor einigen Tagen haben die Polizisten ihm noch ein mitleidvolles Lächeln zugeworfen. Die gestrige Begegnung konnte diese Schieflage wieder gerade rücken. Der Staat vernachlässigt seine ungeliebten Kinder und er bestraft sie, wenn sie versuchen, aus ihrer Situation auszubrechen.
2: Es sind nicht nur vorurteilsbelastete Institutionen, die es den Figuren schwer machen. In Vielleicht im Sommer kommt zur Geltung, wie sehr Klasse und sozioökonomische Faktoren das Zwischenmenschliche und die Psyche beeinflussen. Kian wächst an der Armutsgrenze auf. Ohne Mutter, mit einem gewalttätigen, kleinkriminellen Alkoholiker zum Vater. Von ihm lernt Kian:
1: Menschen wie wir haben keine Wahl, Kian. Ich hab dich in diese Scheiße gebracht und du wirst deine Kinder genauso in diese Scheiße bringen. Ein gutes Ende gibt es nicht.
2: Ein Teufelskreislauf, in dem Armut, fehlende Unterstützung durch den Staat und familiäre Muster in Aussichtslosigkeit enden. Immer wieder sieht Kian seinen Vater in sich, der das Leben nie auf seiner Seite hatte. Aus der Machtlosigkeit über die eigene Situation erwächst die Notwendigkeit, Moral und die eigenen Prinzipien zu verraten. Trotz der schweren Themen hat der Roman eine tief lebensbejahende Qualität. Neben der langsam blühenden Freundschaft von Kian und Marco, die den grundsätzlichen Optimismus des Textes trägt, ist auch die Nächstenliebe ein wichtiges Motiv. Immer wieder erhalten sie Hilfe auf ihrer Reise und besonders Kian lernt, im Laufe der Geschichte trotz bisheriger Erfahrungen zu vertrauen. Die Hoffnung auf mehr findet sich auch im Schreibstil wieder. Der Text besteht überwiegend aus kurzen Sätzen und sich wiederholender Satzstruktur. Und obwohl der Stil deswegen zunächst etwas eintönig erscheint, bildet er einen schönen Kontrast zu den verwendeten Stilmitteln. Es gibt viele Personifikationen und Vergleiche, die den nüchternen Stil feinfühlig ausschmücken. Sie durchbrechen die trockenen Schilderungen der Ereignisse. Dadurch wird Schönheit im Alltäglichen gefunden. Diese Wechselwirkung spiegelt das Innenleben Kians und den Ton des Buches. Die Realität ist schmucklos, oft enttäuschend, aber das Innenleben gibt Raum für Bedeutung und Schönheit in der Monotonie. Alles in allem ist Vielleicht im Sommer ein gelungenes erstes Werk. Die Themen, die es sich selber setzt, werden mit angemessener Ernsthaftigkeit behandelt, ohne zu sensationalisieren. Es schafft den Spagat zwischen relevanten gesellschaftlichen Fragen und der hoffnungsvollen Suche nach individuellem Glück. Die Figuren sind lebendig und liebenswert. Ihre Reise und wachsende Freundschaft ist mitreißend. Und so möchte ich mit einem meiner Lieblingszeilen aus dem Buch enden. Wer gut leben kann in einer Gesellschaft, die andere Menschen ausgrenzt, der macht doch irgendetwas falsch.
0: Eine Buchrezension von Mephisto 97.6 Redakteurin Matilda Jackson zum Roman Vielleicht im Sommer. Wen dieses Buch als nächste Sommerlektüre interessiert, der hat Glück. Das Buch ist bereits am 30. April beim Piper Verlag erschienen. Es ist 270 Seiten lang und kostet 23 Euro. Für das Buch möchte ich an der Stelle noch eine Content-Warnung aussprechen. Es werden Armut, psychische Krankheiten, Gewalt und Tod behandelt.

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0: Und wir katapultieren uns jetzt auf jeden Fall nicht in die ARD-Mediathek, sondern in den
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0: Ihr hört Mephisto 97.6 den Kultstatus und das waren De La Soul mit der Leadsingle Day in the Sun, Gettin' With You, featuring Q-Tip und Yummy von ihrem 2025er Comeback-Album Cabin in the Sky. De La Soul, die kennt man unter anderem von ihrem Feature auf dem Gorilla-Song Feel Good Inc. Diese Woche gab es gleich zwei Feiertage, den Muttertag und den Vatertag. Manche von euch haben das vielleicht zum Anlass genommen, ihre Eltern zu besuchen. Andere haben vielleicht mit Schrecken bemerkt, dass sie ihren Eltern das letzte Mal zu Neujahr geschrieben haben. Vielen stellt sich dabei die Frage, wie viel Kontakt wir unseren Eltern eigentlich schuldig sind. Genau darüber hat sich auch unsere Redakteurin Marla Schmidt Gedanken gemacht.
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2: In letzter Zeit vergesse ich oft, zu Hause anzurufen. Da bekomme ich schon ein schlechtes Gewissen. Ich sollte meinen Eltern mehr Aufmerksamkeit schenken und ihnen Dankbarkeit zurückgeben. Vor allem, weil meine Eltern sehr viel für mich getan haben. Sie haben mir beim Umzug geholfen, mich in schwierigen Phasen unterstützt und mir viel Freiraum für meine persönliche Entwicklung gegeben. Sie haben viel Zeit und Geld in mich investiert. Aber woher kommt eigentlich das Gefühl, ihnen etwas zurückgeben zu müssen? Und wie findet man einen richtigen Umgang damit? Das Internet beantwortet die Frage mit recht banal scheinenden Antworten. Es heißt, man solle einfach eine gesunde Balance zwischen Selbstfürsorge und der Erfüllung familiärer Verantwortlichkeiten finden. Doch das ist leichter gesagt als getan. Da ich ein gutes Verhältnis zu meinen Eltern habe, ist es vielleicht für mich auch einfacher, das umzusetzen. Mir ist bewusst, dass ich hier sehr privilegiert bin, weil ich auch Leute kenne, bei denen das nicht so ist, die zum Beispiel von den hohen Erwartungen ihrer Eltern unter Druck gesetzt werden. Sie werden zum Beispiel aufgrund ihrer Sexualität und Lebensweise nicht akzeptiert. Daher fahren sie nicht so gerne nach Hause oder halten noch nur bedingt Kontakt. Trotzdem haben auch Kinder mit einem schlechten Verhältnis oft noch das Gefühl, ihren Eltern etwas schuldig zu sein. Aber bin ich eigentlich meinen Eltern zu etwas verpflichtet? Hierbei bin ich auf die Überlegungen von Barbara Belsch gestoßen. Die Philosophin hat in ihrem Buch »Warum wir unseren Eltern nichts schulden« festgehalten, dass nicht von einer rechtlichen und gesetzlich geregelten Verantwortung ausgegangen werden kann. Eltern hingegen haben aber eine Pflicht gegenüber ihren Kindern und lassen sich vorwiegend freiwillig auf das Elternsein ein. Daher kann man nicht von einem Tauschhandel ausgehen, betont Belsch. Sie ist der Meinung, dass Kinder nicht um ihre Existenz und Pflege gebeten haben. Vielmehr kommt Dankbarkeit und Fürsorge bei einer glücklichen Kindheit aus freien Stücken. Bevor ich aber eine gewisse Verantwortung übernehme, sollte ich mir also zuerst selbst klar werden, wie viel ich überhaupt übernehmen kann. Auch muss mir bewusst sein, wie stark es mich selbst belasten könnte. Bei einer zu starken emotionalen Belastung scheint es dann richtig zu sein, auf Distanz zu gehen. Generell sollte es aber okay sein, dass es aus bestimmten Gründen nicht möglich ist, mehr Verantwortung zu übernehmen oder Erwartungen zu erfüllen. Vor allem dann, wenn mein eigenes Leben massiv eingeschränkt wird. Wichtig bleibt, Bedürfnisse zu kommunizieren, Kompromisse einzugehen und vor allem Grenzen zu setzen.
0: Philosophiert Marla Schmidt zum Verhältnis von Kindern zu ihren Eltern. Bei diesem Beitrag handelte es sich um eine Wiederholung. Und wir machen weiter mit ein wenig Musik. Hier ist Marina mit Cantissimo.

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Charlie XCX war das mit Rock Music. Es handelt sich um die Leadsingle ihres kommenden Albums. Begonnen hat sie diese Ära ganz provokant mit dem Spruch The Dance Floor is Dead. Wer das ganz anders sieht, das sind wahrscheinlich die MacherInnen von Der Teufel trägt Prada 2. Die haben nämlich die Dancefloor-Hymne schlechthin gewählt, um ihren neuen Film zu bewerben.

0: Ja, Madonna war das natürlich mit ihrem legendären Song Vogue. Passt natürlich auch zum Film Der Teufel trägt Prada 2. Darin geht es nämlich wieder um die Modezeitschrift Runway. Und nachempfunden ist die dem real existierenden Modemagazin genau Vogue. Unsere Redakteurin Lara Loschke war großer Fan des ersten Teils Der Teufel trägt Prada und dementsprechend hat sie sich natürlich erstmal gefreut über das Sequel. Gleichzeitig war sie sich aber auch unsicher, ob es wirklich einen zweiten Teil braucht. Wie sie nach dem Kinobesuch darüber denkt, das hört ihr jetzt.
1: Für diejenigen, die nicht wissen, worum es in Der Teufel trägt Prada 2 geht, erstmal eine kurze Zusammenfassung. Andy Sachs landet unfreiwillig wieder bei Runway, einem fiktiven Magazin, was mit der Vogue zu vergleichen ist. Andy soll dem Magazin rund um Chefredakteurin Miranda Priestley helfen, ihr Image wiederherzustellen.
2: Ich bin die neue Feature-Redakteurin bei Runway.
3: Sie sind nur hier, um uns durch diesen kleinen Skandal zu manövrieren.
1: Als ich damals Der Teufel trägt Prada zum ersten Mal gesehen habe, hat mich das Ende gestört. Sind wir ehrlich, wer wollte denn nicht wie Andy sein und bei einem Fashion-Magazin arbeiten, zur Fashion Week gehen und in viel zu teuren Sachen durch die Straßen von New York rennen? Aber Andy hat es am Ende des ersten Teils einfach aufgegeben. Der zweite Teil bringt sie jetzt aber wieder zurück, was fast wie eine Richtigstellung des ursprünglichen Endes wirkt, was für die Fortsetzung spricht. Leider ist der Film aber mehr oder weniger eine Kopie vom ersten Teil. Der Aufbau und die Schlüsselmomente sind quasi gleich. Er bietet also nicht wirklich etwas Neues, sondern versucht eher, den ersten Teil zu replizieren und in 2026 spielen zu lassen. Neben den vielen kleinen Anspielungen und Rückrufen von Details aus dem Original, die wirklich gut gelungen sind, wirkt die Übernahme des Aufbaus eher unkreativ und einfallslos. Auch die vielen Gastauftritte von Stars wie Lady Gaga, Donatella Versace oder Laura Roach haben nicht wirklich Mehrwert. Sie machen den Film nicht innovativer oder helfen, die Fortsetzung abzugrenzen. Der erste Teil hatte noch Charme und Witz, da die junge Andy in der ihr komplett fremden High-Fashion-Welt zurechtkommen musste. Dieser Charme, der das Original so ausgezeichnet hat, fehlt einfach. Außerdem haben die erste und zweite Hälfte des Films einen ziemlich unterschiedlichen Vibe. Die erste Hälfte ist sehr in unserer Realität verankert und beschäftigt sich mit Themen wie zum Beispiel der Präsenz des Magazins auf Instagram. Was auch stört, ist die auffällige Werbung für zum Beispiel Diet Coke, die einfach aus dem Film reißt. Dazu kommt noch eine Romance-Handlung für Andy, die ziemlich aufgezwungen wirkt. Generell hat die Charakterisierung der Hauptfiguren teilweise nicht zu dem gepasst, was man aus dem Original kannte. Zum Beispiel bei Emily. Die war ja im ersten Teil genau wie Andy Assistentin und arbeitet jetzt nicht mehr bei Runway. Auch ihr wurde eine neue, fragwürdige Beziehung aufgezwungen.
4: Miss Charlton, Sie strahlen. Scheinbar tut Ihnen der Einzelhandel gut.
2: Ha, Nigel, und Sie baumeln am Abgrund? Es gab Zeiten, da waren Zeitschriften en vogue.
1: Im Großen und Ganzen war die erste Hälfte eher enttäuschend und platt. Doch dann die Überraschung. Als es in der zweiten Hälfte des Films für die Fashion Week nach Mailand geht, kommt die Persönlichkeit und der Charme des Originals plötzlich zurück. Ein bisschen Chaos, gemischt mit extravaganten Outfits und den Charakteren, die immer noch Spaß machen.
5: Ich liebe meinen Job.
1: Warum denn nicht gleich so? Also zusammengefasst, haben wir einen zweiten Teil gebraucht? Nein. Muss man den zweiten Teil gesehen haben? Auch nein. Gibt es trotzdem Menschen, denen man den Film empfehlen kann? Ja, den Fans, die vielleicht auch mit dem Ende des Originals nicht ganz zufrieden waren, weil sie Andy hier wieder bei Runway sehen können und sich besonders die zweite Hälfte lohnt. Überlegt euch also gut, ob ihr die Geduld dafür habt.
5: Das war's.
0: Ja, das war's von Lara Loschke und ihren Gedanken zu Der Teufel trägt Prada 2. Wenn ihr euch eine eigene Meinung bilden wollt, könnt ihr den Film zum Beispiel heute oder morgen jeweils 20.30 Uhr in den Passagekinos sehen. Und bei uns geht's jetzt erstmal weiter mit Paula Carolina und ihrem Song Extra.

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0: Die irische Rapgruppe Kneecap habt ihr gehört mit dem Song FENIAN. Die pro-palästinensische Band kann in Deutschland aktuell praktisch nicht auftreten, weil ihnen kritische Aussagen auf dem Coachella-Festival 2025 zum Vorwurf gemacht wurden. Welche Events ihr stattdessen besuchen könnt, das erfahrt ihr jetzt hoffentlich in unseren Veranstaltungstipps.
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0: Ja, und diese Tipps, die kommen natürlich nicht von mir, sondern von meiner Kollegin Lea Dils. Die sitzt jetzt hier bei mir im Studio. Hi, Lea.
3: Hi, Oskar.
0: Na dann schieß mal los. Was hast du so dabei?
3: Ja, Oskar, magst du Sterne?
0: Ja, doch schon.
3: Maybe?
0: Ja, ich mag so Astronomie, finde ich gut. Und Sterne angucken ist auch schön. Also ja, ja.
3: Schön, hast du heute Abend schon was vor?
0: Nee, tatsächlich nicht.
3: Dann passt es ja richtig gut.
0: Okay,
3: heute
0: okay.
3: Um 22 Uhr kann man nämlich in einem Planetarium den Himmel beobachten.
0: Sehr schön. Wo ist dieses Planetarium, wenn man fragen darf?
3: In Schkeutnitz, im astronomischen Zentrum, also im Norden.
0: Und das ist so ein offenes Ding, also man kann da einfach heute hingehen und Sterne und so?
3: Genau, also man braucht eine Reservierung, aber da gibt es noch viele, die man sich buchen kann. Es ist umsonst und man kann da, es ist ab 5 Jahre, man kann seine Kinder sogar mitnehmen. Und falls es bewölkt ist, wie es ja auch aussieht heute, gibt es dann eine 45-minütige aktuelle Sternhimmel-Aufzeichnung im Planetarium, wo man es dann an der Decke sieht.
0: Sehr schön, gibt also auch einen Notfallplan B. Ich struggle gerade noch, mir das vorzustellen. Kann man dann selber durch so ein Rohr durchgucken und sich Sterne anschauen? Weißt du dazu was?
3: Vermutlich nicht.
0: Vermutlich
3: also
0: ich
3: vermute,
0: auch.
3: Dass es dann eher eine kleine Führung vom Himmel gibt, während man in die Sterne guckt. Weniger in so ein Fernrohr wie ein Pirat gucken.
0: Sehr süß, also für alle romantischen Sternegucker heute Abend in, wo war das, Schkeuditz, kann man ins Planetarium gehen. Sophie, was ist noch dabei?
3: Genau, für morgen was ganz anderes, das gefällt dir bestimmt auch. Mhm. Du interessierst dich doch bestimmt auch für den Antifaschismus.
0: Total, ja, bin ich
3: Fan. Das dachte ich mir auch schon, Oskar. Es gibt nämlich einen Talk, also eine Rede von Renate Peinl im Seniorinnenzentrum beziehungsweise im Zentrum für Frauen aus unserer Mitte, Zusammenhalt Leben in Leipzig.
0: Okay, wo ist dieses Zentrum?
3: Es ist das Netzwerk älterer Frauen in Sachsen. Aha. Ist in der Hermann-Meyer-Straße 38 und da gibt es einen Talk zu und der heißt Erinnern heißt Kämpfen und Handeln und Renate Peinl, die da sprechen wird, ist selbst im im Netzwerk für Antifaschistinnen und Antifaschisten in Leipzig tätig.
0: Sehr vernünftig von ihr auf jeden Fall. Kannst du mir vielleicht noch sagen, ist das auch spezifisch an junge Leute gerichtet, weil es ist ja in einem Seniorinnenzentrum, also kann man da einfach so auch als Studi-Person mal so hinwalken?
3: Kann man auf jeden Fall, da gibt es keine Altersbeschränkung. Meistens gibt es in diesem Zentrum halt Sachen für ältere Menschen, um Seniorinnen und Senioren zu verbinden miteinander, aber morgen ist es für alle frei.
0: Okay, also morgen, magst du nochmal sagen, welche Uhrzeit und wo?
3: Von 14 bis 16 Uhr im Netzwerk älterer Frauen Sachsen in der Hermann-Meyer-Straße 38.
0: Dankeschön. Und einen dritten Tipp hast du ja sicherlich auch noch dabei.
3: Natürlich, diesmal die mit dem grünen Daumen, die würden sich dafür wahrscheinlich interessieren, nämlich eine Pflanzenbörse und ein Eintritt im Museum für am Internationalen Museumstag im Museum für Gärtnerei in Leipzig.
0: Aha, okay, Museum für Gärtnerei, auch noch nie gehört. Grüner Daumen habe ich gehört, mehr ist mir jetzt gerade nicht hängen geblieben. Erzähl mal noch mal kurz was dazu.
3: Genau, also die Tore und die Türen im Museum sind für alle Interessierten geöffnet. Man kommt dafür 4 Euro rein, 3 Euro ermäßigt. Und dann gibt es noch anschließend eine Pflanzenbörse für Jungpflanzen aus der museumseigener Zucht. Zum Beispiel für ein Beet oder einen Balkon, den man vielleicht selbst führt.
0: Das klingt sehr, sehr süß, Lea. Danke für die 3 fantastischen Tipps.
3: Vielen Dank, Oskar.

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Blondie habt ihr gehört mit Long Time beim Kultstatus bei Mephisto 97.6. Und von unserem Lieblingskulturmagazin müssen wir uns jetzt leider für diese Woche schon wieder verabschieden. Und darum möchte ich mich noch bedanken bei den Leuten, die diese Sendung möglich gemacht haben. Redaktionell verantwortlich waren Colin Schröder und Ricarda Lang. Nicht Ricarda Lang. Ein lieber Gruß geht raus an euch beide. Die Nachrichten geschrieben bzw. gesprochen haben Lotta Berendes-Pelz, Victoria Remus und Fabian Schaar. Danke euch. Und bedanken möchte ich mich außerdem bei Marcel Littek. Er hat mich heute in der Technik betreut. 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So, genug Werbung gemacht. Mein Name ist Oskar Vier. Bis bald. Und einen letzten Song habe ich noch dabei. Ihr hört Starcrawler mit Love's Gone Again.

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1: Die untergehende Sonne taucht die Piazza San Marco in ein ungewöhnlich warmes Licht. Es betört die Touristen, noch auf dem Platz zu verweilen, obwohl alle Cafés nach und nach die Markisen einholen und der Platz eine Handbreit unter Wasser steht.
2: Schließt du ab? Ich bin ja heute noch verabredet.
3: Ja, sicher. Viel Spaß.
2: Danke. Du hast was gut bei mir.
1: Dass ihre Kollegin früher gehen muss, ist Federica sogar mehr als recht. Sie beeilt sich damit, die Einnahmen zu zählen, um schließlich die Eingangstür des Cafés zu verriegeln. Bevor sie durch den Lieferanteneingang in den Sonnenuntergang entschwindet, legt sie die Schürze ab und streift auch die Röcke von ihren Hüften. Hinter den Notfalloliven in der Kammer zieht sie ein Bündel hervor, das sich als schlichte Leinenhose entpuppt. Darin eingerollt ist eine bauchige Mütze, die tiefe Schatten auf Federicas Gesicht wirft. Die Röcke als Bündel geschultert, tritt sie in Hosen auf den Lieferantensteg.
4: Oh, so schnell habe ich dich hier nicht erwartet. Ich dachte, ich könnte auch ein bisschen verschnaufen.
3: Wer hält dich davon ab?
1: Sie steigt geschickt zu Matteo in die Gondel und streckt die Hand erwartungsvoll nach dem Ruder aus. Er zögert einen Augenblick, bevor er ihr sein Remo überlässt.
4: Sei diesmal aber vorsichtiger. Diese Gondel hat 5 Generationen gedient. Ich kann auf keinen Fall derjenige sein, der sie versenkt.
3: Du solltest mich lieber motivieren.
4: Du kannst das, Federica Fiorello. Du wirst die erste Gondoliera Venedig sein und du wirst deine Gondel so geschickt manövrieren, wie kein Mann es je zuvor vermocht hat. Welche Gondel eigentlich? Egal, du wirst alle anderen an die Wand steuern.
3: So wie diese Hauswand da.
4: Oh.
3: Da, nimm das runter.
4: Halt dich fest!
1: Als erfahrener Gondoliere weiß Matteo sofort, dass es zu spät ist, um gegenzulenken. Stattdessen stößt er sich mit aller Kraft von der gefährlich nahe kommenden Hauswand ab. Putz rieselt auf die Samtpolster und die goldene Lackierung herab.
3: Halt dich fest? Wo denn?
4: Du hättest in die Knie gehen müssen, dann kannst du das Gleichgewicht auch besser halten.
3: Ist ihr was passiert?
4: Sieht nicht so aus. Puh, gerade noch mal gut gegangen. Aber ich habe mir ein bisschen gewünscht, du wärst ins Wasser gefallen.
3: Ich wäre wahrscheinlich sofort krepiert. Du hättest meine Leiche durch die ganze Stadt fahren müssen. Und ich garantiere dir, mein Freund, das wäre sehr, sehr, sehr schlecht fürs Geschäft gewesen.
4: Ha, ich hätte dich einfach treiben lassen, bis die Algen dich auf den Grund gezogen hätten.
1: Matteo zieht das Ruder an die Oberfläche und besieht es. Dunkle, glitschige Stränge haben sich fest darum geflochten.
3: Ah, das ist so ekelhaft.
4: Es ist noch nie so schlimm gewesen.
3: Es hat direkt nach der ersten Kochflut begonnen, oder?
4: Ich glaube schon. Mein Vater hält es für eine Laune der Natur, die auch wieder abklingt. Ich weiß nicht. Was, wenn alle Fische, die man im Canal Grande angeln könnte, bis dahin schon gegart sind?
3: Dann wäre unser Koch vielleicht endlich in der Lage, ein essbares Fischgericht zu kreieren.
4: Machst du dir gar keine Sorgen?
3: Naja, ich versuche eigentlich nicht so darüber nachzudenken. Mit jeder Kochflut wachsen mehr Algen und wenn es nicht bald aufhört, werden die Kanäle zu glitschigem, stinkendem Festland. Dann werde ich niemals Gondoliera. Und mir das auszumalen, kann ich irgendwie kaum ertragen.
4: Da hast du Glück. Wenn ich mich nicht täusche, steht da vorne die Ablenkung in Person. Nimm das Ruder, fahr an ihm vorbei.
3: Ist das? Ich dachte, der verrottet in den Bleikammern. Wegen Veruntreuung oder...
4: Oder nur Untreue. Das waren die heißesten Neuigkeiten seit der letzten Kochwelle. Giacomo Casanova ist aus den Bleikammern geflohen. Wie auch immer der das angestellt hat.
5: Hört, hört, liebe Venezianer. Schon bald wird mein neues Buch erscheinen. Erfahrt exklusiv die Geschichte meiner Flucht. Wer von euch kann Französisch? Ja? Ich werde es auf Französisch veröffentlichen und habe sogar schon einen Verleger. In Leipzig. Bis zur Erscheinung könnt ihr euch mit meiner letzten Veröffentlichung trösten. Der Gott in der Badewanne. Erfahrt alles über die Kochfluten und Glitschalgen. Erfahrt, dass wir nur eine Spielzeugstadt in einer gigantischen Badewanne sind. Und nun verlasse ich diese untergehende Stadt, bevor sie mich wieder einfangen. Begleitet ihr mich, holde Signorina? Oder ihr? Oder ihr?
3: Ach, er ist so ein Dummschwätzer.
4: Und doch wollen sie alle mit ihm gehen.
3: Unglaublich. Mehr als laut reden kann er doch nicht. Wenn es einen Mann gäbe, mit dem ich die Stadt verlassen würde, dann mit dir. Ich wette, du könntest deine Gondel sogar über das offene Meer bringen. Kochwellen hin oder her.
4: Hoffen wir mal, dass es nicht dazu kommt.
1: Matteo zupft sich nervös seine gestreiften Ärmel zurecht. Die Gondel gleitet unter engen Brücken hindurch aus dem Zentrum heraus, wo die Kanäle weiter und einsamer sind.
4: Stell dich mal mittig auf den Heckschnabel und versuch die Gondel nur mit deinem Gewicht zu lenken.
3: Mhm. Oh, sie reagiert. Merkst du das?
4: Ja.
3: Ich habe mich nach links gelehnt und sie dreht sich nach links.
4: Du bist ein Naturtalent. Und ich sag das nicht nur, damit du mir Kuchen aus dem Café mitbringst. Als ich angefangen habe, bin ich jeden Tag klitschnass nach Hause gegangen.
3: Ich habe einfach mehr Angst vor dem Wasser als du damals. Der Kanal ist ähnlich warm wie meine Badewanne, aber die stinkt wenigstens nicht nach totem Fisch.
4: Pass auf, ich zeig dir noch was.
1: Er stellt sich hinter ihr auf und führt das Ruder, das ihre Finger so fest umschließen. Die andere Hand legt er sanft an ihre Taille.
3: Matteo?
4: Hä?
3: Matteo, siehst du das da am Horizont?
4: Oh.
3: Siehst du das Wasser, die Welle?
4: Ja, ja, oh Gott, die Kochwelle.
3: Oh.
4: Gib mir das Ruder, gib mir das Ruder. Auf den Sitz und halt dich fest, halt dich fest. Du darfst nicht aus der Gondel fallen, die Strudel, die würden dich...
3: Konzentrier dich doch lieber.
4: Wir schaffen es nicht, halt dich fest, halt dich
3: Wo
4: fest.
3: Wo denn, verdammt?
4: Na, nimm meine Hand.
3: Matteo!
4: Ja, nimm.
3: Oh.
6: Matteo, greif nach dem Ruder.
7: Ich glaube, eine Alge hat sich um meinen Stiefel geschlungen. Ich versuche, sie abzuschütteln.
6: Beeil dich, ich habe keine Kraft mehr. Die Strudel. Aber das Ufer ist so nah.
7: Ja, ich bin sie los. Schwimm.
1: Mit zitternden Gliedern zieht Federica sich ans Ufer und gräbt ihre Finger sofort in Matteos Hemd. Sie zerrt daran, bis er neben ihr liegt und sie beide den Überresten der Gondel hinterhersehen, als diese in alle Himmelsrichtungen davontreiben.
7: Aber es ist noch nicht überstanden. Eine weitere Katastrophe kündigt sich an. Venedig hat es heute nicht nur mit einer Kochwelle zu tun, sondern gleich mit einer doppelten. Werden unsere jungen Helden die auch überstehen? Oh, hier kommt die zweite Kochflut.
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0: Arme und Beine zuerst?
1: Ja, das Gröbste gleich am Anfang.
0: Geht das so? Spüren Sie das?
1: Nein, nein, machen Sie schnell.
0: Wir warten besser noch einen Moment, damit die Betäubung...
1: Ja.
2: Entschuldigen Sie, ich komme vom Universitätsradio.
0: Oh.
2: Dürfte ich Ihnen während der Operation vielleicht ein paar Fragen stellen?
0: Ja, da müssen Sie einen Professor fragen.
2: Professor Überfluss, ich verehre Sie. Ich verehre Ihr Werk und Ihren Mut. Für mich sind Sie einer der größten lebenden Philosophen, wirklich. Lassen Sie mich der Operation beiwohnen und Ihnen vielleicht ein paar Fragen stellen.
1: Ja, von mir aus, aber behindern Sie meinen Assistenten nicht.
0: Ach, ich komme zurecht.
1: Also dann.
2: Oh, Sie sind ein Held. Es ist mir wirklich eine Ehre.
0: Ich nehme jetzt die Beine, Professor.
1: Machen Sie es Harald und reden Sie nicht so viel.
2: Herr Professor, Sie forschen an der praktischen Philosophie. Ihr Gebiet ist der Ursprung des menschlichen Bewusstseins.
1: Ja, ja, und das stimmt.
2: Entgegen allen modernen Naturwissenschaftlern halten Sie am Glauben an die Seele fest. Sie lassen sich nicht von Materialisten verwirren. Und heute, da wollen Sie den Beweis für den freien Willen, das Göttliche im Menschen, den reinen Geist erbringen.
1: Man tut, was man kann. Aua, da spüre ich noch was.
0: Hier, Herr Professor?
1: Ja.
0: Einen Moment, das haben wir gleich.
2: Oh, Sie sind ja so tapfer, Professor.
1: Ach.
2: Aber erklären Sie doch dem Hörer nun einmal, was genau Sie eigentlich heute tun.
1: Praktischer Reduktionismus.
2: Das bedeutet?
1: Na, diese Naturwissenschaftler, Laborwissenschaftler trifft's wohl eher, argumentieren ja, das Ganze sei nicht mehr als die Summe seiner Teile. Der Mensch ist eine Maschine und wenn sie ausgeht, ist er hinüber. Aber woher kommt dann die Liebe, die Kunst, die Spiritualität? Sie sehen schnell, dass da einiges zu einfach gedacht wurde.
2: Woher kommt denn die Liebe?
1: Es gibt eben diesen Kern im Menschen, sein Bewusstsein, wenn man so will, den reinen Geist.
2: Und den wollen Sie heute finden?
1: Hier im Labor.
2: Wie gehen Sie da vor?
1: Systematisch. Wir trennen alles ab, was überflüssig ist.
0: Herr Professor, sind Sie noch da? Ich habe gerade Ihre Oberschenkel entfernt.
1: Na, wo soll ich denn hin sein? Glauben Sie, ich stecke im Oberschenkel. Machen Sie weiter, Harald. Jetzt die Arme. Das Gröbste gleich am Anfang.
2: Sie wollen Ihren Körper also so weit wie möglich reduktionieren. Das ist... Sie meinen es ernst. Was glauben Sie zu behalten?
1: Den freien Willen natürlich.
2: Und was will dann Ihr freier Wille?
1: Das werden wir sehen.
0: Professor, wir haben jetzt die Arme entfernt. Als nächstes kommen dann die Genital...
1: Sagen Sie es mir nicht, tun Sie es.
2: Oh. Professor Überfluss, sind Sie noch da? Sind Sie noch da, Professor? Oh mein Gott, Assistent, Harald, halten Sie es für möglich, dass... Ist der freie Wille etwa in den Genital?
3: Noch da.
0: Er ist nur kurz ohnmächtig geworden. Wir haben eine empfindliche Stelle berührt, die bei Philosophen selten angetastet wird.
2: Gott sei Dank.
0: Da kann es schon mal passieren, dass man kurz ohnmächtig wird. Der reine Geist zieht sich aus dem Körper zurück.
1: Was reden Sie da? Machen Sie weiter.
0: Entschuldigen Sie, Professor. Wir gehen jetzt an die Innereien. Ich hole kurz die Präparate.
2: Von was für Präparaten spricht er?
1: Wir müssen die lebensnotwendigen Organe durch Geräte ersetzen. Die Seele flieht aus dem Körper, wenn er zu plötzlich attackiert wird.
2: Sie haben alles vorbereitet, nehme ich an. Elektrische Herzpumpe, künstlicher Darm, Sauerstoffversorgung des Gehirns.
1: Um sowas kümmert sich mein Assistent.
2: Hat der eigentlich die nötige Ausbildung für so einen Eingriff? Ich meine, bei allem Respekt an die moderne Medizin, das ist ja aber nun keine alltägliche Operation.
1: Nein, das ist es nicht.
2: Und Ihr Assistent hat?
1: Er hat bei mir über das Körper-Seele-Problem promoviert. Er weiß, was er tut und ich glaube, er hat einen Sommerkurs Chirurgie belegt.
2: Sind Sie denn aufgeregt?
1: Ich stehe im Dienst der Wissenschaft. Meine Gefühle tun nichts zur Sache.
2: Noch eine Frage, wenn Sie erlauben.
1: Ja, klar.
2: Gibt es jemals die Möglichkeit eines Rückzugs in Ihren Körper?
1: Ein Rückzug? So gesehen nein, aber warum sollte ich auch zurück wollen? Der reine Geist, der freie Wille, was für eine Last ist ihm der Körper?
0: Wir können fortfahren. Zunächst ersetzen wir Magen und Darm.
1: Ja, weg damit. Ich bin's leid zu essen, zu kacken. Die ganzen elenden Bedürfnisse des Körpers bin ich ein für alle Mal los. Ein Traum der Philosophie geht in Erfüllung. Machen Sie schneller, Harald. Jetzt die Leber.
2: Sie machen das sehr gekonnt, Harald. Ist das Ihre erste Befreiung des Geistes?
0: In der Praxis ja, in der Theorie nein. Mit dem theoretischen Redaktionismus bin ich lange vertraut. Die Frage nach dem freien Willen beschäftigte mich schon in der Kindheit.
2: Na, viele Leute denken, man muss einen kleinen Knacks haben, um sich mit solchen abstrakten Fragen zu beschäftigen.
1: Vielleicht stellt man auch zuerst die Fragen und bekommt dadurch den kleinen Knacks.
0: Ja, das ist wie mit der Henne und dem Ei.
2: Wie war es denn bei Ihnen, Professor? Zuerst die Fragen oder zuerst der Knacks?
0: Verschonen Sie den Professor kurz mit Fragen. Wir wollen jetzt das Herz ersetzen.
2: Jetzt schon?
0: Oder noch nicht, Herr Professor?
1: Ich bitte darum.
0: Wobei der Einwand vielleicht berechtigt ist, das Herz ist ein sehr wichtiger Schritt.
2: Halten Sie es für möglich, dass der freie Wille vielleicht im Herzen steckt?
0: Ja und nein. Also das Herz ist nicht ohne Grund die Metapher der Liebe. Wir sollten zumindest darauf vorbereitet sein, den Professor im Herzen zu suchen, wenn er nach der Trennung nicht mehr im restlichen Körper steckt. Sind Sie bereit, Herr Professor?
1: Ich kann's nicht erwarten.
0: Ich beginne.
2: Sehen Sie Ihre Forschung eigentlich als Grundlagenforschung oder haben Sie ein kommerzielles Interesse an der Seelenbefreiung?
0: Materia gluconensis artefactum generalum.
2: Ich frage nur, weil es ja sicherlich einen breiten Bedarf an geistiger Befreiung in der Bevölkerung gibt. Professor?
1: Was? Nein, ich forsche für mich selbst und die Erkenntnis allein ist mein Lohn.
0: Jetzt hätte ich mich fast verschnitten.
1: Das ist der Wahlspruch des wahren Wissenschaftlers.
0: Wo ist denn hier die Arteria connexus? Verdammt, das ist ein schwieriger Eingriff.
2: Professor?
0: Scheiße, jetzt habe ich mich verschnitten. Schnell, helfen Sie mir. Wir müssen sofort den ganzen Torso entfernen und die Nerven an diesen künstlichen Körper anschließen. Halten Sie den Kopf, sonst entflieht die Seele unkontrolliert.
2: Oh mein Gott, so?
0: Da, starten Sie die Nährstoffpumpe.
2: Oh Gott.
0: Schnell! Jetzt können wir nur warten und hoffen.
2: Schafft er's?
0: Sein Geist ist zäh. Er sollte durchkommen.
2: Da! Er blinzelt!
0: Professor, sind Sie noch da?
1: Natürlich bin ich noch da.
2: Oh, wie geht es Ihnen? Wie fühlen Sie sich?
1: Freier. Mit jedem Schnitt ein Stück freier. Los, ran ans Gehirn jetzt.
0: Selbstverständlich, Professor.
2: Das Hirn wird auch noch reduktioniert?
0: Genau, wir machen zuerst die Mund- und Augenpartie weg. Der Professor kommuniziert dann über dieses Nervenkabel mit Hilfe seiner Gedanken. Das hört sich dann etwa so an. Umgekehrt übersetzt dieses künstliche Ohr hier die Schallwellen in Nervenreize, die wir über diese Lösung dem Gehirn zuführen. So können wir bis zur Befreiung mit dem Professor kommunizieren. Irgendwelche letzten Worte, Professor?
1: Machen Sie hinne.
0: Gut, wir öffnen dann jetzt den Schädel. Spüren Sie das?
1: Ich spüre nichts.
0: Keine Sorge, das kann man rauswaschen. Können Sie mir die Schale da bitte geben? Ja, genau die. Die ist für das Gehirn vorgesehen. Danke.
2: Gerne. Er sieht nachdenklich aus.
0: Professor, sind Sie noch da?
2: Was sagt er?
0: Er ist noch da. Wir sollen jetzt den Lapsus frontaleorum entfernen.
2: Das machen Sie aber alleine.
0: Natürlich. Ab jetzt ist es ganz einfach. Das Gehirn besteht im Grunde nur aus Zytoplasma, da kommt man leicht durch. Er sagt, er kann uns hören, wir sollen nicht so viel reden. Und er fühlt sich sehr frei.
2: Ach schön. Sie arbeiten sehr professionell. Was ist das? Was sind das für Geräusche?
0: Er antwortet mit zwei verschiedenen Signalen.
2: Was bedeutet das?
0: Ah, wir haben den Cranium Generalum durchtrennt. Das führt zu einem Split Brain. Der Professor hat jetzt zwei verschiedene Gehirne, das linke und das rechte.
2: Und beide antworten getrennt voneinander?
0: Wir haben so etwas vermutet.
2: Ja, und was machen wir jetzt? Irgendwo muss er ja stecken.
0: Ja, im Allgemeinen glaubt man, er wäre in der linken Gehirnhälfte.
2: Na, weg mit der rechten dann. Worauf warten Sie? Was sagt er?
0: Das verstehe ich nicht. Das ist merkwürdig. Eine ganz andere Verschlüsselung. Das verstehe ich.
2: Was sagt er?
0: Weiter, wir sollen endlich weitermachen.
2: Aber mit welcher Hälfte?
0: Die linke. Und ich soll den automatischen Google Translate einschalten. Es geht ihm wohl auf die verbliebenen Nerven, dass ich alles für sie übersetzen muss.
2: Verzeihung, es tut mir leid.
0: Halb so schlimm, wir sind ja vorbereitet.
3: Dankeschön. Und jetzt nehmen Sie endlich den Gnosis EPI Coctus weg. Und dieses Ding, was darunter liegt, gleich mit. Da bin ich auch nicht drin.
0: Okay.
3: Bin noch da. Ich glaube, den Magnus Operatoras können Sie als nächstes wegnehmen. Bin immer noch da.
0: Oh, ein Wunder! Bis
4: Bisher ging man davon aus, dass das Bewusstsein im Magnus Operatoras steckte. Wir haben ihn entfernt und der Professor ist immer noch da.
3: Klappe halten. Weitermachen.
2: Was kommt als nächstes?
3: Probieren Sie. Ich vertraue Ihnen.
0: Es bleibt nicht mehr viel übrig. Hier müsste er irgendwo sein.
4: Was ist jetzt passiert?
2: Ist er...
0: Er ist...
2: Oh mein Gott!
0: Ein ergreifender Moment.
2: Oh Gott! Wie alle großen Denker opferte er sich für die Wissenschaft.
0: Er hat seine körperliche Hülle verlassen und ist reiner Geist geworden.
2: Und wo ist er jetzt? Ich meine, die...
0: Seine Seele?
2: Ja.
0: Sie ist uns entwischt.
2: Das heißt...
0: Sie ist frei geworden. In den Himmel gestiegen. Der Professor schwebt um uns herum im Äther der Natur. Asche zu Asche. Staub zu Staub. Der Professor ist eins mit allem geworden. Seine Seele ist befreit. Ob er uns hören kann? Wir wissen es nicht. Doch wir ehren dich. Oh Professor Überfluss, du, der für uns starb, vergib uns unsere Sünden, denn wir werden geheiligt sein.
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1: Ich war noch nicht lange in Leipzig, als mir das Folgende passierte. Eigentlich war es ein ganz normaler Dienstag. Ich kann gar nicht genau sagen, ob das alles wirklich so passiert ist. Nur, dass es irgendwann im Herbst war. Vielleicht im September. Oder Oktober? Ob das hier überhaupt irgendjemanden interessiert, weiß ich auch nicht. Eigentlich sind das nur ein paar ungeordnete Gedanken eines Studenten. Doch an diesem Tag passierte etwas Besonderes. Etwas, das mich noch lange beschäftigt hat. Es begann alles, als ich gerade im Kaufland in Reutnitz eine Dose vegetarische Ravioli gekauft hatte. Es war schon spät und nur wenige Menschen bewegten sich hastig mit vollgepackten Taschen in Richtung Ausgang des Supermarkts. Es war übrigens schon dunkel geworden, sodass jedes Auto bereits einen großen Lichtkegel vor sich auf den Asphalt warf. Ich trat auf die Dresdner und sah, wie sich die bunten Lichter der Ampeln auf der nassen Straße spiegelten. Leichter Regen fiel, als ich mit meinem vollgepackten Rucksack die Straße überquerte. Da hörte ich einen hohen Schrei, gefolgt von einem Krachen. Doch bevor ich mich zur Quelle des Geräuschs umdrehen konnte, rutschte ein Schutzblech vor meinen Füßen über die nasse Straße. Neben mir war ein Mädchen auf den Schienen der S-Bahn ausgerutscht. Also, das glaubte ich der Position des Fahrrads nach zu urteilen. Das Rad lag ohne Schutzblech so auf der Straße, dass man nur auf einen Kontrollverlust der Fahrerin schließen konnte. Ich lief sofort zu ihr.
2: Hast du dich verletzt?
3: Nein, geht schon.
2: Kannst du aufstehen? Soll ich dir helfen?
3: Nein, ich glaube, mein Knie. Aber geht schon, ich glaube, es ist nur ein Kratzer.
2: Okay, komm erst mal von der Straße runter. Kannst du gehen?
3: Ja, das geht. Kannst du vielleicht mein Fahrrad irgendwie...
2: Ja, klar, nehme ich gerne.
3: Und mein Schutzblech, ich glaube, das ist da in die Richtung geflogen.
2: Ja, ich hol das.
3: Danke. Fuck, das Ding muss erst mal in die Fahrradwerkstatt, na toll.
2: Mach dir darum keine Sorgen. Hauptsache, es geht dir gut.
3: Ja, aber ich hatte es gerade erst reparieren lassen. Verdammt.
2: Naja, das kriegt man sicher schnell wieder hin. Ich meine, ist ja nur das Schutzblech. Und na gut, das Licht halt.
3: Ja, scheiße. Wieder eine neue Lampe kaufen.
2: Ja, also ich habe da noch so eine Lampe zu Hause rumliegen.
3: Echt? Kannst du mir die geben?
2: Ja, klar. Kein Problem. Also...
3: Das wäre der Hammer. Weißt du, ich komme gerade von der Uni. Und natürlich, kurz bevor ich in meine Straße abbiege, falle ich nochmal auf die Schnauze.
2: Also, wohnst du nicht weit von hier? Dann muss ich mir keine Sorgen machen, dass du gut nach Hause kommst.
3: Ach Quatsch. Aber wenn du mir das Licht mal vorbeibringen würdest, das wäre total lieb. Wie heißt du eigentlich?
2: Martin. Und du?
3: Ich bin Caroline. Nenn mich Caro.
2: Okay, Caro. Soll ich dann die Tage mal vorbeikommen?
3: Ja, ich wohne direkt da hinten in der Geierstraße. Komm da einfach vorbei. Am besten schon morgen oder so. Ich gebe dir am besten auch gleich meine Handynummer.
2: Okay.
3: Hast du?
2: Ja.
3: 01578283.
1: Wir verabredeten uns am nächsten Tag um 19 Uhr bei ihr auf dem Innenhof. Ich hatte noch meine Schraubenschlüsselsammlung in die Taschen gesteckt. Sie hatte nämlich keine. Der Weg zu ihr war von meiner Wohnung nicht weit. Ich schwang mich trotzdem auf mein Fahrrad, um zu ihr zu fahren. Das war kürzer als zu Fuß. Aus irgendeinem Grund war ich aufgeregt. Schließlich kam ich auf ihrem Hof in der Geierstraße an.
4: Hallo?
2: Hallo, hier ist Martin.
4: Ah, hi. Warte unten, ich komme sofort runter.
2: Ich wartete. Es kam mir vor wie eine Ewigkeit. Dann sprang die Tür auf und Caro um meinen Hals.
3: Hi, Martin!
2: Hi.
3: Komm, wir gehen hinten in den Hof, da steht mein Rad.
2: Ich schaute mir das leicht zerstörte Fahrrad an. Das Schutzblech war mit zwei Schrauben schnell fixiert. Caro schaute mir zuerst aufmerksam zu, doch schnell wich ihre Aufmerksamkeit ihrem Smartphone. Nur ein paar Handgriffe und das Licht war ausgewechselt. So, ich bin fertig.
3: Echt? Wow, danke. Funktioniert das Licht?
2: Ja, hier, guck.
3: Boah, danke, danke, danke. Ich hoffe, das waren jetzt nicht zu große Umstände für dich.
2: Nein, das habe ich doch gern gemacht.
3: Dann lass uns doch direkt ein Bier trinken gehen. Komm mit hoch, ich gebe dir einen aus für deine Mühe.
2: Also ich wollte heute mal wieder mit ein paar Freunden zocken, aber... Ja, aber so ein nettes Angebot, das kann ich natürlich nicht ausschlagen. Also ja, gerne, sehr gerne.
3: Setz dich doch.
2: Danke.
3: Was studierst du eigentlich?
2: Religionswissenschaft.
3: Oh, Theologie, ja. Interessant.
2: Nein, nicht Theologie. Also... Alle Religionen.
3: Du bist also ein bisschen spirituell?
2: Ja, also...
3: Nimmst du Drogen? Also Bewusstseinserweiternde?
2: Schon manchmal, aber nicht so oft.
3: Also, ich hoffe, das war jetzt nicht zu schnell für dich.
2: Nee, ist schon okay.
3: Ich dachte, vielleicht hast du Lust, ein bisschen was zu nehmen und vielleicht kriegen wir ja Lust...
2: Was nehmen?
3: Ja, ich habe ein bisschen Acid da, also... Wie sieht's aus?
1: Acid oder LSD war eine ziemlich starke psychedelische Droge. Nicht wenige waren auf dem Stoff hängen geblieben. Ich selbst erinnerte mich an einen Trip, der mich in eine Geisterwelt entführt hat. Ein Trip, der mich für immer zeichnen sollte. Beim Gedanken, erneut den bitteren Geschmack auf der Zunge zu spüren, meine Orientierung gegen zittrige Beine einzutauschen und irgendwo in einer dunklen Gasse aufzuwachen, ließ mich erschaudern. Nee, danke. Ich möchte heute nicht. Ich bleib lieber beim Bier.
3: Sicher? Ich lasse einen springen. Also, willst du wirklich nicht? Ich gebe aus, wie gesagt.
1: Nein, nein. Also, du kannst ja gerne was nehmen. Ich passe dann auf dich auf, so dass du nicht abdrehst oder so.
3: Nee. Musst du nicht noch mit deinen Freunden irgendwie zocken oder so?
1: Ich ging das Treppenhaus hinunter und trat wieder auf die nasse Straße. Das gelbe Licht der Ampeln spiegelte sich rhythmisch blinkend in den Pfützen auf der Dresdner. Ich schritt langsam in Richtung meines Hauses. Dann blieb ich stehen. Ich hatte mein Fahrrad auf ihrem Hinterhof vergessen. Ich drehte mich um. Das Haus, das ich eben noch verlassen hatte, stand komplett im Dunkeln da. Alle Fensterscheiben waren eingeschlagen oder fehlten. Das Haus war eine Ruine. Ich lief in den Innenhof und fuhr mit meinem Fahrrad nach Hause. Mein Schutzblech war locker und das Licht ging nicht.
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1: Ich weiß immer noch nicht, ob ich mich dabei so wohl fühle, Finn.
2: Na, Clara Maus, bleib mal ganz gechillt. Das wird schön, versprochen. Ich freue mich so, dass du endlich mal wieder mitgekommen bist.
1: Ja, ich freue mich ja auch, aber...
2: Kein Aber. Pass auf, ich hole uns jetzt was zu trinken und dann gehen wir in den Darkroom, okay?
1: Ich weiß ja nicht. Meinst du echt, das ist das Richtige?
2: Das Richtige? Klar. Du kannst dich doch nicht ewig in deiner Höhle verstecken. Dieser Abend ist nur für dich, um dich wieder willkommen im Single-Leben zu heißen. Vertrau mir.
1: Na gut, du hast ja recht. Bringst du mir dann Gin Tonic mit?
2: Abgemacht.
3: Hey, willkommen im Darkroom. Das ist ein geschützter Bereich hier im Club. Bitte mach kein Licht, nicht mit Handy oder Feuerzeug, also am besten auch keine Selfies oder so. Ich würde dir außerdem raten, deinen Oberteil auszuziehen. Es ist wirklich sehr warm hier drin. Du musst keine Angst haben. Die Menschen hier sind wirklich nett.
1: Also gut, was soll's.
4: Eine Überwindung war es ohnehin, also warum nicht auch all-in gehen? Es war wirklich stockdunkel und sie sah nichts. Ein eisiges Gefühl versuchte sich in ihr auszubreiten. Doch dann wurde ihr Lieblingssong gespielt. Sie lächelte. Und dieses Lächeln gehörte ganz alleine ihr und der Dunkelheit. Sie gab sich dem Rhythmus hin und schwebte durch die Finsternis, die ihr so gar keine Angst machte. Im Gegenteil, sie umarmte das Ungewisse. Doch was war das? Sie spürte einen Atemzug im Nacken. Irgendwie vertraut. Sicherlich Finn. Dann spürte sie, wie sich Hände zärtlich an ihre Hüften herantasteten. Ganz vorsichtig wanderten die Finger verspielt über ihre Taille, um sich dann behutsam festzuhalten. Sie genoss die Nähe und die Zärtlichkeit. Gemeinsam tanzten die beiden immer enger im Verborgenen, in unsichtbarer Zweisamkeit. Clara fühlte sich wie auf Watte tanzend. Sie wollte mehr. Also drehte sie sich herum, ertastete das Gesicht, ihre Hände wanderten an einem schlanken Hals hinauf zu heißen Wangen und fuhren in Richtung Nacken, wo sie in einer vollen Mähne versanken. Sie roch Lavendel und küsste. Er hatte wirklich weiche Lippen, die nach einer Mischung aus Zitrone und Minzbonbon schmeckten. Aber war das Finn? Egal, sie fühlte sich wohl. Und darum und um nichts anderes ging es heute Nacht. Nicht mehr und nicht weniger. Clara fühlte sich wie auf Wolken. Sie konnte nicht genug bekommen und zog ihr gegenüber an sich gleich einem Planeten seinen Mond. Doch was war das? Konnte es? Ja, kein Zweifel, das war nicht Finn. Es sei denn, ihm wären plötzlich Brüste gewachsen. Ein Mädchen? Aber ich bin doch gar nicht, dachte Clara. Doch war das wichtig? Vorsichtig intensivierte sie ihren Kuss, um ihre Zweifel auf die Probe zu stellen. Doch alles, was sie empfand, war Freude. Rauschen in ihrem Kopf, ihren Händen, ihren Ohren, ihren Füßen, ihren Lippen. Sie wollte sich kurz lösen, nur kurz, um zu sprechen. Doch da war der Moment vorbei. Lippen lösten sich, Hände entglitten ihrem Griff. Verschwunden war das Abenteuer in der Dunkelheit.
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1: Eigentlich hätte ich die nächsten zwei Tage mit meiner Freundin in Rom verbringen sollen. Durch die Massen über die Piazzi schlendern, ihr in einem Café gegenüber sitzen und sie anschmachten sollen. Stattdessen...
2: Folgen Sie der Straße für 12 Kilometer.
1: Das kann doch nicht stimmen. Ah. Oh nein. Scheiße. Dabei hatte der Tag gar nicht so schlecht angefangen. Ich hatte die ganze Woche über Verkaufsgespräche auf der Modemesse Alta Roma geführt und endlich das letzte hinter mir.
3: Dass unsere Kollektion eine Bereicherung für Ihre Warenhäuser sein werden. Wenn Sie noch weitere Fragen haben, Sie können mich jederzeit kontaktieren.
4: Ich danke Ihnen, Lorenzo. Ich denke, Sie werden bald von uns hören. Der Vorstand scheint überzeugt zu sein.
1: Das freut mich, Ernesto. Ich weiß nicht, wie es Ihnen geht, aber nach einer Woche Alta Roma brauche ich dringend ein paar Tage Ruhe.
4: Mir geht's genauso. Ich habe in den letzten Tagen genug Lederhandtaschen für ein ganzes Jahr gesehen. Also dann, machen Sie's gut.
1: Addio, Ernesto. Ja?
5: Lorenzo, du musst dringend nach Mailand kommen.
1: Was?
5: Es gibt ein Problem mit Garibaldi. Du sollst die Wogen glätten.
1: Kann das nicht Francesco übernehmen?
5: Nein, man hat explizit nach dir gefragt.
1: Und wie dringend ist das?
5: Dringend. Du sollst dich jetzt noch auf den Weg machen.
1: Kann ich ihn nicht einfach anrufen?
5: Lorenzo, das ist Ottorino Garibaldi. Den ruft man nicht einfach an. Das muss ich dir doch nicht sagen. Wenn die Sache mit Garibaldi nicht gelöst wird, gehen uns Millionen flöten.
1: Das ist doch nicht euer Ernst. Man hat mir 2 Tage Auszeit in Rom zugesagt.
5: Wenn du dich jetzt nicht auf den Weg machst, wird deine Auszeit wohl unbefristet werden.
1: Ist ja gut. Aber jetzt noch bis nach Mailand? Auf der Autobahn brauche ich mindestens 6 Stunden. Heute schaffe ich es nicht mehr, mich mit Garibaldi zu treffen.
5: Und mit dem Zug?
1: Das ist da sind es vielleicht 3, vielleicht etwas mehr.
5: Na also, dann wäre das ja geklärt.
1: Scheiße. Na komm schon. Mann.

0: Sie fragen sich vielleicht, warum ich trotzdem mit dem Auto unterwegs war?
1: Ah, Verzeihung, Signorina. Wann geht der nächste Zug nach Mailand?
2: Heute noch?
1: Ja, natürlich.
2: Da sieht's leider schlecht aus. Da gibt's ein Problem auf der Strecke bei Bologna. Wird heute wohl nichts mehr.
1: Verdammt, gibt's denn keine Alternativen?
2: Die Straße runter gibt's noch mehrere Autoverleihe. Versuchen Sie es da doch mal. Vielen Dank auch.
0: So schlecht hatte die Karre, die ich dort bekommen hatte, auf mich gar nicht gewirkt. Und vielleicht wäre ich auch problemlos in Mailand angekommen. Ich war schon kurz vor Florenz.
3: Und beim Verkehr habe ich eine Meldung für Sie. Auf der A1 bei Florenz Richtung Bologna kommt es wegen eines schweren Unfalls zu Stau. Derzeit ist mit mehr als einer Stunde Verspätung zu rechnen.
1: Das ist doch nicht euer Ernst. Nein.
0: Und da sind wir auch schon. Mist. Laura, scheiße, ich hab komplett
4: vergessen, dass ich seit 2 Stunden in einem Café sitze und auf dich warte. Was ist los?
0: Die Firma hat angerufen, ich muss heute noch nach Mailand rauf.
4: Was? Aber wir hatten doch...
0: Und ich stehe jetzt bei Florenz im Stau.
4: Lorenzo, das ist... Warum hast du mich nicht angerufen?
0: Sorry, ich war so beschäftigt. Ich wollte mir einen Zug erwischen, der dann nicht fuhr. Und dann musste ich ein Leihauto nehmen.
4: Weißt du, wie oft du mich jetzt schon sitzen lassen hast, wegen deiner Scheißfirma?
0: Nein.
4: Ja, ich auch nicht. Jedenfalls war es zu oft. Ich habe aufgehört zu zählen.
0: Aber wenn ich jetzt nicht hinfahre, verliere ich wahrscheinlich meinen Job.
4: Tja, dann musst du dich jetzt entscheiden. Ich habe satt, ständig die zweite Wahl zu sein.
0: Laura, bitte leg jetzt nicht... auf.
5: Hast du eine Macke? Auf den Standstreifen fahren, na sonst...
0: Ja, ja, du mich auch. Ich fuhr auf dem Standstreifen bis zur nächsten Ausfahrt, bog ab und hielt wieder an. Ich versuchte, das Navi neu zu kalibrieren, um die Autobahn zu vermeiden. Wie gut das geklappt hat, haben wir ja schon gehört.
6: Folgen Sie der Straße für 12 Kilometer.
0: Das kann doch nicht stimmen. Da stand ich also, mitten im Nirgendwo, festgefahren, das Hemd voll Schlamm und Regen prasselte mir aufs Haupt. Mein Job war ich so gut wie los und meine Freundin wahrscheinlich auch. Am liebsten hätte ich mich irgendwo verkrochen. Der Tank meines Autos war leer, mein Handy-Akku war leer und ich hatte seit Stunden nichts mehr gegessen. Ich stand an einem Berghang. Wahrscheinlich wäre ich zurück ins Tal gelaufen, hätte ich weiter oben nicht die Spitze eines Kirchturms gesehen. Also musste es da oben ja ein Dorf geben. Langsam kam die Kirche in Sicht. Es war ein kleines, sehr altes Gebäude aus ockerfarbenen toskanischem Stein. Daneben stand nur ein einziges Haus, noch kleiner. Mit dem Wort Osteria auf einem verrosteten Schild über der Tür. Wahrscheinlich hatte ich nochmals Pech. Das alles sah verlassen aus. Trotzdem versuchte ich es an der Tür. Und tatsächlich war sie nicht verschlossen.
7: Hallo?
8: Ah, ein Gast zu dieser ungewohnten Stunde. Meine Güte, was ist denn mit Ihnen passiert?
7: Mein Auto hat eine Panne, weiter unten am Berg.
8: Na, Sie sehen mir nicht gerade wie der typische Durchreisende aus. Was hat Sie denn hierher verschlagen?
7: Bei Florenz gab es einen Riesenstau und ich habe versucht, irgendwie drum rumzukommen. Ich kenne mich hier nicht aus und mein Navi hat mich ganz schön in die Irre geführt, offensichtlich.
8: Na, dann kommen Sie doch erstmal rein, Freund. Ich bin Alberto Busoni, Inhaber dieser edlen Schenke. Na, so wie Sie aussehen, haben Sie einen guten Tropfen bitter nötig.
7: Könnten Sie nicht? Es gibt hier keine Werkstatt in der Nähe. Ich muss wirklich noch dringend nach Mailand.
8: Heute noch?
7: Ja, heute noch.
8: Ich kann ihn ja mal anrufen, aber ich glaube kaum, dass der alte Pastrovicchio heute Abend noch seinen Abschleppwagen rausholt. Rund 15 Kilometer von hier und es soll ein schwerer Sturm kommen heute Nacht.
7: Auf meine Bitte hin rief Alberto trotzdem an. Er hatte noch ein steinaltes Wandtelefon aus Bakelit mit Wählscheibe.
8: Pastrovicchio, wir waren doch immer Freunde. Wie oft habe ich dich vor deiner Frau versteckt, wenn du mal einen zu viel hinter die Binde gekippt hattest? Ja? Ja, gut. Tut mir leid, Freund. Wie gesagt, der geht heute nicht mehr außer Haus. Höchstens morgen früh, falls die Feldwege nicht zu sehr überschwemmt werden.
7: Könnte ich irgendwo mein Handy aufladen? Ich muss unbedingt noch jemanden anrufen.
8: Aufladen können Sie es gern. Da hinten ist eine Steckdose. Wird Ihnen aber nicht viel nützen. Hier herrscht absolute Funkstille.
7: Alberto erlaubte mir, sein Telefon zu benutzen. Ich rief in der Firma an. Chiara war noch da.
9: Garibaldi spuckt Gift und Galle und der Chef mittlerweile auch. Du brauchst dich hier nicht mehr blicken zu lassen.
1: Ach ja? Toll, das werde ich auch nicht, weil ich sowieso nicht von diesem gottverlassenen Fleck hier fortkomme.
9: Deine Kündigung erhältst du morgen mit der Post.
1: Hast du mir gerade nicht zugehört? Ich werde sowieso nicht... Ja, du mich auch! Verdammte Scheiße!
8: Das klang aber nicht gut.
1: Ist es auch nicht. Ich bin definitiv meinen Job los, meine Freundin wahrscheinlich auch. Ich stecke mit einem Leihwagen mitten in der Pampa fest.
8: Und vollgesaut haben sie sich auch noch. Oh, das... Entschuldigung. Ach, kommen Sie, brauchen jetzt erstmal einen Schluck. Und ich auch. Hier, mein bester Grappa. Ich habe Sie ja noch nicht mal nach Ihrem Namen gefragt.
1: Lorenzo Cavalli.
8: Freut mich, Ihre Bekanntschaft zu machen, Lorenzo. Auch wenn Sie jetzt lieber woanders wären.
1: Naja, ich war ja alles andere als scharf darauf, heute noch nach Mailand fahren zu müssen.
8: Darf ich fragen, was Sie arbeiten?
1: Gearbeitet habe. Ich war im Vertrieb von Finucci, einer großen Modekette. Reise viel herum, führe massenhaft Verkaufsgespräche.
8: Ja, aber das klingt doch interessant. Da kommen Sie ja viel herum.
1: Ja, das stimmt schon. War in ganz Italien unterwegs. In der Schweiz auch, Deutschland, Frankreich. Aber wirklich viel gesehen habe ich davon nicht. Man fährt ja bloß hin, hat die Meetings und dann geht's meistens schon weiter zum nächsten Ziel. Ich war jetzt eine Woche auf der Alta Roma.
8: Was ist denn das?
1: Eine große Modenschau in Rom. Eigentlich sollte ich jetzt mal 2 Tage frei haben. Hatte mir einiges mit meiner Freundin vorgenommen. Ich sehe sie ja kaum. Und dann kam der Anruf, dass ich heute noch nach Mailand müsste.
8: Das klingt aber nicht gerade gruselig.
1: Nein, wirklich nicht. Ich sollte mich nicht beschweren. Die Bezahlung ist wirklich super, aber...
8: Lorenzo, darf ich Sie was fragen?
1: Ja, klar.
8: Wirke ich wie ein zufriedener Mensch auf Sie?
1: Schon irgendwie.
8: Und jetzt sehen Sie sich mal in der Bude hier um. Es ist ziemlich klein und finster. Der Putz bröckelt von den Wänden. Und kein Schwein kommt vorbei, um was zu trinken.
1: Ist das denn jeden Tag so?
8: Ja, schon, ziemlich. Außer wenn jemand in der Nähe gestorben ist.
1: Oh.
8: Und trotzdem möchte ich um nichts in der Welt mit jemandem tauschen müssen. Ich bin mein eigener Herr. Und für die Aussicht hier würde so mancher ein Vermögen ausgeben.
1: Das ist schön für Sie.
8: Ja, und jetzt frage ich Sie, sind Sie zufrieden mit Ihrem gut bezahlten Job? Ich meine, da wird es doch so einige geben, die ziemlich neidisch sind auf das, was Sie machen.
1: Ich weiß auch nicht. Ich bin so in meinem Trott, da habe ich gar keine Zeit, darüber nachzudenken, ob ich zufrieden bin.
8: Und mit Ihrer Freundin? Sie sind doch sicher glücklich, wenn Sie mit ihr zusammen sind.
1: Schon, aber wir sehen uns so selten und das wäre ich... Ich weiß nicht. Die Sache hat nicht so die Tiefe, die ich gern hätte. Ich glaube, das geht ihr da genauso.
8: Aber reden Sie denn nicht mit ihr?
1: Natürlich. Wir telefonieren auch viel. Also, das heißt, wenn ich Zeit habe. Aber das ist dann halt immer so dieses übliche, ich habe heute das gemacht und was machst du so? Und dann weiter geht's irgendwie nicht mehr.
8: Junge, ich glaube, das Schicksal hat Sie hierher gebracht.
1: Das Schicksal?
8: Na, überlegen Sie doch mal. Sie wären doch nie an diesem gottverlassenen Fleck gelandet, so wie Sie ihn vorhin genannt haben, wenn nicht alles schiefgegangen wäre. Sie müssen noch mal nach Mailand und lassen Ihre Freundin dafür sitzen. Dann müssen Sie einen Umweg nehmen und Ihr Wagen bricht zusammen.
1: Ja, und?
8: Und? Jetzt sage ich erstmal nichts mehr. Es ist schon spät. Ich habe oben noch eine Gästekammer, da können Sie heute Nacht schlafen. Ist schon ewig nicht mehr benutzt worden, aber sie wird's schon tun.
1: Erst als Alberto mich die Treppe hinaufführte, merkte ich, wie erschöpft ich eigentlich war. Ich zog meine schlammigen Sachen aus, ließ mich aufs Bett fallen, versank beinahe in der Matratze und schlief trotz all der Sorgen sofort ein. Nach ein paar Stunden wachte ich allerdings wieder auf. Der Sturm war gekommen, von dem Alberto geredet hatte. Er pfiff durch die Dachschindeln. Und draußen war es jetzt so finster, dass man die Landschaft nur sehen konnte, wenn es blitzte. Es war ein eindrücklicher Anblick. Die Weinberge und Olivenhaine und die Zypressen, die sich dem Sturm beugten. Ich lag im Bett, das Kinn auf das Fensterbrett gelegt und sah dem Treiben zu. Nach einer halben Stunde war es vorbei. Der Himmel zog wieder auf und man konnte die Grillen zirpen hören. In der Luft lag dieser herrlich erdige Geruch. Ich konnte mich nicht entsinnen, wann ich das letzte Mal ein Gewitter auf dem Land erlebt hatte. Die Luft war kühler jetzt und ich konnte die Sterne sehen. Die ganze Landschaft war dunkel.
0: Nur am Horizont konnte man die Lichter und Türme von Florenz erahnen. Bis zu diesem Zeitpunkt hätte ich gesagt, dass an dem Tag alles schiefgegangen war. Dass ich unheimlich viel Pech hatte. Aber Alberto hatte recht. Es war nicht Pech. Und es war auch nicht Glück. Es war Schicksal. Langsam begann es wieder hell zu werden. Ich stand auf, ging aus dem Haus und wanderte in aller Herrgottsfrühe in der Gegend herum. Es war himmlisch. Kein Verkehrslärm. Keine Anrufe. Keine Termine. Ich kam an einer Wiese vorbei, die über und über mit Glockenblumen bewachsen war, und setzte mich an den Wegesrand.
8: Na, sind Sie doch schon wach?
0: Ja, der Sturm war ein ziemliches Spektakel. Und es ist so herrlich hier.
8: Wie ich gesagt habe, Freund, alles, was das Herz begehrt.
0: Und warum sind Sie schon wach?
8: Pilze. Sehen Sie mal in meinen Korb, dafür lohnt es sich, so früh aufzustehen.
0: Er briet die Pilze zum Frühstück in Olivenöl, gab ein paar Tomaten und Rosmarin dazu und schnitt dazu Brotscheiben auf, so dick wie ein Daumen. Es war köstlich.
8: Und? Was werden Sie nun machen heute?
0: Nach Mailand muss ich ja jetzt auf jeden Fall nicht mehr. Ich sollte mich wohl darum kümmern, dass der Wagen abgeholt und wieder auf Vordermann gebracht wird. Ist ja ein Leihauto, das wird mich so einiges kosten.
8: Gut, ich rufe den alten Pastrovicchio nochmal an. Heute kann er sich nicht drücken.
0: Es war kein einfaches Unterfangen. Die Straße war ja kaum mehr als ein Feldweg. Und durch den starken Regen war der Wagen noch etwas mehr im Schlamm versunken. Nach einer Weile war aber alles erledigt. Ich dankte Alberto von Herzen und fuhr mit Pastrovicchio nach Fiesole. Am Wagen gab es nicht viel zu tun. Ich hatte tatsächlich nur den Tank leer gefahren. Ich fuhr noch am selben Tag nach Rom zurück, gab das Auto ab, holte meine Kündigung aus der Post und saß wieder in meiner sterilen Stadtwohnung. Ich versuchte, Laura zu erreichen, doch sie ignorierte meine Anrufe. Ich ging auf meinen Balkon und hörte, wie unten betrunkene Touristen durch die Straßen tockelten. Der Himmel war orange, kein einziger Stern zu sehen. Scheiße.

0: Lorenzo, sagen Sie bloß, Sie hatten schon wieder eine Panne. Sie sehen ja völlig fertig aus.
1: Ja, das kommt daher, dass ich mit dem Zug nach Florenz gefahren und hierher gelaufen bin. Nur diesmal habe ich einen Koffer dabei.
0: Soll ich Ihnen was sagen? Ich habe damit gerechnet, dass Sie bald wieder vor meiner Tür stehen würden. Na, kommen Sie mit, ich hab da was für Sie.
1: Wir liefen den Weg entlang bis zu der Wiese mit den Glockenblumen. Weiter unten am Hang stand ein winziges Häuschen.
0: Gab früher noch viele Schafe hier. In dem Häuschen hat ein Hirte gewohnt. Jetzt gehört es keinem mehr, also können genauso gut Sie es haben.
1: Alberto, warum machen Sie das?
0: Weil Sie es brauchen, Lorenzo.
1: In den letzten Wochen bin ich viel in der Gegend herumgewandert, habe die umliegenden Dörfer erkundet und ihre Bewohner kennengelernt. Man hat mir geholfen, die Hütte wieder herzurichten. Es ist alles sehr klein und eng. Gerade mal ein Bett, ein Tisch und ein Ofen. Aber ich habe gemerkt, dass es mehr nicht braucht. Ich sitze viel draußen zwischen den Glockenblumen, lasse mir den Wind durch das Haar fahren und lausche. Und manchmal kommt Alberto mit einem Krapfer vorbei.
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1: Bisher bei die Raben.
2: Sonne, Brutkasten, Preisen, Pathologin.
3: Sie ist komplett weg.
4: In Zukunft möchte ich bitte über neue Entwicklungen, die diesen Fall betreffen, informiert werden.
5: Laura Daxer, BKA. Wenn Sie endlich anfangen würden, mit uns zusammenzuarbeiten, würden wir hier sehr viel schneller vorankommen.
6: Ich fürchte, sie hat den Priester gesehen. Suchen Sie nach dem Zirkel der Sotagem.
3: Ich war heute bei Frau Richter.
7: Ich habe die Anweisung bekommen, dass sie weg muss.
8: Du hast mir gerade einen Mordauftrag erteilt.
9: Hier, das ist ein neues Mittel, das gegen ihre Halsschmerzen helfen könnte.
6: Mir wird plötzlich so schummrig.
3: Clara? Clara, wo bist du?
1: Als Clara Reimann als Gerichtsmedizinerin zum Mordfall Jana Sievers hinzugezogen wurde, hatte sie dies als einen Wendepunkt in ihrem Leben betrachtet. Keine graue Theorie mehr, kein über die Schulter schauen, kein vorgegebenes Ergebnis, keine Testleichen mehr. Clara hatte darauf gebrannt, endlich einen richtigen Mord aufklären zu können und sich noch vor Erlangen ihres Doktortitels ihre Sporen zu verdienen. Noch mehr als um ihre Karriere ging es ihr aber um den Beweis, dass sie es schaffen konnte, dass sie ein nützliches Mitglied der Gesellschaft war. Jedoch kam alles ganz anders und sie war bisher nicht in der Lage gewesen, den Fall zu lösen. Zu abstrus und widersprüchlich waren die Beweise gewesen, die sie vorgefunden hatte. Jede Spur, die sie an Jana Sievers Leichnam entdeckt hatte, führte zu einem anderen Ergebnis. Sie konnte also die Spuren lesen, doch ergaben sie für sie keinen Sinn. Dies war schließlich die Quelle ihrer Frustration gewesen. Da sie sich letztlich außerstande sah, die verschiedenen Hinweise auf eine sinnvolle Weise zu kombinieren. Es war wohl auch ihr Trotz, der sie dazu bewogen hatte, den wahnsinnig gewordenen Sebastian Engel in den Wald zu verfolgen. Sie war so maßlos fixiert darauf, den Fall zu lösen, dass sie sich in große Gefahr begeben hatte. All dies erklärt jedoch nicht den apathischen Zustand, in den sie verfallen war, während sie sich im Wald befand. Später sollte sie ohne weitere Erklärung einen Bericht zu diesem Tag verfassen, der ihre Begegnung mit einem Monster beschrieb. Dieser Bericht war jedoch nichts im Vergleich zu dem, den sie für den Zeitraum nach dem Aufwachen aus ihrer Starre schrieb.

Da bist du ja wieder. Ich war nicht sicher, warum diese Worte über meine Lippen traten. Die vergangenen Tage waren wie Sirup zähflüssig an mir vorbeigeschlichen, während ich unfähig war, mich zu bewegen. Plötzlich hatte Alexandra von einem Priester gesprochen und mein Geist wurde etwas klarer. Etwas rief nach mir oder rief allgemein und nur ich konnte es hören. Ich bin gelaufen, keine Ahnung wie weit, tief in den Weißkirchen umgebenden Forst. Mein Geist war noch immer vernebelt, doch ich hatte den Eindruck, dass die Tiere des Waldes unterbewusst vor mir zurückwichen, mir Platz machten. Etwas war anders. Ich fühlte mich anders. Ich lief weiter und weiter, bis ich zu einem Hügel kam. In den Bäumen saßen überall Raben und schienen mich zu beobachten. Oben, an seinem höchsten Punkt, saß eine Katze auf dem Hügel. Ich wusste, dass ich sie irgendwo schon mal gesehen hatte. Von ihr ging der Ruf aus. Ah, da bist du ja wieder. Ihr Fell leuchtete im Licht der tiefstehenden Sonne. Sie war es gewesen, die mich beobachtet hatte, seit ich zuerst den Tatort bei Jana Sievers Haus untersucht hatte. Halb erwartete ich, dass sie wieder fortrannte, wie sie es bei jeder unserer Begegnungen getan hatte. Doch sie kam auf mich zu. Während sie lief, schienen ihre Beine plötzlich länger zu werden. Das Tier bewegte sich plötzlich in einem unnatürlich zuckenden Gang, während es begann, sich zu verformen. Hätte ich in diesem Moment verstanden, was da vor sich ging, wäre ich wohl geflüchtet. Doch in meinem Zustand blieb mir nur, da zu stehen und das immer grausiger werdende Schauspiel vor meinen Augen zu beobachten. Die Form der Katze zog sich immer länger, bis sie annähernd die eines Menschen erreicht hatte. Dann zogen sich Fell und Ohren schmatzend in den Körper zurück und unter furchtbarem Knacken gestaltete sich das Gesicht vor meinen Augen um. Etwa eine Minute dauerte der Prozess. Dann stand mir eine exakte Kopie meiner selbst gegenüber.

0: Herzlich willkommen im Berghut. Oh, Frau Kramer, Ihre Mutter ist...
1: Frau Clara, ist sie hier?
0: Ich, Frau Reimann, die habe ich seit Tagen nicht mehr hier gesehen.
1: Sie ist also ganz sicher nicht auf ihrem Zimmer.
0: Nein, ich war die ganze Zeit hier. Ich hätte sie sehen müssen. Was ist denn los mit Ihnen?
1: Verdammte Scheiße.
2: Bist du das, Alexandra? Was veranstaltest denn du hier für einen Radau?
1: Ich... Ach, nichts. Geh weg, okay?
2: Alexandra, du machst mir Sorgen in letzter Zeit. Seit diese Sache mit Jana Sievers passiert ist, erkenne ich dich kaum noch wieder. Was ist denn nur in dich gefahren?
1: Ich ermittle in einem Mordfall, Mama. Ist das nicht das, was du immer für mich wolltest? Dass ich mich für etwas einsetze?
2: Nun, ja. Aber du wirkst neuerdings wie besessen. Jahrelang musste ich jedes Mal Himmel und Hölle in Bewegung setzen, wenn ich wollte, dass du dich bewegst. Deine Polizeiausbildung hast du auch nur so mit Ach und Krach bestanden. Und selbst bei deinem Job hier hast du stets ziellos den Tag verträumt. Immer missmutig, immer irgendwie eigenbrötlerisch.
1: Mama, ich muss jetzt wirklich weiter. Worauf willst du hinaus?
2: Du denkst, du überlistest mich, Alexandra. Seit Jahren siehst du diese Show vor mir ab, dass dich nichts wirklich interessiert.
1: Oh, das ist eine Show? Das habe ich ja gar nicht bemerkt. Dann erzähl mir doch mal, wie ich wirklich bin. Ich bin ja so gespannt.
2: Du nimmst alles um dich herum sehr genau wahr. Du beobachtest und bewertest. Diese neue Motivation erklärt sich nur auf eine Weise. Ich glaube, du wirkst so verändert, weil du dich zuvor noch nie einer echten Herausforderung gegenüber gesehen hast.
1: Tja, wie scharfsinnig von dir. Kann ich jetzt weiterarbeiten?
2: Ach, eine Sache noch. Was wolltest du hier?
1: Ich wollte ein paar Sachen für Clara abholen.
2: Konrad, was wollte meine Tochter hier?
0: Also es wirkte auf mich als... Sie war auf der Suche nach Clara Reimann.
2: Aber Clara ist doch im Kranken. Alexandra, das ist jetzt nicht dein Ernst. Sie war bei dir, nicht wahr?
1: Wie kommst du denn da...
2: Ich kenne dich. Ich habe befürchtet, du würdest was machen. Das ist wirklich hochgradig.
1: Strafbar? Das weiß ich ja selbst. Und jetzt ist sie verschwunden. Aber ich finde sie, okay?
2: Was hast du denn nur dabei gedacht?
1: Sie ist eine wichtige Zeugin. Als ich gelesen habe, was sie mit Fällen wie ihr in der Psychiatrie machen, da... Sie pumpen sie mit Drogen voll und warten, dass sie draufgeht. Das werde ich nicht zulassen.
2: Ich verstehe. Alles wird gut, Alexandra.
1: Bitte, wenn das BKA davon erfährt.
2: Wird es nicht. Nicht von mir.
1: Aber... Ich dachte, du hättest mir diese Schwachköpfe auf den Hals gehetzt.
2: Alexandra, was denkst du denn von mir? Ich bin deine Mutter. Ich bin hier, um dir das Leben leichter zu machen, nicht um dir Steine in den Weg zu legen.
1: Aber wenn du sie nicht geholt hast...
2: Ist schon gut. Du hast in den letzten Wochen einiges durchgemacht. Komm mal her. Ich weiß, ich war immer sehr streng, aber nur weil ich möchte, dass du dein volles Potenzial erreichst. Es ist so schwer, es in der heutigen Gesellschaft zu etwas zu bringen. Und du sollst es mal besser haben. Das wünsche ich mir für dich. Und ich weiß, ich sag das nicht so oft, aber ich habe dich wirklich sehr lieb. Und ich glaube an dich.
1: Ich weiß einfach nicht, wo ich sie suchen soll.
2: Jetzt atme erst mal tief durch. Wenn du nicht weißt, wo Clara hingegangen sein könnte, dann überleg doch mal, wer dir helfen könnte, sie zu finden.

0: Also, du bist der Priester. Du hattest außerdem die Gestalt von Oberkommissar Engel, die einer Katze und einer formlosen Masse. Ja, und außerdem warst du die Katrin Rath, die ich in der Scheune getroffen habe, nicht wahr? Wie machst du das? Wie mache ich
1: was?
0: Du warst eben noch eine Katze und nun bist du ich. Irgendwie veränderst du deine Gestalt. Aber wie?
1: Ich verforme. Passe. Eigene Masse an.
0: Ist, was ich auf der Lichtung bei Herr Engel gesehen habe, deine wahre Gestalt?
1: Ich habe
0: keine wahre Gestalt. Und hast du einen Namen?
1: Nein.
0: Hier ist der Ort, wo sich seit kurzem all die Raben versammeln. Warum gerade hier?
1: Dieser Ort
0: ist
1: wichtig.
0: Hier ist der Anfang. Und das Ende. Der Anfang und das Ende. Wovon? Der Niederkunft. Der was? Du hast Sebastian Engel getötet. Warum hast du das gemacht? Sag schon.
1: Eigenschaften
0: der niederen Lebensformen sind bedeutungslos. Du kennst ihn also gar nicht. Ich meine den letzten, den du getötet hast. Erinnerst du dich an ihn?

0: Ja.
1: Ja.
2: Oh Gott. Sebastian Engel. Genau. Du hast ihn getötet. Wieso?
0: Der, dessen Form ich habe,
3: war ein notwendiges Opfer der Niederkunft. Die Suche nach ihm bedeutet keine Suche.
2: Also war er ein Sündenbock. Aber ich war direkt dabei. Eine Zeugin. Wieso hast du mich nicht getötet?
3: Du solltest leben.
2: Was bedeutet das? Warum?
3: Du solltest anfangen,
0: ihn zu preisen.
2: Das hast du mir schon mal gesagt. Auf dieser Lichtung. Das und der Brutkasten wird ruhen. Was hat das zu bedeuten?
0: Ihn zu preisen.
3: Den Brutkasten zu vollenden. Die Niederkunft erwarten, sie zu preisen.
2: Was?
0: Du wirst es verstehen.
3: Du wirst es verstehen.
0: Die Niederkunft steht bevor.
2: Aber was habe ich damit zu tun? Ich bin kein Teil irgendeiner Niederkunft.
3: Doch. Du bist nah.
0: Wirst immer näher.
3: Näher als alle.
0: Näher selbst als all die Preisenden im Zirkel.
3: Deshalb sollst du leben.
2: Reisenden. Wie ein Kult? Welcher Zirkel ist das?
3: Der Zirkel der Sotagem.
2: Sotagem? Aber wer ist das? Welche Leute stecken dahinter?
3: Die Lebensformen, die dienen, sind bedeutungslos.
2: Warum schützt du sie dann?
3: Weil es mein Auftrag ist.
2: Also beauftragt dich jemand. Wer ist es? Wem dienst du, Priester?
3: Einzig der Niederkunft.
2: Bis heute bin ich nicht sicher, ob mein Gespräch mit dem Wesen so stattgefunden hat. Ich fühlte mich immer noch weit weg von der Realität. Doch langsam, aber sicher erholte sich mein Geist und lernte, die neue Wirklichkeit zu akzeptieren. Der Mörder von Jana Sievers, Peter Rath und Sebastian Engel. Das Phantom mit der außergewöhnlichen Vorgehensweise, das ich mir geschworen hatte zu finden, stand mir gegenüber. Doch ich hatte nicht gewonnen. Wie sollte ich ihn stellen, wenn er nicht einmal ein Mensch war? Der Täter war, wie sich herausgestellt hatte, lediglich ein Fenster zu einem größeren, unendlich komplexeren Mysterium. Ja, zu einer ganz anderen Welt, deren Existenz ich niemals für möglich gehalten hatte. Bewegungslos stand es da, in der Gestalt des ermordeten Oberkommissars und beantwortete stoisch all meine Fragen. Und doch wurde ich nicht schlauer. Ich spürte, dass ich für das Wissen, das vor mir lag, nicht bereit war. Die Fragen tropften aus mir heraus wie aus einem verstopften Wasserhahn, der, obwohl er vollständig aufgedreht war, nur Pfützen zustande brachte. Diese Pfützen an Informationen waren ein schwacher Trost, denn das, auf was ich gestoßen war und mich anschickte zu untersuchen, hatte die Ausmaße eines Ozeans. Rückblickend betrachtet sollte ich wohl froh sein, dass so viele Fragen mir nicht einfielen. Da wusste ich es noch nicht, doch seit ich einen blitzartigen Eindruck jenes Ozeans bekam, weiß ich, dass ihn zu verstehen mich verschlungen hätte.

0: Frau Richter? Hallo? Sind Sie zu Hause? Frau Richter, Ihre Tür steht offen. Ich komme jetzt rein, okay? Hallo? Frau... Oh mein Gott! Frau Richter, können Sie mich verstehen? Hallo? Scheiße! 1, 2, 3, 4... Fuck! Verdammt! Hallo? Kommissarin Alexandra Kramer. Ich habe hier eine ältere Frau ohne Bewusstsein und mit Herzstillstand. Die Adresse ist Lerchenweg 17 in Weißkirchen. Beeilen Sie sich! Verdammter Mist!
1: Hallo?
0: Hallo, Frau Daxa. Ich bin
1: Frau
0: hier bei...
1: Frau Kramer, wo waren Sie denn gestern? Sie sollten doch die Beerdigung von Jana Sievers überwachen. Ihre Kollegen haben Sie schmerzlichst vermisst.
0: Ja, ich war kurz dort. Es war alles in Ordnung. Also habe ich mich wieder wichtigeren Angelegenheiten gewidmet. Egal, das ist jetzt nicht wichtig. Gerade habe ich...
1: Ob das wichtig ist. Sie können sich auf ein Disziplinarverfahren freuen, wenn das mit Ihnen so weitergeht. Wenn Sie weiterhin meine Autorität untergraben... und meine Ermittlungen sabotieren, muss ich sie leider suspendieren.
0: Wilhelmine Richter ist tot.
1: Was?
0: Erinnern Sie sich an die potenziell wichtige Spur, die ich hatte? Jemand scheint sich um Sie gekümmert zu haben. Hören Sie mir jetzt zu.
1: Okay, sprechen Sie.
0: Also, Erste Hilfe ist unterwegs, aber ich fürchte, es ist zu spät. Ich brauche ein Einsatzteam mit Forensik und allem. Vielleicht hat ja endlich mal jemand Spuren hinterlassen.
1: Ich verstehe. In Ordnung, bleiben Sie dort. Wir kommen zu Ihnen.
0: Danke vielmals. Fuck, was ist denn hier nur los?

0: Wo sind wir? Wie lange stehen wir hier schon?
1: Es ist bald soweit.
0: Was ist soweit? Du sprichst in Rätseln. Fake Sebastian Engel. Was soll das alles?

0: Doch nicht zu lange. Bald wirst du ihn verlieren, wenn du weiterhin bleibst.
1: Ach ja? Ich nehme an, das wirst du nicht zulassen, was? Ich soll ja anscheinend leben.
0: Ja.
1: Gut. Also ich muss leben und ich kann wieder klar denken, weil du etwas mit meinem Gehirn machst. Aber wenn du das zu lange machst, dann werde ich verrückt.
0: Du musst nun gehen.
1: Wohin denn überhaupt?
0: Dort.
1: Da. Da. Da ist die Stadt. Wie sind wir hier? Wo? Ich habe aber noch so viele Fragen.
0: Mit der Niederkunft wird sich alles klären.
2: Dort werden wir uns wieder begegnen. Deine Aufgabe in all dem wird dir schon bald bewusst werden. Pathologin.
1: Halt! Bevor du gehst, nur noch eine Sache. Du hast mir auf fast all meine Fragen geantwortet, obwohl ich zu denen gehöre, die dich jagen. Warum hast du mir das alles erzählt?
2: Weil nichts, was ich weiß, einen Unterschied macht.

0: Weiß nicht, Alex. Sicher, dass sie nicht einfach nur umgekippt ist? Passiert bei alten Leuten manchmal.
1: Nicht bei ihr. Die Tür stand offen und es gibt verschiedene Fußabdrücke. Jemand war hier.
0: Na, wenn du meinst. Aber wer sollte schon einer alten Frau was Böses wollen?
1: Ja, gute Frage. Aber ich habe da seit neuestem ein paar Ideen.
0: Wir sind hier so ziemlich am äußersten Rand der Stadt. Meinst du, es lohnt sich, große Nachbarn zu befragen?
1: Wer weiß. Vielleicht hat jemand was durchs Fenster... Du willst mich doch verarschen.
0: Was?
1: Bernd, übernimm du das hier. Wir treffen uns auf der Wache.
0: Na klar, aber Alex. Alex, was hast du denn gesehen?
1: Clara! Clara, bist du das?
2: Alex? Mir ist kalt.
1: Clara, du sprichst? Oh Gott, du bist zurück. Oh Scheiße, komm her. Oh fuck. Fuck, ich hab deine unsichere Stimme echt vermisst. Hey, wie geht's dir?
2: Ja, mir geht's besser. Sehr viel besser. Es ist so schön, dich zu sehen, aber... Alex, ich muss dir was erzählen.
1: Ja, stimmt, ich auch. Aber komm erst mal mit, okay? Wir müssen dich aufwärmen. Hier, nimm erst mal meine Jacke.
3: An diesem Abend fiel ein großes Gewicht von Kommissarin Alexandra Kramer ab. Nicht nur stand sie mit ihrer Ermittlungsrichtung nicht mehr allein, sondern auch das Gespräch mit ihrer Mutter hatte ihr neuen Mut gemacht. Wie sich in den nächsten Tagen herausstellte, würde sie diesen auch brauchen. Wilhelmine Richters Tod schlug Wellen. Anscheinend konnte es nun wirklich jeden treffen. Die Bürger fürchteten ein weiteres Anhalten der Mordserie und begannen, ihre Sicherheit in die eigenen Hände zu nehmen. Familien deckten sich mit Vorräten ein. Wohnhäuser wurden zu Festungen umgebaut. Schlimmer jedoch als die äußerlichen Folgen waren die innerlichen. Misstrauen und Argwohn wurden zu steten Begleitern der Weißkirchner. Und manch einer drohte unter dem auf ihm lastenden Druck zusammenzubrechen.
4: Ah, hier bist du. Ich hab schon gehört. Um ganz ehrlich zu sein, ich hätte nicht gedacht, dass du es tun würdest. Aber ich hab dich wohl unterschätzt. Gut gemacht, mein Sohn.
5: Alles für die Sache, nicht wahr?
4: Alles für die Sache.
3: Während sich die Verschwörer in Sicherheit wiegten, fassten diejenigen, die sich ihre Entlarven verschrieben hatten, neuen Mut. Das große Geheimnis.

0: das zuvor noch so unerreichbar erschienen war, schob sich plötzlich in greifbare Nähe.
1: Kommissar Meiser, kommen Sie mal.
2: Was gibt's denn?
1: Wir haben unter dem Tisch eine zweite Teetasse gefunden. Zersplittert, aber sehen Sie mal hier.
2: Ein Fingerabdruck?
1: Auf den anderen Scherben sind noch mehr und sie gehören eindeutig nicht zu der Toten.
3: Kriegen wir dich also endlich.
0: Doch so vielversprechend die Aussichten auch waren, so groß war auch die Sorge, den neu gewonnenen Halt wieder zu verlieren. Die frisch wieder vereinten Kollegen Clara und Alex verglichen ihre unabhängig voneinander erlangten Erkenntnisse. Und abgesehen von der traurigen Bestätigung des Todes Sebastian Engels und der vorzeitigen Freigabe der Leichen der Opfer, wurde der Grundstein zur Lösung des Falles an diesem Abend gelegt.
4: Die alte Frau hat wirr geredet. Ich weiß nicht, ob von all dem überhaupt irgendwas Sinn ergab. Aber sie hat von einem Monster gesprochen. Genau wie du. Langsam glaube ich, da könnte irgendwas dran sein. Oh, und sie hat von so einem Zirkel geredet, der Zirkel der Sotagem. Okay, na so ein Zufall.
5: Das ist es dann wohl.

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1: Spätnachts plötzlich aufwachen wegen einem störenden Nachbarn, einem Albtraum oder weil man versehentlich das Fenster offen gelassen hat. Viele gehen dann einfach kurz auf Toilette oder legen sich dann wieder hin und schlafen weiter. Doch was ist eigentlich, wenn man aufwacht und sich aber gar nicht erst bewegen kann? Und dann auch noch halluziniert. Ja, das Ganze nennt sich dann Schlafparalyse und genau darum geht es auch im nächsten Hörspiel. Therapie mit Dämon von Katharina Mielke.

0: Was zum... Wie, wo bin ich... Wo bin ich gelandet? Ach, nee. Ich lieg hier im Bett. Doch, Moment. Warum kann ich nicht mit den Zehen wackeln? Oder den Kopf drehen? Scheiße, scheiße, scheiße. Warum kann ich mich nicht bewegen? Oh Gott, ich krieg keine Luft mehr.
1: Hallo, na, wen haben wir denn da?
0: Oh mein Gott, runter, runter von meiner Brust. Ist nun der Tag gekommen, an dem ich sterbe.
1: Ach, jetzt krieg dich mal wieder ein, mein Lieber. Der Zug in die Hölle hat Verspätung und fährt erst in einer Woche wieder.
0: Was soll das? Was auch immer du bist, du hässliches, gehörntes Vieh. Geh runter von mir.
1: Jetzt mal nicht frech werden. Und nein, ich werde mich nicht bewegen. Hier oben sitzt sich's nämlich ganz gut.
0: Ist mir egal, wie gut es dir da oben geht. Runter. Wenn ich meine Arme bewegen könnte, würde ich dich glatt selbst aus dem Fenster befördern. Und was bist du denn nun?
1: Ich bin ein Teil von jener Kraft, die stets das Böse will und stets das Gute schafft.
0: Nochmal auf Deutsch, bitte.
1: Ach, mein lieber Heinrich, du hast ja keine Ahnung.
0: Woher kennst du meinen Namen, aber ich den deinen nicht?
1: Genauso gut könntest du mich fragen, warum Kleber nicht an der Innenseite der Tube klebt oder warum die Frucht Orange anders ausgesprochen wird als die Farbe Orange, obwohl sie gleich geschrieben werden. Manches weiß man und manches weiß man nicht.
0: Ich blicke überhaupt nicht mehr durch. Und nicht mal mit meinem großen Zeh kann ich wackeln, um dich zur Tür hinauszutreten. Was tust du hier überhaupt?
1: Vielleicht sollte die Frage eher lauten, was tust du hier?
0: Jetzt reicht's aber, du Dämon. Raus!
1: So einfach ist das leider nicht, mein lieber Heinrich. Ich erklär's dir jetzt mal. Wie du schon erkannt hast, bin ich ein Dämon. Ein großer, furchteinflößender Dämon.
0: Wenn ich meine Hand bewegen könnte, dann würde ich dich, kleinen Dämon, bis in die nächste Straße werfen.
1: Ja, das will ich erst mal sehen. So, zurück zum Thema. Wie gesagt, ich bin ein Dämon und du, mein Lieber, hast gerade eine Schlafparalyse.
0: Eine was?
1: Eine Schlafparalyse, du ahnungsloser Mensch. Das bedeutet, dass du nachts aufwachst, aber dein Körper noch gelähmt ist und sich nicht bewegen kann. So wie du jetzt gerade.
0: Hör auf zu lachen, das ist nicht witzig. Und was hast du jetzt damit zu tun?
1: Ja, eine Schlafparalyse wird oft durch Ängste und Selbstzweifel hervorgerufen. Und ich? Ja, ich bin hier, um dir zu helfen.
0: Wie willst du mir denn bitte helfen?
1: Aha, ein Eingeständnis. Du verneinst also nicht, dass du mit Ängsten und Zweifeln zu kämpfen hast?
0: Das geht dich gar nichts an.
1: Ja, das sagen sie alle. Und nach ein paar Minuten sagen sie es dann doch. Also los, erspar uns beiden das ewige Hin und Her und spuck's einfach aus, ja?
0: Philosophie, Juristerei und Medizin und leider auch Theologie. Durchaus studiert mit heißem Bemühen. Da lieg ich nun, ich armer Tor, und bin so klug als wie zuvor.
1: Wow. Okay, keine Ahnung, wo das jetzt herkam, aber gut, jetzt haben wir zumindest etwas, womit wir arbeiten können.
0: Was meinst du?
1: Naja, anscheinend hast du ja von recht vielen Sachen eine Ahnung. Sogar Theologie studiert, du Armer. Du bist also auf der Suche nach etwas, das dich glücklich macht und dir Sinn stiftet. Etwas, was keine Universität dir beibringen kann.
0: Okay. Hört sich erstmal gar nicht so schlecht an. Aber wenn du mich fragst, klingt das alles irgendwie ziemlich wischiwaschi.
1: Ja, ich bin ja auch noch nicht fertig. Wir suchen dir also einen Sinn. Wie wäre es denn, wenn du mit dem Studieren mal eine Pause machst und in den Urlaub fährst? Eher Berge oder lieber ans Meer?
0: Ach, was soll ich denn im Urlaub? Am Strand liege ich untätig herum und in den Bergen soll ich die Murmeltiere grüßen, oder was?
1: Na gut. Dann eben keinen Urlaub, du Unmensch. Joggen oder so. Sport ist zwar Mord, aber durchs Laufen könntest du dich zusammenraufen.
0: Zeitverschwendung. Nach 5 Minuten bin ich außer Atem und dreh wieder um.
1: Du machst es mir echt nicht leicht, mein Lieber. Vielleicht solltest du mal wieder ausgehen? Kino feiern oder einfach mit Freunden in eine Bar?
0: Ich hab schon auf der Arbeit genug mit Menschen zu tun und jeder quasselt mir die Ohren voll. Nee, mich auch noch in meiner Freizeit mit Leuten zu unterhalten, darauf kann ich gern verzichten. Das gilt übrigens auch für dich.
1: Ja, ja, ja. So schnell wirst du mich leider nicht los. Weil du dir gerade über dein Leben so einen Kopf machst, liegst du wach und siehst mich, kannst dich aber nicht bewegen. Sobald wir eine Lösung für dich gefunden haben, so bist du mich auch los und kannst wieder ins Schlummerland zurückkehren, du Schnarchnase.
0: Dann wird dieser Albtraum ja nie enden.
1: Oh, warte mal. Ich glaube, ich hab sie. Ha, das ist die Idee.
0: Was denn nun schon wieder?
1: Schreib doch einfach ein Buch.
0: Und worüber?
1: Weiß ich doch nicht, du sollst doch schreiben.
0: Okay, na gut, lass mich kurz überlegen. Ich hab's, ich schreib ein Buch über mich selbst.
1: Aha. Okay, ja, diese Richtung kommt nun doch etwas überraschend, aber gut, wenn dir damit geholfen ist, bleibt eigentlich nur noch eine Frage. Warum schreibst du denn über dich und nicht über mich?
0: Ich weiß ja nicht mal, wer du bist.
1: Ein Journalist namens Julius Rodenberg sagte mal, ohne Leidenschaft kein Dämon und ohne Dämon kein Genie. Und noch eines, falls du in deinem Buch Mephisto erwähnen willst, ich wäre dir wirklich sehr dankbar. In diesem Sinne, auf ein baldiges Wiedersehen.
0: Hoffentlich nicht allzu bald.
2: Ja, ich hoffe, Faust und Mephisto verfolgen euch jetzt nicht in euren Schläfen. Das war das Hörspiel Therapie mit Dämon von Katharine Mielke. Gesprochen haben Micha Köhler als der Dämon Mephisto und Tim Hobritz als Heinrich.
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1: Während kleine Wellen ihre Füße umspielen und sich ihre Zehen bei jedem Schritt erneut in den nassen Sand bohren, zieht sie an ihrer Zigarette. Am Horizont türmen sich grauschwarze Wolken. Die feuchtkalte Luft lässt sie frösteln und sie hätte einen nach Salz und Algen schmeckenden Belag auf ihrer Zunge hinterlassen, wenn sie nicht fortwährend an der Zigarette gezogen hätte. Ihr Herz pocht ungewöhnlich schnell. Mit zittrigen, etwas fahrigen Händen wischt sie sich einige Haarsträhnen aus dem Gesicht, erwischt aber nicht alle. Und fast hätte sie ihre Zigarette fallen lassen. Beobachtet fühlt sie sich nicht. Sie ist sich meiner Anwesenheit nicht bewusst. Ich mir jedoch ihre Gedankengänge. Nach einem Streit mit ihrer Freundin hatte sie frustriert die Tür des gemieteten Strandhauses zugeschlagen. Sie war barfuß und noch in Schlafklamotten zur Brandung gelaufen, hatte sich mit zittrigen Händen eine Zigarette angezündet, war planlos losgelaufen, den Kopf freikriegen. Erst vorgestern waren sie angekommen, der Kurztrip war ein Geburtstagsgeschenk ihrer Freundin gewesen, doch die Idylle war schnell zerstört. Immerfort hatte ihre Freundin sich über die angeblichen Mängel des Strandhauses beschwert. Die Tür quietschte zu laut, in einer Ecke des Badezimmers würde sich Schimmel bilden, generell würde das Haus komisch riechen. Sie hatte nicht Unrecht, das Haus riecht wirklich etwas seltsam, leicht modrig. Irgendwann in der Vergangenheit, als ich sie noch nicht gekannt habe, muss es eine ähnliche Situation gegeben haben. Etwas, dem ich mir nicht bewusst bin, musste der Auslöser für ihre Wut sein. Seit einigen Wochen nun folge ich ihr, eine omnipräsente Existenz, die sie nicht zu spüren vermag. Denn ich habe keinen Körper, der einen Schatten werfen oder Schweißdrüsen, die einen markanten Geruch absondern könnten. Doch ich weiß mehr über sie als jeder andere Mensch. Ich bin allwissend. Nur einige Erinnerungen sind so tief verborgen im dichten Nebel zwischen Bilderfetzen und Ausschnitten ihres Lebens, dass nur ein ganz bestimmter Geruch oder die Haptik eines lang vergessenen Gegenstandes nostalgische Gefühle in ihr hochkommen lassen könnte. Erst wenn die Erinnerungen in ihr Bewusstsein dringen, dringen sie auch in meins. Der Wind wird stärker und lässt ihren Kippenstummel bei jedem Stoß rot aufglühen. Einige Funken fliegen durch die Luft, erlöschen jedoch sekundenschnell. Auch die Wellen werden größer, klammern sich nun auch um ihre Waden und hinterlassen nasse Abdrücke an ihrer Schlafanzughose. Ihr Frösteln verwandelt sich in ein Zittern und ihre Fingernägel beginnen langsam lila-bläulich anzulaufen. Doch ihre Wut ist noch nicht verflogen und der Kälte trotzend bewegt sie sich weiter vorwärts, weg vom Strandhaus. Gleich wird sie ihn treffen. Auch er beobachtet sie, jedoch aus sicherer Entfernung und erst seit einigen Minuten. Er war an den Strand gegangen ohne einen wirklichen Grund, doch als er sie unten an der Brandung erblickte, erwachte ein animalischer, kranker Trieb in ihm und ließ ihn in die Böschung am Ufer kriechen. Er findet sie wunderschön, weiß, dass sie für ihn eigentlich unerreichbar ist, doch hier an diesem menschenleeren Strand ist sie ihm ausgeliefert. Er verfolgte sie noch einige hundert Meter. Immer wieder kreisen Gedanken durch seinen Kopf. Er fragt sich, warum er ihr folgt, kann jedoch keine sinngebende Antwort finden. Der Wind raschelt laut in der Böschung, pfeift im Abhang entlang, fast hätte sie sich zu ihm umgedreht. Vielleicht wäre sie dann losgerannt, vielleicht hätte sie ihn auch gar nicht gesehen oder für einen harmlosen Spaziergänger gehalten. Doch sie geht den Blick nach vorne haltend weiter, wenn allmählich auch etwas langsamer. Während Resignation die Wut in ihr ablöst, wird sie sich der Kälte immer mehr bewusst. Er lässt sich einige Schritte zurückfallen und steigt von ihr unbemerkt aus der Böschung. Ein Zweig hat sich in seinem bereits ergrauten Haar verfangen und an seiner Hose klebt schlammiger Sand. Vorsichtig schleicht er näher an sie heran. Kurz hält er an, beugt sich nieder und hebt einen vom Meer glatt gewaschenen Stein auf. Einige Sekunden später trifft der Stein mit einem dumpfen Geräusch auf ihren Hinterkopf. Natürlich wird er die Tatwaffe nicht einfach dort liegen lassen, er wirft sie ins Meer. Morgen früh wird der Fall ihres Verschwindens einer Kommissarin mit einer eigenen, schweren Vergangenheit zugewiesen. Sie wird erst eine falsche Fährte verfolgen und vom Mörder entführt. Vielleicht ist er auch noch ihr lang verschollener Cousin. Doch gegen Ende wird sie einen brillanten Einfall zur Klärung des Falles haben. Und ich werde nichts tun können. Nur beobachten und erzählen. Ich bin nur der Erzähler ihrer Geschichte. Doch entwickle ich langsam ein Gewissen.
2: Das war Das Gewissen des Erzählers. Ein Hörspiel von Alina Gödecke.
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1: Ich wollte nie ein Anachronismus sein. Ich war so mächtig. Ich gönne es euch Menschen, keine Frage. Eigentlich ist es mir ja egal, wen ich zu fassen bekomme. Ihr seid ja alle gleich. Ich bringe euch zu meinem Vater. Nichts anderes interessiert mich. Ich bleibe gleich durch alle Zeiten. Ihr hattet Glück, nichts weiter. Denn verändert habt ihr euch in eurem Kern überhaupt nicht. Zwar seid ihr klüger geworden und habt nun starke Waffen gegen mich. Aber immer noch glaubt ihr, es gäbe Menschen, die unwürdig sind. Menschen, die es nicht würdig sind, diese Waffen zu besitzen. Ihr glaubt, alles andere außer euch selbst ist schuld an meiner Macht. Heute sind es die korrupten Politiker, die Naturkatastrophen, die fehlende Bildung. Damals, in der großen Zeit, waren es die Juden oder die Sterne. Ihr habt meinetwegen noch viel mehr eurer eigenen Art getötet, als ich es je vermocht hätte. Mein Vater war so stolz.
2: Als die schwarze Pest im 14. Jahrhundert begann, sich rasend schnell in Europa auszubreiten, waren die Menschen völlig ahnungslos, wo sie herkam und was sie verursachte. Eine populäre Erklärung lautete, die Pest sei ein jüdischer Fluch gegen das christliche Land. Man verfolgte und tötete tausende Juden, um den Fluch zu brechen. Skeptiker wiesen darauf hin, dass Juden gleichermaßen an der Pest erkrankten und sahen die Herkunft der Epidemie eher in unheilvollen Sternenkonstellationen.
1: Ja, das hat sie interessiert. Wo kam ich her? Ich kam aus dem Dunkel, aus der Angst, aus dem Dreck einer halbintelligenten Tierart, die viel zu schnell, viel zu groß geworden war. Ich tötete ein Drittel von ihnen. Ich kam aus der Kloake und meine ersten Freunde waren die Ratten. Es sind so possierliche, missverstandene Tierchen. Sie brachten meine Flöhe zu den Menschen. Seitdem galten sie als abstoßend und unrein. Wenn ich Mitleid empfinden könnte, täte mir das sicher leid.
2: Die Hauptüberträger der Pest waren nicht, wie allgemein angenommen wird, die Ratten. Es war Pulex irritans, der Menschenfloh, der sowohl Ratten als auch Menschen biss.
1: Sobald ich an euch rankomme, befalle ich das gesamte System. Ihr gehört jetzt mir. Ich krieche euch in die Lunge und raube euch den Atem. Ich vergifte euer Blut und lasse euer Herz höher schlagen. Ich zerfresse eure Haut und ihr schmilzt dahin. Ich liebe euch zu Tode. Der Körper wehrt sich. Die Lymphe schlägt Blasen. Es kocht und verwirrt euch. Wirbelt euren Verstand zu einem hinreißenden Tanz. Nur für mich. Ihr tanzt mit mir, bis euch die Kraft fehlt. Ihr seufzt ein letztes Mal und fallt endlich, endlich in die lieben, kalten Arme meines Vaters.
2: Die Pest tritt in drei.